0: 13 bis 14 Grad sind drin. Tagsüber heute dann mehr Wolken, Gewitter mit Starkregen und Hagel sind möglich, bis 34 Grad. Am Sonntag 27 Grad maximal. Auch hier kann es zumindest stellenweise auch mal regnen oder gewittern.
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2: Zurzeit liegen uns keine Meldungen vor. Wir wünschen allen unterwegs gute Fahrt.
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0: Es ist noch ganz früh, vielleicht seid ihr gerade im Auto unterwegs oder bei der Schicht. Wir sind auf jeden Fall mit euch wach und begleiten euch mit ganz viel Musik in diesen Samstag. Hier ist zum Beispiel jetzt der großartige Alex Warren. Das ist Fever Dream.

0: einen Sommersong schreiben, ohne einen Sommersong zu schreiben. Das muss er auch erstmal schaffen.
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0: Pohlmann hat das gemacht mit Wenn jetzt Sommer wäre. Der Song feiert in diesem Jahr sein 20-jähriges Jubiläum. Und wir haben mit Pohlmann gesprochen. Er hat bei uns vorbeigeschaut und wir wollten natürlich wissen, wie er das geschafft hat, dass aus seiner Songidee ein echter Evergreen geworden ist.
2: Es war ein Trick. Und als ich den Song fertig hatte, das ist das einzige Lied, muss ich sagen, dass ich in einer halben Stunde geschrieben habe. Und wenn man sich den Refrain hört, wenn jetzt Sommer wäre, wenn jetzt Sommer wäre, wenn jetzt Sommer wäre, wenn jetzt Sommer wäre. Irgendwann ergab sich die Melodie mit diesem mantraartigen Wenn jetzt Sommer wäre und dann war der Refrain schon mal fertig. Ich wusste, dass der Song im Winter wie im Sommer wahrscheinlich funktionieren wird. Aber da ist ja Wer heißt, haben wir den Song im Winter veröffentlicht und im Winter hat den keiner gespielt.
0: Ja, dafür ist er jetzt jeden Sommer auf unserer Playlist und das seit 20 Jahren. Aber Pohlmann ist natürlich auch mit neuer Musik am Start. Am 28. August erscheint sein neues Album mit dem Titel Beweggründe und der Name ist Programm.
2: Beweggründe ist ein schöner Rundumschlag gewesen. Wir leben in bewegten Zeiten und was sind die Gründe dafür? Also, aber auch im Privaten. Also das Album hat auch sehr, sehr, sehr private Ausblicke. Meine Tochter wird jetzt 13 und verschwindet so langsam aus dem Kindheitsdasein. Was macht das mit mir als Vater, der zurückbleibt?
0: Oh, alle Eltern fühlen bestimmt ganz genau, was Pohlmann hier meint, oder? Das ganze Interview gibt's übrigens auf unserer Homepage. Beweggründe, das neue Album von Pohlmann, kommt am 28. August. Live ist er dann im Oktober unter anderem in Köln und Bochum. Und hier jetzt erstmal sein großer, unfreiwilliger Sommerhit, muss man ja sagen. Hier ist Wenn jetzt Sommer wäre.
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0: Das Wetter.
1: 19 bis 14 Grad sind es jetzt nachts und in den frühen Morgenstunden. Dazu kommen jetzt immer mehr Wolken dazu. Regen gibt es noch keinen. Der Tag startet auch erst heiter. Im Tagesverlauf zieht es sich aber zu. Dann kann es auch mal Gewitter mit Starkregen und Hagel geben, bis 34 Grad. Am Sonntag weiter viele Wolken, vereinzelt auch hier Regen oder Gewitter möglich, bis 27 Grad.
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2: A40 Essen-Dortmund zwischen Dortmund-Barob und Dortmund-Hombruch. 1 Kilometer Stau. Wir wünschen allen unterwegs gute Fahrt.

Es gibt so Songs, die sind einfach untrennbar mit Sommer verbunden und das gar nicht mal wegen ihres Textes. Da geht's dann gar nicht um Cocktails am Strand, um Partys im Bikini. Und diese Songs klingen aber trotzdem wie ein warmer Sommerabend, ein kühles Bierchen in der Hand, Füße im Sand, alles ist gut. Dieser Song hier, das ist so einer. Hier ist für euch Stumbling In.

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0: Es war so irre heiß gestern bei uns im Land und auch heute kann es wieder Temperaturen um die 34 Grad geben. Und während einige bei so einem Wetter sich einfach nur aufs Atmen und Existieren konzentrieren, wollen andere trotz extremer Hitze einfach nicht auf Sport verzichten. Das ist auch völlig okay. Ihr müsst da nur ein bisschen auf euch aufpassen. Am besten ihr trainiert in klimatisierten Studios oder ihr geht schwimmen. Die Temperatur, muss man aber sagen, ist gar nicht mal so entscheidend, ob ihr Sport machen sollt oder nicht. Das sagt Christine Josten von der Sporthochschule Köln.
1: Und es gibt tatsächlich auch keine echte Temperaturgrenze, aber mit der Kreislauf wird dadurch stärker belastet und von daher sollte man, wenn man körperlich aktiv ist, eher nicht auf Leistung trainieren, sondern vielleicht auch besonders im moderaten Bereich bleiben und es ist sicherlich sinnvoller, das Training vielleicht auch zeitlich zu verändern, das heißt eher in den Morgen- oder in den Abendstunden.
0: Kopfschmerzen beim Training oder leichter Schwindel sind zum Beispiel Warnsignale, dass der Körper nicht so gut mit dem Sport klarkommt. Dann solltet ihr auf jeden Fall auch direkt aufhören. Wenn ihr trotzdem nicht auf Sport verzichten wollt, lasst es auf jeden Fall langsam angehen, wenn es heiß ist und versorgt euren Körper gut mit dem, was er braucht.
1: Wichtig ist, ausreichend zu trinken und für einen ausreichenden Flüssigkeitszufuhr garantieren oder dafür sorgen. Und das kann man ganz gut ausprobieren, indem man einfach mal guckt, wie viel Flüssigkeit habe ich denn durch mein Training verloren. Das heißt, man wiegt sich vorher, nachher und das, was dann eben auch, oder die Differenz ist dann das verlorene Wasser, der verlorene Schweiß.
0: Wisst ihr Bescheid und am Sonntag wird es ja dann ein bisschen aushaltbarer schon wieder mit Temperaturen unter 30 Grad.
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1: Ich bin Dirk Zeitler. Hunderte Feuerwehrleute kämpfen auch in der Nacht weiter gegen den großen Waldbrand im Hürtgenwald in der Eifel. Mehr als 2000 Menschen mussten ihre Häuser verlassen. Bundesinnenminister Dobrindt lobte den Einsatz der Helfer.
2: Verheerend nennt Dobrindt die Bilder aus dem Brandgebiet. Alle Einsatzkräfte würden unter schwierigsten Bedingungen Herausragendes leisten. Neben Feuerwehren, Landespolizei und Bundeswehr ist auch die Bundespolizei mit ihrer Fliegerstaffel im Einsatz. Auch das THW hilft. Viel hängt nun davon ab, wie die Nacht verläuft. Die evakuierten Menschen konnten noch nicht in ihre Häuser zurückkehren. Eine reine Vorsichtsmaßnahme, heißt es. Aber es besteht immer die Gefahr, dass der Wind wieder stärker wird und die Richtung wechselt. Thomas Brock, Nachrichtenredaktion.
1: Anfang Juli hatte es einen dramatischen Zwischenfall auf einem Ryanair-Flug von Thessaloniki ins bayerische Memmingen gegeben. Dabei war einer der Passagiere schwer verletzt worden. Jetzt hat sich die US-amerikanische Behörde zur Untersuchung von Verkehrsunfällen zu den Hintergründen des Unglücks geäußert.
3: Es waren Teile eines ausgefallenen Triebwerks, die den Rumpf der Boeing 737 durchschlagen haben. In 5 Kilometern Höhe habe es eine Warnung gegeben. Die Piloten hörten einen lauten Knall. Dann hätten alle Sauerstoffmasken aufsetzen müssen. Die Flugbegleiter hätten dann gemerkt, dass einer der Passagiere in einem Fenster feststeckte, das größtenteils fehlte. Passagiere mussten den Verletzten zurück in die Kabine ziehen. Was aber führte dazu, dass Teile des Triebwerks abrissen? Erwähnt werden Hinweise auf Vogelschlag und Materialermüdung. Aus New York, Anne Pollmann.
1: In der deutschen Autoindustrie schwinden die Arbeitsplätze derzeit schneller als in jeder anderen Industriebranche. Zum Ende des ersten Halbjahres 2026 waren in der deutschen Leitbranche noch gute 691.000 Menschen beschäftigt. Und damit so wenige wie noch nie seit 2005. Das teilte das Statistische Bundesamt mit. Das entspricht einem Rückgang um mehr als 42.000 Beschäftigte. Das BKA und die Generalstaatsanwaltschaft Frankfurt haben eine internationale Betrügerbande aufgespürt, die Bankkunden um Millionen Euro geprellt haben soll. Den Beschuldigten wird vorgeworfen, nicht autorisierte Abbuchungen von den Konten deutscher Online-Banking-Nutzer ausgeführt zu haben.
4: Das Wetter.
5: In der Nacht bleibt es trocken. Wir haben Temperaturrückgang auf 21 bis 14 Grad. Der Samstag startet erstmal freundlich, im Tagesverlauf teils wolkig und von Westen sind einzelne, teils kräftige Schauer und Gewitter möglich. Bis 34 Grad sind drin. Der Sonntag bringt uns dann Sonne und Wolken im Wechsel bei bis zu 27 Grad. Und nochmal der Hinweis an dieser Stelle, Infos zur Waldbrandlage in den betroffenen Gebieten findet ihr in den Live-Tickern der lokalen Behörden über die Nina Warn-App und auf unserer Homepage. Da habt ihr die Infos und natürlich auch hier bei uns immer in den Nachrichten.
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6: Zurzeit liegen uns keine Meldungen vor. Wir wünschen allen unterwegs gute Fahrt.
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5: Robert Janz ist hier, 3 Uhr morgens und Michael Schulte, der ist uns musikalisch schon wieder 2 Stunden voraus, 5 a.m., ja, ist noch ein bisschen dahin, ne? Aber der Song, der soll ja genau dieses Gefühl vom frühen Morgen so ein bisschen einfangen, wenn langsam wieder Licht reinkommt, ne? Bei uns dauert das noch ein bisschen, aber den Sound, den gibt's.

0: NSYNC waren das mit I Want You Back, so ein bisschen 90er Boyband-Nostalgie, darf ja auch mal sein, ne, in der Samstagnacht. So, ich begleite euch in Richtung Samstagmorgen und musikalisch wechseln wir jetzt einfach mal von diesem Ich will dich zurück, so ein bisschen hin zur Selbstreflexion. Das ist ja auch mal was Feines, kann man um diese Uhrzeit ja auch mal machen. Also, ganz neue Musik für euch jetzt.
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0: Das Wetter.
1: Gerade ist es bei uns in NRW trocken und meist klar. Später ziehen ein paar Wolken durch. Dazu kühlt es auf 19 bis 14 Grad ab. In den Städten bleibt es wärmer. Der Samstag beginnt dann in den nächsten Stunden erstmal freundlich und sonnig. Am Nachmittag können dann von Westen her kräftige Schauer und Gewitter aufziehen. Maximal 34 Grad sind drin. Morgen am Sonntag wird es mit 23 bis 27 Grad deutlich kühler und die meiste Zeit trocken. Und hier nochmal der Hinweis, Infos zur Waldbrandlage in den betroffenen Gebieten findet ihr in den Live-Tickern der lokalen Behörden über die Nina Warn-App auf unserer Homepage und natürlich hier bei uns im Programm.
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2: Zurzeit liegen uns keine Meldungen vor. Wir wünschen allen unterwegs gute Fahrt.

Robert Jantz ist hier und wenn ihr um diese Uhrzeit noch nicht irgendwie schlafen könnt oder unterwegs seid, auf der Arbeit seid, dann bin ich auf jeden Fall bei euch, versorge euch mit Musik. Als nächstes kommt die von Ayliva zusammen mit Apache 207. Wunder!

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0: Backstreet Boys. Und im September kommen sie ja sogar zu uns nach NRW für ihre einzigen Europa-Shows in diesem Jahr. Und zwar nach Düsseldorf ins Stadion. Gleich mehrfach spielen sie da. Das wird auf jeden Fall ziemlich fett. So, hier geht es jetzt weiter mit neuer Musik. Und die kommt von Ray Garvey.
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1: Ich bin Dirk Zeitler. Hunderte Feuerwehrleute kämpfen weiter gegen den großen Waldbrand im Hürtgenwald in der Eifel. Man stelle sich auf einen tagelangen Einsatz ein, sagt ein Sprecher der Feuerwehren im Kreis Düren. Mehr als 2000 Menschen mussten ihre Häuser verlassen. Bundesinnenminister Dobrindt lobte den Einsatz der Helfer.
2: Verheerend nennt Dobrindt die Bilder aus dem Brandgebiet. Alle Einsatzkräfte würden unter schwierigsten Bedingungen Herausragendes leisten. Neben Feuerwehren, Landespolizei und Bundeswehr ist auch die Bundespolizei mit ihrer Fliegerstaffel im Einsatz. Auch das THW hilft. Viel hängt nun davon ab, wie die Nacht verläuft. Die evakuierten Menschen konnten noch nicht in ihre Häuser zurückkehren. Eine reine Vorsichtsmaßnahme, heißt es. Aber es besteht immer die Gefahr, dass der Wind wieder stärker wird und die Richtung wechselt. Thomas Brock, Nachrichtenredaktion.
1: In der deutschen Autoindustrie schwinden die Arbeitsplätze derzeit schneller als in jeder anderen Industriebranche. Zum Ende des ersten Halbjahres waren in der deutschen Leitbranche noch gute 691.000 Menschen beschäftigt. Und damit so wenig wie noch nie seit 2005. Das teilte das Statistische Bundesamt mit. Das entspricht einem Rückgang um mehr als 42.000 Beschäftigte. Die Landwirte machen sich wegen der anhaltenden Trockenheit in diesem Sommer auf erhebliche Einbußen bei der Ernte gefasst. Teils drohen sogar Totalausfälle, das sagte Bauernpräsident Ruckfried dem Redaktionsnetzwerk Deutschland. Größere Schäden zeigen sich demnach vor allem in Süddeutschland.
3: Die lange Dürre trifft Weizen, Raps, Mais und Kartoffeln und schlägt damit hart auf die Ernte durch. Viele Höfe im Süden haben kaum noch Futter für ihre Tiere und schlachten sie deshalb früher als geplant. Die Branche fordert Millionenhilfen wegen einer brutal angespannten Lage. Agrarminister Alois Rainer betont zwar, man lasse die betroffenen Betriebe nicht alleine, doch zuständig für Hilfszahlungen sind die Bundesländer. Thomas Bremser, Nachrichtenredaktion.
1: Zum Sport. Eintracht Braunschweig musste sich eine Woche nach dem 6:1 beim 1. FC Magdeburg in der zweiten Fußball-Bundesliga daheim dem VfL Bochum mit 0:1 geschlagen geben. Im anderen Freitagsspiel trennten sich Holstein Kiel und der FC St. Pauli unentschieden 2:2.
4: Das Wetter. Die Temperaturen liegen am frühen Morgen zwischen 19 und 14 Grad, teilweise sogar bis 21 Grad in den nächsten Stunden. Und erstmal geht's auch richtig freundlich los. Später am Samstag steigt dann aber die Gewittergefahr. Von Westen sind einzelne kräftige Schauer und Gewitter möglich. Dazu bis 34 Grad in der Spitze. Schauen wir auf den Sonntag. Da erwarten uns dann 23 bis 27 Grad und Sonne und Wolken im Wechsel. Und der Hinweis, aktuelle Infos zur Waldbrandlage in NRW findet ihr in den Live-Tickern der lokalen Behörden über die Nina Warn-App und auch auf unserer Homepage versorgen wir euch mit Infos und natürlich hier bei uns im Programm.
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5: Zurzeit liegen uns keine Meldungen vor. Wir wünschen allen unterwegs gute Fahrt.
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4: Vier Uhr ist durch, Robert Janz ist hier, hallo zusammen und jetzt holen wir uns so ein bisschen Sommer. Ich meine, eigentlich haben wir die ganze Zeit genug Sommer, ne? Aber wir holen uns den trotzdem mal jetzt hier in den ganz frühen Samstagmorgen. Lush Life von Sarah Larsson spiele ich euch. Der Song ist tatsächlich schon von 2015, hat in diesem Jahr aber durch einen viralen TikTok-Trend, so einen Dance-Trend, klar, alles immer bei TikTok, nochmal ein Chart-Comeback hingelegt. Also gönnen wir uns den jetzt mal. Hier ist Sarah Larsson mit Lush Life. Kommt gut rein in diesen noch ganz frühen.

0: Also ich finde ja, wenn es draußen so heiß ist, ne, wie gestern oder heute wird es ja auch wieder warm, ne, dann kann man sich auch mal echt guten Gewissens zu Hause verkriechen, wenn es da halt noch so irgendwie angenehm kühl ist irgendwie in der Bude. Und dann kann man einfach die Glotze anmachen und ein bisschen was streamen. Film- und Streaming-Experte Jörg Albrecht. So, was können wir uns denn da anschauen?
1: Na, zum Beispiel schon wieder was Neues vom wohl fleißigsten Serienproduzenten, den es gibt, nämlich Ryan Murphy. Auf dessen Konto gehen Serien wie American Horror Story oder auch die True-Crime-Serie Monster über berühmte Kriminalfälle wie den Serienkiller Ed Gein. Und beim Stichwort Serienkiller sind wir auch schon direkt bei Murphys neuester Serie, The Shards.
2: Ich finde es unheimlich, dass immer wieder Jugendliche in dieser Stadt verschwinden. Vielleicht steckt der Trawler dahinter.
3: Wer?
2: Der Serienmörder, der in dieser Gegend unterwegs ist.
1: Der Trawler sorgt Anfang der 1980er Jahre in L.A. und Umgebung für Schlagzeilen mit seinen brutalen Taten. Und der 17-jährige Brad, der auf eine Elite-Schule geht, der hat jetzt den Verdacht, dass der mysteriöse Neuzugang Robert etwas mit diesen Morden zu tun hat.
0: Okay, aber anders als bei der Monsterreihe basiert diese Geschichte jetzt irgendwie nicht auf realen Verbrechen, ne?
1: Nee, The Shards ist keine True-Crime-Serie. Der Trawler, der ist reine Erfindung, nicht aber die Hauptfigur, der Schüler Brad. Der soll nämlich Brad Easton Ellis sein, der amerikanische Kultautor, der American Psycho geschrieben hat. Auch wenn, wie oft bei Ryan Murphy Produktionen in letzter Zeit, vieles komplett drüber ist und manche Figuren eher Karikaturen sind, The Shards unterhält bestens. Zum Cast gehören auch Homer Gear und Kea Gerber, die beiden, die haben berühmte Eltern, nämlich Richard Gere und Cindy Crawford.
0: Dann sollten wir noch erwähnen, dass The Shards bei Disney Plus zu sehen ist. So, Jörg, und jetzt wechseln wir mal das Streaming-Portal und sind bei Prime Video angekommen, wo die Serie Sterling Point läuft.
1: Ja, und auch da spielt der Sohn eines Hollywood-Stars mit, nämlich der von Mark Ruffalo. Gein heißt er und er spielt den Bruder der Hauptfigur in Sterling Point. Auch die ist 17, sie heißt Annie, lebt in New York und stößt nach dem Tod ihres Großvaters Gordon, den sie nie kennengelernt hat, auf eine Reihe von Briefen.
4: Gordon hat uns unser Leben lang Briefe geschrieben und Dad versteckt sie in einem Safe.
5: Gordon ist nicht mal biologisch verwandt mit uns. Jetzt ist er tot, also wen juckt das?
4: Mich, denn unser Vater belügt uns und ich will wissen, wieso.
1: Also fliegt Annie nach Kanada, wo Grandpa gelebt hat. Es kommen Familiengeheimnisse ans Tageslicht und auf Annie wartet auch noch die erste Liebe. Starker Auftritt für Ella Rubin, die Annie spielt. Sterling Point ist zwar eine Teenie-Serie, macht aber auch Spaß zu gucken, wenn man schon lange kein Teenie mehr ist.
0: So, Sterling Point bei Prime Video und The Shards of Disney. Plus zwei neue Serien vorgestellt von unserem Film- und Streaming-Experten Jörg Albrecht. Ich danke dir.
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0: Und jetzt für euch die Sugar Babes. Kommt gut rein in diesen Samstag.

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0: Das Wetter.
1: Aktuell ist es trocken und überwiegend klar. Bis in den Morgen liegen die Temperaturen jetzt meist so zwischen 19 und 14 Grad. Der Tag startet dann erstmal schön mit Sonne. Im Tagesverlauf werden die Wolken aber mehr. Besonders am Nachmittag können von Westen kräftige Schauer und Gewitter durchziehen. 29 bis 34 Grad werden erreicht. Morgen geht die Hitze dann deutlich zurück. 23 bis 27 Grad. Dazu dann Sonne und Wolken und die meiste Zeit trockenes Wetter. Und hier nochmal der Hinweis, Infos zur Waldbrandlage in den betroffenen Gebieten findet ihr in den Live-Tickern der lokalen Behörden über die Nina Warn-App, aber auch auf unserer Homepage und natürlich auch hier bei uns im Radio.
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2: Zurzeit liegen uns keine Meldungen vor. Wir wünschen allen unterwegs gute Fahrt.

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0: Ah, was ein großartiger Song, oder? Lady Gaga und Bruno Mars waren das mit Die With A Smile. Jedes Jahr trommeln wir ja die bekanntesten Comedians Deutschland zusammen und touren mit denen durch NRW. Bei unserer Comedy Camp Tour gibt's einfach immer nur die Besten. Der Besten ist ja klar. Und bei unserem ersten Termin sind zum Beispiel Nebengastgeber Jürgen Bangert, auch Hannes Höfer am Start, Ingrid Kühne und Headliner. Der ist jemand, den wir euch jetzt nochmal ganz besonders vorstellen möchten.
1: Stell dich in einem Satz vor, aber bitte so, als würdest du dich auf einer Dating-App beschreiben.
2: Hallo meine Lieben, mein Name ist Bastian Bielendorf, ich bin Comedian, 42 Jahre alt, wiege in Unterhose ungefähr 97 Kilo und bin auf der Suche nach der Liebe. Und zwar der Liebe des Publikums. 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
1: Welcher Comedy-Kollege hat das Potenzial zum Dschungelkönig?
2: Wenn es irgendeine in der Gruppe geben könnte, die Dschungelkönigin wird, dann natürlich nur Frau Kühne, die Ingrid. Ein absoluter Zauberhase, ein wundervoller Mensch. Und habt ihr mal gesehen, was die um den Hals hängen hat? Die hat keine Kette, die hat ein komplettes Survival-Kit. Da wäre Mr. T, wäre komplett eifersüchtig. Die hat so viel Holz um den Hals, die könnte problemlos aus ihrer Kette einen Großbrand oder zumindest ein kleines Feuer im Dschungel machen.
1: Beende den Satz, wer sich kein Ticket fürs Comedy Camp holt,
2: ist eine absolut humorlose Flitzpiepe.
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1: Ich bin Dirk Zeitler. Hunderte Feuerwehrleute kämpfen im Hürtgenwald in der Eifel weiter gegen den großen Waldbrand. In der Nacht wurde in besonders gefährdeten Bereichen der Personaleinsatz am Boden fast verdoppelt, wie ein Sprecher der Feuerwehren im Kreis Düren sagte. Viele zusätzliche Löschzüge wurden in diese Bereiche geführt. Im Fokus steht die evakuierte Ortschaft Gai. Zwei Bergepanzer der Bundeswehr schlugen auch in der Nacht Schneisen im Bereich des Ortsteils. Die Kritik an der 12-Uhr-Regel beim Tanken reißt nicht ab. Jetzt fordern die freien Tankstellen, dass die Regel abgeschafft wird. In einer Umfrage des Branchenverbandes BFT sprachen sich gut 2/3 für eine vollständige Abschaffung aus.
2: Denn sie sorge nicht für mehr Wettbewerb, sondern nur für künstliche Spitzen und ansonsten Leerlauf. Denn die Kunden hätten schnell begriffen, worauf es ankommt. Vor 12 wird getankt, danach gewartet. Kritik kommt auch vom ADAC, der sieht die 12-Uhr-Regel eher als Preistreiber. Und auch die Umsetzung sorgt für Probleme. Viele Tankstellenbetreiber berichten, dass es schwierig ist, immer exakt Punkt 12 an der Preisschraube zu drehen. Und dann drohen Bußgelder. Thomas Brock, Nachrichtenredaktion.
1: Ein Erdbeben mittlerer Stärke hat in der Nacht die südspanische Provinz Andalusien erschüttert. Das Deutsche Geoforschungszentrum gab die Stärke des Bebens südlich der Stadt Granada mit 4,9 an. Das Beben ereignete sich demnach in einer Tiefe von 10 Kilometern. Es gibt bislang keine Informationen zu möglichen Schäden oder Verletzten. Zum Sport. Jürgen Klopp ist jetzt auch ganz offiziell neuer Fußball-Bundestrainer. Denn heute startet sein Vertrag beim DFB. In den kommenden Wochen steht für Klopp einiges auf dem Programm, auch schon die ersten Länderspiele.
3: Vor ein paar Tagen hat Klopp in einem Freizeitpark noch Fußball mit Kindern gespielt. Ab heute gilt der Fokus den Profis. Fast 60 Spieler hat Klopp im Auge. Sie will er in nächster Zeit beobachten. Die ersten schon beim Supercup in einer Woche zwischen Dortmund und Bayern. Der neue Bundestrainer hat gleich mehrere Baustellen. Wer wird die neue Nummer 1? Welche Spieler sortiert er aus? Und welche Rolle wird Kapitän Kimmich bei ihm spielen? Thomas Bremser, Nachrichtenredaktion.
1: Und zum Schluss noch die Ergebnisse der zweiten Fußball-Bundesliga vom Abend. Braunschweig-Bochum 0:1 und Kiel-St. Pauli 2:2.
4: Das Wetter.
5: Wir starten trocken und klar rein in diesen Samstag. Noch ist es mit 19 bis 14 Grad einigermaßen angenehm. In den Städten teilweise noch ein bisschen wärmer. In den nächsten Stunden gibt's auch erstmal Sonne. Später wird das Wetter dann aber unruhiger. Von Westen ziehen einzelne, teils kräftige Schauer und Gewitter auf. Trotzdem werden noch 29 bis 34 Grad erreicht. Morgen dann die deutliche Abkühlung. Nur noch 23 bis 27 Grad. Sonne und Wolken im Wechsel. Und die meiste Zeit ist es trocken. Und jetzt an der Stelle auch nochmal der Hinweis. Infos zur Waldbrandlage in den betroffenen Gebieten findet ihr in den Live-Tickern der lokalen Behörden über die Nina Warn-App auf unserer Homepage und natürlich bei uns im Radio.
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7: Zurzeit liegen uns keine Meldungen vor. Wir wünschen allen unterwegs gute Fahrt.
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5: Fünf Uhr ist durch, Robert Janz ist hier. Ich wünsche euch einen schönen guten Morgen und startet gut rein in diesen Samstag. Und jetzt geht's erstmal ganz weit zurück, und zwar ins Jahr 1987. Jetzt denkt euch, was ist denn da passiert? Das sage ich euch. Da kam Michael Jacksons Album Bad raus und darauf natürlich auch dieser Song hier. Fast 40 Jahre später braucht es immer nur so ein paar Sekunden und man weiß sofort, wer da singt, was der da singt. Hier ist Michael Jackson mit The Way You Make Me Feel.

0: Da flötet Shakira nochmal, das war sie mit Whenever, Wherever. Guten Morgen zusammen am Samstag. Und unser Atze, der ist auf die Suche nach den Promi-Sommer-Themen gegangen. Das ist doch mal was, oder? Und das Schönste, oder besser gesagt, die Schönste hat er nicht nur gefunden, sondern auch direkt im Podcast verbraten.
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3: Ja, nee, ist klar. Nennt mich Nostradamus. Hab ich es nicht neulich noch gesagt? Sommer ist erst, wenn die Hunziker planschen geht. Und bitteschön, yeah, sie tut es dieses Jahr auf Sardinien. Ja, natürlich nicht alleine. Sie hat, wie üblich, die gesammelten Paparazzi von Bild, Bunte und Frau im Glück eingeladen, um im besten Sundowner-Licht von ihnen ganz unerwartet und zufällig überrascht zu werden. Wie sie mit ihrem aktuellen Summer-Lover-Boy im Mittelmeer sauigelt und planscht. Mit anderen Worten, Michelle hat der Welt ihren neuen Stelzbock präsentiert. Dr. Love. Ja, da ist der Name Programm. Und es sind wieder so schöne Bilder geworden. So schön. Und da sieht man doch mal, dass auch die durchschnittliche Hausfrau wie Michelle, Mutter und Oma, alles in einem nochmal ein Happy End erleben kann. Toi, toi, toi, liebe Michelle, dass es diesmal das große Glück wird für unsere europäische Obermilf. Ja, Leute, wisst ihr was, ich rufe sie gleich mal an und frage nach, wie lange das alles noch so gehen soll und ob sie für den nächsten Sommer 27 schon irgendwo gebucht hat. Ich bin auf jeden Fall beruhigt, weil ich auch gesehen habe, dass der alte Badeanzug von Wetten, dass noch passt. Ja, wie eine zweite Haut. Toll. Hoffentlich wurde der mit dem ZDF ordnungsgemäß abgerechnet. Ja, nee, ist klar.
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0: Das Wetter.
1: Der Samstag beginnt trocken und freundlich. Am frühen Morgen ist es mit 21 bis 14 Grad noch wirklich angenehm. In den nächsten Stunden scheint zunächst die Sonne. Später kommen dann mehr Wolken dazu. Und von Westen können kräftige Schauer und Gewitter durchziehen. Dazu heute wirklich nochmal heiß, 34 Grad. Morgen dann deutlich entspannter, nur noch 23 bis 27 Grad. Und dazu ein Mix aus Sonne und Wolken. Hier an der Stelle auch nochmal der Hinweis zur Waldbrandlage in NRW. Da findet ihr in den Live-Tickern der lokalen Behörden weiter Infos über die Nina Warn-App. Habt die im Blick und natürlich auch auf unserer Homepage versorgen wir euch mit Infos, genauso wie hier bei uns im Radio.
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2: Zurzeit liegen uns keine Meldungen vor. Wir wünschen allen unterwegs gute Fahrt.

Robert Jantz ist hier. Ich wünsche euch einen schönen Samstagmorgen. Und ich habe jetzt für euch Musik von Alex Warren am Start. Und in knapp zwei Wochen, am 28. August, da kommt auch das neue Album von dem Kollegen raus. Wild Child heißt das. Und die Wartezeit, die verkürzen wir uns ein bisschen mit diesem Song hier. Hier ist Alex Warren mit Ordinary.

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0: Das ist der ganz frühe Samstagmorgen und in NRW brennt es weiter. Wir halten euch da natürlich auf dem Laufenden. Ihr könnt auch immer in die Live-Ticker der lokalen Behörden schauen. Auf unserer Homepage informieren wir euch. Die Warn-App Nina ist natürlich wichtig und dann ganz wichtig auch hier bei uns alle Infos natürlich immer im Radio. Und es ist einfach so, es bleibt weiter heiß, es ist weiter extrem trocken. Das heißt, überall ist die Waldbrandgefahr hoch. Kollege Stefan Rehk ist bei mir. Und so ein klassischer Auslöser für Brände, das sind ja oft ganz banale Dinge, zum Beispiel weggeworfene Kippen, ne?
1: Genau, also auf keinen Fall im Wald oder in der Nähe rauchen. Da reicht wirklich schon ein kleiner Funken für eine Katastrophe. Es herrscht ja sowieso zwischen März und Oktober ein Rauchverbot in Wäldern. Aber auch abseits davon solltet ihr jetzt wirklich aufpassen. Also zum Beispiel auch keine Kippen aus dem Auto werfen. Das vertrocknete Gras am Straßenrand kann sich da nämlich wirklich in Sekundenschnelle entzünden.
0: Genau, und offenes Feuer wie Grillen oder Lagerfeuer, das sollte ich in Waldnähe auch auf jeden Fall vermeiden, ne?
1: Ja, ist sogar verboten im Wald und im Umkreis von 100 Metern. Da drohen dann auch Strafen. Und wenn ihr mit dem Auto unterwegs seid, dann bitte auch nicht auf trockenen Wiesen parken. Der warmgefahrene Wagen kann nämlich auch schnell einen Brand verursachen.
0: Ja, und dann ist auch das eigene Auto betroffen.
1: Genau so ist es. Und noch ein Problem ist daran, wenn der Weg oder der Waldeingang von einem Auto versperrt ist, dann kann die Feuerwehr natürlich nicht zum Einsatzort gelangen.
0: Apropos, da habe ich auch was zu diesen Pylonen gehört, also diese Verkehrshütchen, die jetzt auf dem Wald stehen.
1: Ja, beziehungsweise liegen die auf der Seite und da ist es ganz, ganz wichtig, dass man die auf keinen Fall wieder aufstellt, weil nämlich die Spitze von den Dingern in Richtung Einsatzort zeigt, ist eine Orientierung für die Feuerwehr. Ja, und auch Försterin Carla Paul hat jetzt nochmal klare Worte zu der ganzen Sache gefunden.
2: Was mir auch sehr wichtig wäre, ist, dass die Menschen sehr umsichtig im Wald unterwegs sind und wenn sie irgendwo eine Rauchentwicklung entdecken, wirklich sich nicht scheuen, die 112 zu wählen.
1: Also bitte aufmerksam bleiben und wirklich auf alle Arten von Feuer rund um Wälder verzichten.
0: Alles klar, danke dir Stefan. Und ja, das waren die Infos hier bei uns auf jeden Fall. Und wir halten euch, wie gesagt, weiter den ganzen Tag, natürlich auch heute bei uns in den Nachrichten und im Programm auf dem Laufenden.
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1: Ich bin Diana Kramer. Hunderte Feuerwehrkräfte kämpfen in Hürtgenwald in der Eifel weiter gegen den großen Waldbrand. In der Nacht wurde in besonders gefährdeten Bereichen der Personaleinsatz am Boden fast verdoppelt, sagte ein Feuerwehrsprecher im Kreis Düren der dpa.
2: Die Löscharbeiten werden durch Weltkriegsmunition auf dem Gelände erschwert. Auch deshalb kommen zwei Bergepanzer der Bundeswehr zum Einsatz. Sie schlugen in der Nacht weitere Schneisen. Damit soll möglichst verhindert werden, dass das Feuer sich weiter ausbreitet und eventuell auf Gebäude übergreift. Die Feuerwehr stellt sich auf einen tagelangen Einsatz ein. Alle 12 Stunden machen sich rund 500 Einsatzkräfte aus NRW auf den Weg zum Schichtwechsel ins Brandgebiet. Doc Zeitler, Redaktion.
1: US-Präsident Donald Trump will die Straße von Hormuz nach eigener Aussage zu US-Territorium erklären. Sobald man den Iran besiegt habe, der laut Trump gerade eine vernichtende Niederlage erleidet, werde er die Meerenge zum Territorium der Vereinigten Staaten erklären, sagte Trump bei einem Wahlkampfauftritt im Bundesstaat New York. Trumps Vorstoß fällt in eine Zeit, in der die Bemühungen um ein Ende des Irankriegs ins Stocken geraten sind und eine 60-tägige Waffenruhe ohne Verlängerung auszulaufen droht. 3 Wochen nach dem islamistischen Anschlag am Rande des Christopher Streeters in Berlin werden in der Nähe des Tatortes heute zehntausende Menschen zur Techno-Parade Rave the Planet erwartet. Für die Party-Demo gelten verschärfte Sicherheitsmaßnahmen.
3: Mehr als 1500 Polizisten, Schutzzonen und mobile Poller. Nach dem CSD-Anschlag steht die Partydemo unter besonderer Beobachtung. Polizeihubschrauber und Drohnen sollen zusätzlich eingesetzt werden. Die Techno-Parade führt durch den Tiergarten zwischen dem Brandenburger Tor und der Siegessäule. In unmittelbarer Nähe hat ein islamistischer Attentäter Ende Juli eine Frau getötet und mindestens 31 Menschen zum Teil schwer verletzt. Der zunächst flüchtige 21-Jährige war am Tag nach dem Anschlag von Polizisten gestellt und erschossen worden. David Riemer, Berlin.
1: Vor der Küste Indonesiens ist es zu einem schweren Erdbeben gekommen. Die US-Erdbebenwarte gab die Stärke mit 7,7 an. Es galt zunächst eine Tsunami-Warnung, die aber wieder aufgehoben wurde. Laut indonesischer Katastrophenschutzbehörde kamen 2 Menschen ums Leben. Zum Ausmaß der Schäden gibt es zunächst keine Informationen. Und das waren die Nachrichten mit Diana Kramer.
0: Das Wetter. Ja, wir starten heute direkt mit viel Sonne ins Wochenende bei uns in NRW. Bei Werten jetzt noch um die 22 Grad. Über den Tag ziehen dann immer mehr Wolken zu uns, die dann am Nachmittag und in Richtung frühen Abend auch vereinzelt Schauer mit sich bringen können. Das Ganze heute bei Höchstwerten um die 32 Grad. Morgen wird's dann ja ein Ticken kühler. Dann sind bis zu 25 Grad drin.
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0: Und damit guten Morgen zu euch auf die Straßen und Autobahnen. Und das geht ganz schnell. Uns ist nichts gemeldet. Ihr habt freie Fahrt. Kommt alle gut und sicher an euer Ziel.
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0: Und damit guten Morgen an alle Frühaufsteher unter euch. Wir sind bei euch mit ganz viel Musik. Und los geht's an diesem Samstagmorgen. Ja, mit einer noch recht frischen Nummer von Somber. Das ist Homewrecker. Entspannten Start euch. Finn Weiden ist hier.
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0: so starten wir doch entspannt in diesen Samstagmorgen mit Musik von Donna Lewis. I love you, always, forever. Hier bei uns, jetzt haben wir es gleich, 6:15. Schön, dass ihr mit dabei seid. Gleich habe ich neue Musik für euch von Christos Serendi. Good Old Days, eine richtig coole Nummer. Spiele ich euch gleich. Kommt gut in den Tag mit uns.
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2: Inzwischen haben wir das wieder aufgegriffen, weil doch auch sehr viele sich interessieren für Kräuter. Für Kräuter, die am Wegerand wachsen oder die ich im Garten habe. Was kann ich damit machen? Wozu ist das Nutze?
3: Sagt Angela Leineweber. Sie ist von der KFD, der katholischen Frauengemeinschaft in der Pfarrei St. Peter und Paul in Ratingen. Und genau dort ging und geht es gerade ganz viel um Kräuter. Was auch mit dem heutigen 15. August zu tun hat, dem Gedenktag Maria Himmelfahrt.
2: Maria wurde beigesetzt in einem Grab. Und dann hat man aber das Grab noch mal eröffnet und hat den Leichnam von Maria nicht gefunden, sondern es duftete aus diesem Grab nach Kräutern und Blumen.
3: Und so ist die Tradition entstanden, rund um diesen Tag Kräutersträuße zu binden mit dem, was es gerade gibt. Zum Beispiel
2: Johanniskraut, Wermut, Schafgarbe, Kamille, Thymian,
3: in vielen Baldrian, Kirchengemeinden ist die Tradition in den vergangenen Jahren wiederbelebt worden, gerade weil sich die Kräuter ja auch in der heimischen Küche gut nutzen lassen oder als Medizin. Und natürlich sollen die Kräutersträuße schützen, wenn sie später aufgehängt werden.
2: Und wir haben dann hier so eine kleine Andacht, wo wir dann also Gott für die Schöpfung danken und für die Kräuter, die er wachsen lässt. Und im Endeffekt ist das unser Segen für die reiche Ernte, die wir jetzt dort haben und den duftenden Kräuter.
3: Mehr bei uns auf augenblickmalonline.de. Stefan Kinkammer von der Katholischen Kirche für Augenblick mal.
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0: Das Wetter.
1: Ja, jetzt geht so langsam die Sonne auf bei uns in NRW und die bleibt uns jetzt auch gerade in der ersten Tageshälfte noch weiterhin erhalten. Bei Höchstwerten heute um die 32 Grad. So ab dem frühen Nachmittag in Richtung Abend kommen dann auch immer mehr Wolken zu uns nach NRW. Die können hin und wieder auch ein paar Regenschauer mit sich bringen im Laufe des Abends. Morgen am Sonntag bleibt es dann bewölkt. Ab und zu natürlich auch mal die Sonne mit dabei, aber eher im Hintergrund. Das Ganze bei maximal 25 Grad dann morgen nur noch.
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1: Der schnelle Blick auf die Straßen, es ist nämlich alles frei. Uns ist nichts gemeldet. Kommt gut an.

So, und jetzt werden wir langsam mal so ein bisschen wach. Für die richtigen Beats sorgt jetzt Bebe Rexha. Das ist New Religion. Am Mikrofon Finn Weiden. Macht euch einen schönen Samstag mit uns. Hi zusammen.

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0: am Samstag. Schön, dass ihr mit dabei seid. Gleich haben wir es 7:15. Finn Weiden ist hier. Guten Morgen. So, und freut ihr euch auch schon so auf den Herbst? Ja, ich weiß, da wird es nicht mehr ganz so heiß und so weiter. Geht's aber gar nicht drum. Denn es wird vor allem richtig lustig. 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
3: 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Wer fährt denn jetzt den Zug?
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1: Ich bin Diana Kramer. Im Hürtgenwald in der Eifel kämpfen hunderte Feuerwehrkräfte weiter gegen einen riesigen Waldbrand. In der Nacht wurden zusätzliche Löschzüge in die Region rund um den evakuierten Ort Gay gebracht. Mit Tagesbeginn wird auch wieder aus der Luft gelöscht. Mehr als 200 Hektar Wald stehen in Flammen.
2: Erschreckend nennt NRW-Umweltminister Krischer die Größe des Waldbrands. Diese Dimension habe er sich nie vorstellen können, sagt der Minister, der selbst aus der Region kommt. Aber das zeige eben auch nochmal, dass uns die Folgen des Klimawandels mit voller Wucht treffen. Krischer dankte Feuerwehr, Polizei und Bundeswehr für ihren Einsatz, der noch länger dauern dürfte. Die evakuierten Bewohner hoffen jetzt vor allem, dass ihre Häuser von den Flammen verschont bleiben. Thomas Brock, Redaktion.
1: Die Wirtschaftsweise Veronika Grimm sagte als Folge des Niedrigwassers auf deutschen Flüssen und die dadurch verursachten Transportprobleme steigende Preise voraus. Das betreffe vor allem die Chemiebranche und den Energiemarkt, sagte Grimm dem Kölner Stadtanzeiger. Denn auch der Transport von Öl zu Raffinerien ist von den niedrigen Pegelständen betroffen. Wie stark die Preise reagieren, hänge aber von den Lagerkapazitäten der Unternehmen ab. Ein Erdbeben mittlerer Stärke hat in der Nacht die südspanische Provinz Andalusien erschüttert. Die US-Erdbebenwarte gab die Stärke des Bebens südlich der Stadt Granada mit 5,2 an. Informationen zu möglichen Schäden oder Verletzten liegen derzeit nicht vor. Zum Sport. Bei der Leichtathletik-EM in Birmingham hat sich Owen Unser sensationell zum Europameister über 200 Meter gekrönt. Der Hamburger ist somit der erste deutsche Europameister in dieser Disziplin seit 44 Jahren. In 19,95 Sekunden hängte Unser die Konkurrenz scheinbar mühelos ab.
3: Auf den letzten 50 Metern zündet Owen Unser den Turbo. Das habe ihm sein Sohn vorher so auf den Weg gegeben, sagt der 25-Jährige danach. Er sei mega happy über das Gold. Es ist schon die 12. EM-Medaille für das deutsche Team, für Unser die 2. Doch noch ist unklar, ob er beide behalten darf, denn die nationale Anti-Doping-Agentur will ihn für 4 Jahre sperren lassen. Er habe eine Dopingprobe verweigert. Unser widerspricht dem und ist derzeit nicht suspendiert. Thomas Bremser, Sportredaktion.
1: Und das waren die Nachrichten mit Diana Kramer.
4: Das Wetter. Ja, wir starten heute direkt mit viel Sonne ins Wochenende bei uns in NRW. Bei Werten jetzt noch um die 22 Grad. Über den Tag ziehen dann immer mehr Wolken zu uns, die dann am Nachmittag und in Richtung frühen Abend auch vereinzelt Schauer mit sich bringen können. Das Ganze heute bei Höchstwerten um die 32 Grad. Morgen wird's dann ja ein Ticken kühler. Dann sind bis zu 25 Grad drin.
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4: Der Blick auf die Straßen mit nur einer Warnmeldung von der A4 Köln Richtung Olpe zwischen Gummersbach und Reichshofberg Neustadt. Achtung, hier sind Rehe auf der Fahrbahn unterwegs. Hier bitte ganz besonders vorsichtig fahren. Kommt alle gut und sicher an euer Ziel.
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4: Einen schönen guten Morgen am Samstag. Vielleicht kommt ihr ja auch gerade erst nach Hause. Wer weiß, für alle anderen, euch jetzt einen schönen Start in den Tag. Macht was draus, holt euch jetzt erstmal einen Kaffee. Von uns kommt die Musik dazu. Das sind jetzt Weiß und Tom Gregory mit Never Let Me Down. Für euren Start in diesen Samstag. Ich bin Finn Weiden. Guten Morgen. You go.

0: Das ist Shibuzi mit dem Bar-Song an diesem Samstag. Schönen guten Morgen. Ja, und wir bekommen es alle zu spüren aktuell. Es folgt eine Hitzewelle auf die andere. Und ja, mittlerweile kühlt nicht nur die eigene Wohnung kaum noch ab. Auch die Temperaturen an unseren Badeseen sind in den letzten Wochen, muss man sagen, krass angestiegen. Guten Morgen, Kollege Stefan Rieck. Du hast mit Wilhelm Deitermann vom Landesamt für Natur, Umwelt und Klima gesprochen. Wenn die Seen jetzt so warm sind, dann können wir uns natürlich nicht mehr so gut abkühlen, das ist klar. Aber das ist das aller kleinste Problem an der Sache.
1: Genau so ist es. Wenn ein See nämlich über längere Zeit so warm ist, kann das dazu führen, dass dieser See schneller umkippt. Und das hat dann zur Folge, dass die Tiere im See sterben und der ganze See ist dann nur noch so eine grüne, glitschige, eklige Masse.
0: Ja, und da will man dann nicht drin schwimmen gehen.
1: Nee, auf keinen Fall. Ist dann sogar giftig. Aber ein See muss nicht erst umkippen, damit er für uns gefährlich wird. Bei der Hitze entstehen nämlich auch vermehrt Blaualgen und die sind auch nicht ganz harmlos.
2: Weil Blaualgen Vergiftungserscheinungen hervorrufen können. Zum Glück sind wir Menschen noch relativ groß. Bei Hunden zum Beispiel ist das etwas, wenn die mit diesen Blaualgen in Kontakt kommen, kann es auch sehr schnell sehr kritisch werden. Da sollte man dann besser nicht als Mensch und auch nicht mit einem Tier reingehen.
0: Ja, und Hunde sind ja ein guter Punkt, weil die springen ja gerne mal irgendwo direkt rein, sobald sie Wasser in der Nähe sehen.
1: Ja, genau. Und die schlucken dann das Wasser oder lecken sich eben das nasse Fell ab. Ja, und ob in einem See Blaualgen sind, das erkennt man aber auch an ein paar Merkmalen, sagt Herr Deitermann.
2: Die erkennen sie dann daran, dass so ein schmieriger Film drauf ist, wenn das auch so eine grünliche Oberfläche ist.
1: Und wenn ihr ganz sicher gehen wollt, dass ihr an der Badestelle auch wirklich schwimmen gehen könnt, es gibt jetzt eine interaktive Karte vom Landesamt für Natur, Umwelt und Klima, auf der sind alle Badestellen eingezeichnet und da sieht man eben, ob es unbedenklich ist, schwimmen zu gehen oder ob man lieber nicht ins Wasser gehen sollte. Die könnt ihr euch online unter umweltportal.nrw.de anschauen.
0: Also zurzeit sind vermehrt Badestellen von Blaualgen betroffen. Damit ist nicht zu spaßen, ihr habt es gerade gehört. Also bevor ihr schwimmen geht, immer erst die Karte checken. Die sagt euch, ob ihr sicher und ohne Blaualgengefahr schwimmen gehen könnt. Die Infos hatte Stefan Rieck. Danke dir.
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0: Das Wetter.
1: Ja, auch heute am Samstag starten wir mit viel Sonne in den Tag. Dazu Höchstwerte heute um die 33 Grad. In der zweiten Tageshälfte verdichten sich die Wolken dann so ein bisschen am Himmel. Dann kann hier und da auch mal ein Regenschauer mit dabei sein. Morgen am Sonntag bleibt es dann eher bewölkt. Dazu ein Mix aus Sonne und Wolken bei maximal 25 Grad nur noch.
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1: Und wir schauen raus auf die Straßen und das geht ganz schnell an diesem Samstagmorgen. Uns ist nichts gemeldet. Ihr habt freie Fahrt. Kommt gut an.
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Einen schönen Samstag, Finn Weiden ist hier und für euch habe ich jetzt eine richtig coole Nummer, auch lang nicht mehr gehört, aus den 80ern von Eurythmics. Ach, allein der Anfang ist doch schon cool, oder? There must be an angel. Kommt gut rein in diesen Tag.

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0: mit New Age hier bei uns. Ja, auch heute wieder viel Sonne mit dabei, zumindest in der ersten Tageshälfte bei Temperaturen um die 30 Grad. Und der Song hier darf auf keinen Fall jetzt im Sommer fehlen.
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0: Ja, Bailando von Luna, der versprüht doch direkt richtig gute Laune und ganz, ganz viele Sommervibes, oder? Übrigens genauso wie Sängerin Luna selbst, ja, sie war bei uns zu Besuch im Interview. Ganz Luna-like, ne? Also mit bunten Haaren, Glitzersteinen im Gesicht und einem riesigen Lächeln. Ja, es wurde auch richtig emotional übrigens. Wir haben zum Beispiel auf den Anfang ihres größten Hits geschaut.
3: Bailando ist so ein unglaublich besonderen Song. In dem Jahr 98 waren wir schon, ich war als Sängerin Charisma unterwegs. Und es kam so die Idee von jemand von der Plattenfirma, der gesagt hat, Bailando habe ich gehört, das ist absolut euer Ding. Dann bin ich in Müllheim an der Ruhr in dem Studio reingegangen und habe in 40 Minuten das runtergesungen. Bailando, bailando, amigos, adios, adios, el silencio loco. Einfach mit ganz viel Leichtigkeit.
0: Ja, überlegt euch das mal. In 45 Minuten und dann auch noch hier bei uns in NRW in Müllheim an der Ruhr. So schnell kann ein Megakult entstehen, ja, der auch heute noch jede Sommerparty zum Tanzen bringt. Bei Luna steht dabei übrigens eins besonders im Vordergrund, natürlich die gute Laune.
3: Ich singe auch einen Song wie Bailando, Vamos a la Playa oder andere Songs von mir mit so viel Freude, weil ich will ja auch gerne die gute Laune rüberbringen. Ich bin seit so viele Jahre mit meinen Songs unterwegs, dass ich merke, dass ich gute Laune verschenken kann. Mit meiner Musik, mit meinem Dasein, mit meinem Auftritt. Das ist viel wert.
0: Ja, eigentlich sogar unbezahlbar, oder? Ganz, ganz viel gute Laune gibt es auch in einem, ja, einen ganzen Abend lang bei Lunas allererstem Konzert. Ist ja wirklich kaum zu glauben, dass Luna in all den Jahrzehnten immer nur auf Festivals oder auch in Fernsehshows gespielt hat. Jetzt ist es soweit. Am 22. November nimmt sie uns in Oberhausen 2 Stunden lang mit auf eine Zeitreise. Ja, Tickets dafür gibt es noch online zu kaufen. Und falls ihr noch mehr Geschichten aus Lunas Leben und ihrer Karriere hören wollt, dann gibt es das gesamte Interview auch noch mal in voller Länge auf unserer Homepage.
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0: Klickt euch da gerne mal rein. Und hier ist sie jetzt für euch natürlich, Luna mit Bailando.
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1: Mit Mirko Knappert. Schönen guten Morgen. Vorsichtiges Aufatmen im Kreis Düren. Dort hat sich der große Waldbrand in der Gemeinde Hürtgenwald in der Nacht nicht weiter ausgebreitet. Das teilte die Feuerwehr mit. Man habe die Flanken halten können. Das sei auch nur dank des Wetters möglich gewesen, heißt es. Zum Teil ausbleibender Wind habe die Flammen nicht weiter ausbreiten lassen. Dennoch wütet der Waldbrand immer noch 150 bis 200 Meter vor dem Ortsteil Gai. Durch den Brand stehen seit dem Donnerstagnachmittag etwa 300 Hektar Wald in der Eifel in Flammen, was umgerechnet etwa 420 Fußballfeldern entspricht. Der Waldbrand in Hürtgenwald macht sich auch weit über den Kreis Düren hinaus bemerkbar. So meldet zum Beispiel die Feuerwehr Remscheid Geruchsbelästigung im gesamten Stadtgebiet durch den Brand in der Eifel. Und unser Nachrichtenüberblick beginnt mit einem weiteren Feuer, denn im Duisburger Hafen ist am Abend ein etwa 10.000 Kubikmeter großer Schrotthaufen in Brand geraten. Das Feuer sei unter Kontrolle, verletzt wurde niemand, melden die Einsatzkräfte. Die Löscharbeiten werden aber voraussichtlich noch mehrere Stunden andauern. US-Präsident Trump hat angekündigt, die Straße von Hormuz zu einem Gebiet der USA zu erklären. Das solle passieren, sobald man den Iran besiegt habe, sagte Trump. Der Iran selbst zeigt sich von dieser Drohung unbeeindruckt. Man fürchte weder Drohungen, noch lasse man sich einschüchtern, so der stellvertretende iranische Außenminister. Bei der Leichtathletik-EM in Großbritannien hat es Gold für Deutschland gegeben. Der Sprinter Owen Unser holte die Medaille im 200-Meter-Lauf. Es ist der erste deutsche EM-Titel über diese Distanz seit 44 Jahren. Weil Unser eine verweigerte Dopingprobe vorgeworfen wird, ist noch nicht klar, ob er die Goldmedaille behalten kann. Nach dem islamistischen Anschlag beim Christopher Street Day in Berlin findet heute die Techno-Parade Rave the Planet statt, ganz in der Nähe des Tatorts von vor 3 Wochen. Zehntausende Besucher werden zu der Parade erwartet. Für die Party-Demo gelten verschärfte Sicherheitsmaßnahmen. Aus Berlin berichtet für uns David Riemer.
2: Mehr als 1500 Polizisten, Schutzzonen und mobile Poller. Nach dem CSD-Anschlag steht die Party-Demo unter besonderer Beobachtung. Polizeihubschrauber und Drohnen sollen zusätzlich eingesetzt werden. Die Techno-Parade führt durch den Tiergarten zwischen dem Brandenburger Tor und der Siegessäule. In unmittelbarer Nähe hat ein islamistischer Attentäter Ende Juli eine Frau getötet und mindestens 31 Menschen zum Teil schwer verletzt. Der zunächst flüchtige 21-Jährige war am Tag nach dem Anschlag von Polizisten gestellt und erschossen worden.
1: Und das waren die Nachrichten mit Mirko Knappert.
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3: Mit Markus Krämer. Schönen guten Morgen. Der riesige Waldbrand bei Hürtgenwald im Kreis Düren beschäftigt auch die Feuerwehren im Radio Bonn-Rhein-Siegland. Gleich mehrere Löschgruppen aus dem Rhein-Sieg-Kreis sind vor Ort. Im Schichtbetrieb kämpfen sie rund um die Uhr gegen die Flammen. Einen Überblick über die Hilfe aus dem Rhein-Sieg-Kreis für das Krisengebiet in der Eifel gibt es gleich bei mir in den Nachrichten um 9:30.
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4: Ja, Sonne heute Morgen, milchig verhangen, allerdings durch die Brandwolke aus dem Kreis Düren. Auch heute Morgen sieht man das Wolkenband, das über Bonn und Teile des Rhein-Sieg-Kreises zieht. Nach wie vor gilt auch die Kattwarnung vor Brandgasen und Rauchniederschlag. Es riecht auch immer wieder mal nach verbrannten Türen und Fenster sollen weiter geschlossen und Klimaanlagen ausgeschaltet bleiben. Temperaturen gehen im Laufe des Tages nochmal über die 30 Grad rauf. Zum letzten Mal erstmal Temperaturen heute bis 33 Grad. Heute Nachmittag sind dann Schauer und Gewitter möglich. Hoffen wir mal, dass es wirklich mal regnet. Morgen bleibt es dann trocken, deutlich kühler allerdings, dann nur noch bis 27 Grad. In der neuen Woche ist dann Regen vorhergesagt und die Temperaturen so um die 25 Grad. Die aktuellen Temperaturen 18,7 an unserer Wetterstation in Bonn-Bechlinghofen, Bad Honne-Egidien. Berg ist bei 22,3 Grad, fast 28 Grad immer schon oben auf dem Ölberg in Königswinter. 4 nach 8, der Radio Bonn Rhein-Sieg Verkehr. Es gibt aktuell keine Meldungen über Staus oder Behinderungen. In der Rheinau ist Rheinauen-Flohmarkt. Hier bei der Auffahrt auf die Südbrücke könnte es zu Verzögerungen kommen. Da steht nämlich immer nur eine Spur zur Verfügung. Und die Fähre Bad Honnef-Rolandseck, die fällt wegen des Niedrigwassers ab sofort wieder aus. Da ist zwar erst Anfang der Woche ausgebaggert worden, aber es hat wohl nicht gereicht. Die pausiert jetzt erstmal bis mindestens Montag. Wir sagen euch Bescheid, wenn die Fähre wieder fahren sollte. Wenn ihr was melden wollt, Staus, Blitzer, Unfälle, Behinderungen, dann klingelt kurz durch bei uns oder schickt eine WhatsApp an die 0228 4007 111, die Radio Bonn Rhein-Sieg Driveline. Allen unterwegs gute Fahrt.
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4: Ja, ihr habt doch nicht gedacht, dass ihr heute Morgen ohne mich in den neuen Tag starten müsst, oder? Der Walli ist hier. Einen schönen Samstagmorgen wünsche ich. Guten Morgen.

Radio Bonn-Rhein-Sieg am Samstagmorgen, gleich 7:45. Guten Morgen. Ja, wie sieht's heute Morgen aus mit dem größten Waldbrand des Landes NRW jemals? Wie schaut's aus in Hürtgenwald im Kreis Düren? Entwarnung gibt es leider immer noch nicht. Aber die Lage ist statisch. Das Feuer hat sich zumindest mal nicht weiter ausgebreitet, weil es in der Nacht relativ windstill war. Auch die Ortschaften wurden von dem Feuer nicht erreicht. Immer noch ist der Waldbrand 100 bis 150 Meter von den ersten Häusern entfernt. In der Nacht haben Bergepanzer der Bundeswehr weitere Schneisen in den Wald geschlagen und gefahren. Die Einsatzleitung spricht inzwischen von rund 1000 Einsatzkräften. Alleine 600 Feuerwehrleute sind dort im Einsatz. Das Feuer kann inzwischen auch von allen Seiten bekämpft werden, was gut ist. Man geht aber davon aus, dass der Einsatz noch Tage bis weit rein in die neue Woche, auf jeden Fall aber über dieses Wochenende, andauern wird. Die Rauchschwaden ziehen auch weiter über Bonn und den Rhein-Sieg-Kreis, wenn ihr raufschaut. Das sind leider keine Wolken. Man sieht es auch so zwischendurch mit dunklen Schleiern drin. Das sind in der Tat die Brandgase und es kann auch deshalb verbrannt riechen in Bonn und dem Rhein-Sieg-Kreis. Gibt auch immer noch eine Katwarn, die aktiv ist. Inzwischen brennt es leider auch auf der belgischen Seite der Eifel im Hohen Venn. Da ist es ein Moorbrand. Auch hier sieht man die großen Rauchsäulen. Moorbrände sind nochmal besonders tückisch, weil sie kaum zu löschen sind. Die fressen sich unterirdisch durch den Boden. Und auch im Kreis Main-Koblenz standen gestern Nachmittag bis in den Abend rund 50 Hektar in Flammen. Auch hier waren mehrere hundert Feuerwehrleute Einsatz. Hier ist die Lage aber inzwischen zum Glück unter Kontrolle. Ja, hoffen wir auf Regen. Heute Nachmittag, die Schauer- und Gewittergefahr nimmt im Laufe des Tages zu und ja, ein bisschen Regen würde natürlich helfen, die Waldbrandgefahr ein wenig einzudämmen. Wir halten euch auf dem Laufenden hier bei Radio Bonn-Rhein-Sieg an diesem Samstag. Jetzt 17 Minuten nach 8.

0: wenn man was erreichen will, dann muss man irgendwas machen, was außergewöhnlich ist.
1: Ja, von Frankfurt durch Köln durch den Rhein schwimmen zum Beispiel hat die Extremschwimmerin Nathalie Pohl aus Hessen seit Dienstag gemacht. Gestern ist sie in Köln angekommen, nachdem sie auch hier bei uns vorbeigeschwommen ist, mit über 600.000 Euro gesammelten Spenden. Für was und wie es war, das hört ihr in der nächsten halben Stunde.

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1: Mit Markus Krämer. Schönen guten Morgen. Auch in der Nacht ging der Kampf gegen den Großbrand in Hürtgenwald in der Eifel weiter. Hundertschaften der Feuerwehr, Löschhubschrauber und die Bundeswehr sind gegen die Flammen im Einsatz. In besonders kritischen Bereichen wurde das Personal verdoppelt. Bei der Leichtathletik-EM hat Owen Ansah Gold über 200 Meter gewonnen und damit deutsche Sprintgeschichte geschrieben. Er ist der erste deutsche Europameister in dieser Disziplin seit 44 Jahren. Mit 19,95 Sekunden auf 200 Metern stellte Ansah einen neuen deutschen Sprintrekord auf. Und jetzt das Wichtigste von hier. Der Großbrand in Hürtgenwald in der Eifel beschäftigt auch die Feuerwehren und Einsatzkräfte im Radio Bonn-Rhein-Sieg-Land. Nach Angaben der Feuerwehr des Rhein-Sieg-Kreises sind aktuell mehrere Löschgruppen im Krisengebiet im Einsatz, darunter Einsatzkräfte aus Königswinter, Rheinbach, Alfter, Much und St. Augustin. 7 Fahrzeuge und rund 30 Feuerwehrleute kämpfen rund um die Uhr gegen die Flammen. Dabei arbeiten die Löschgruppen im Schichtbetrieb und wechseln sich ständig ab. Während die einen vor Ort gegen das Feuer kämpfen, ruhen sich die anderen aus, dann wird wieder getauscht. Seit Donnerstagabend brennen rund 300 Hektar Wald im Kreis Düren. Das Gelände ist teilweise nur schwer zugänglich. Außerdem erschwert alte Weltkriegsmunition in dem Gebiet die Arbeiten der Feuerwehr. Es kommen Löschhubschrauber zum Einsatz. Laut NRW-Landwirtschaftsministerin Goresen handelt es sich um den größten Waldbrand in der Geschichte Nordrhein-Westfalens. Noch Anfang der Woche hatte ein Bagger extra eine Schneise in den Rhein gegraben, damit die Siebengebirgsfähre zwischen Bad Honnef und Rolandseck anlegen und somit den Betrieb aufrechterhalten kann. Jetzt ist aber endgültig Schluss. Es ist einfach zu wenig Wasser im Rhein. Die Autofähre in Bad Honnef hat ab heute bis voraussichtlich Montag ihren Betrieb komplett eingestellt. Das hat der Fährbetreiber auf seiner Internetseite bekannt gegeben. Der Rheinpegel an der Messstelle Oberwinter ist seit Wochen unter dem kritischen Wert. Aktuell liegt er sogar im Minusbereich. Das heißt, dass er weit unter dem historischen sogenannten Pegel Nullstand liegt. Für Bad Honnef liegt der Pegel bei minus 15 Zentimetern. Am Montag soll es dann neue Infos zur Fähre zwischen Bad Honnef und Rolandseck geben. Er erlebt gerade seinen zweiten Frühling und feiert diesen auch mit uns im Radio Bonn-Rhein-Siegland. Schlagerlegende Roland Kaiser kommt heute Abend auf den Kunstrasen in die Bonner Rheinaue. Das Konzert war das erste ausverkaufte Kunstrasenkonzert in diesem Jahr. Für die Fans hat die Deutsche Post einen besonderen Stempel entworfen, unter anderem mit dem Roland Kaiser Sommer 2026 Logo. Den kann man sich heute zwischen 16 und 23 Uhr bei der Deutschen Postfiliale in Bonn abholen. 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
2: Carsten Brandt, guten Morgen.
3: Walli, morgen, hallo.
2: Heute wird's nochmal heiß, aber so dampfig schwül heiß.
3: Ja, ich finde das so eine klebrige, unangenehme Geschichte heute. Und ihr müsst vielleicht auch am Nachmittag mit dem Gewitter rechnen. Morgen wird's kühler, Walli. Dann sind die Temperaturen unter der 30 Grad.
2: Heute bis 33 Grad und nach wie vor gilt auch die Kattwarn vor Brandgasen und Rauch. Niederschlag für Bonn und Teile des Rhein-Sieg-Kreises. Kann immer wieder mal nach Verbranntem riechen. Türen und Fenster sollen bitte weiter geschlossen, Klimaanlagen ausgeschaltet bleiben. Schauen wir auf die aktuellen Temperaturen. 19,7 in Bonn-Bechlinghofen. Bad Honnef-Giedienberg ist schon bei 24,6 und 28,2 Grad messen wir oben auf dem Ölberg in Königswinter. 3 Minuten nach 8:30 der Radio Bonn Rhein-Sieg-Verkehr. Ihr habt es gerade von Markus gehört. Die Siebengebirgsfähre Bad Honnef-Rolandseck fällt wegen Niedrigwasser ab sofort wieder aus. Pausiert bis mindestens Montag. Dann wird geguckt, wie der Stand der Dinge ist und ob man noch mal weiter ausgraben kann, damit sie wieder fährt. Aber übers Wochenende auf jeden Fall keine Siebengebirgsfähre Bad Honnef-Rolandseck beziehungsweise in der Gegenrichtung. Staus oder Blitzer sind aktuell keine gemeldet. Wenn ihr was melden möchtet, dann klingelt kurz durch oder schickt mir eine WhatsApp direkt ins Studio 0228 4007 111. Allen unterwegs eine gute Fahrt.
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2: Der Walli am Samstagmorgen. Guten Morgen.

0: ganz neu bei uns, Flo und Lick It. 20 vor 9 am Samstagmorgen hier bei Radio Bonn Rhein-Sieg und auch heute Morgen liegt leichter Rauchgeruch in der Luft. Kommt nicht nur aus dem Kreis Düren und dem Hohen Fenn zu uns rüber, auch hier bei uns in Bonn-Dransdorf gab es gestern Abend noch einen größeren Feldbrand. Kollege Anthony Robbins, du warst für uns vor Ort. Guten Morgen.
1: Ja, einen wunderschönen guten Morgen, Walli. Ja, das war gestern auch nochmal ein bisschen Aufregung hier bei mir nach der Sendung in Bonn-Dransdorf. Man hat es auch gerochen, als man hier zur Tür unten rausgekommen ist und deswegen habe ich mir das dann auch selber nochmal angeschaut. Bin dann da hingefahren und habe dann auch, wie man das inzwischen so oft gesehen hat, leider viel zu oft in den letzten Tagen, dieses kohlrabenschwarze Feld neben der Grote Straße hier gesehen und eben viele Einsatzkräfte. 60 Einsatzkräfte waren am Ende bei den Löscharbeiten beteiligt. Das Spannendste war im Prinzip, dass man dafür sorgen musste, dass das Feuer nicht in der Kleingartenanlage um sich greift, weil da natürlich diese vielen alten Lauben stehen. Einer hat es erwischt, aber die Feuerwehr konnte gut reagieren, schnell reagieren und verhindern, dass es sich eben weiter ausbreitet.
0: Ja, danke auch nochmal an dieser Stelle an alle Einsatzkräfte. Du hast vor Ort auch noch mit dem Einsatzleiter gesprochen und da ging es um ein besonderes Detail.
1: Ja, der Einsatzleiter hat mir vor allen Dingen gesagt, dass es in diesen Tagen besonders auf Nachlöscharbeiten ankommt. Also klar, das Feuer unter Kontrolle bringen ist das A und O, aber dass eben kein neues ausbricht. Dafür sorgen eben die Nachlöscharbeiten.
2: Ja, wir machen jetzt noch Nachlöscharbeiten. Das wird natürlich alles nochmal kontrolliert, weil wir gerade bei den Bedingungen natürlich nicht möchten, dass nachher ein kleines Glutnest, was wir übersehen haben, dann, wenn der Wind nochmal reingeht, nochmal neues Feuer produziert. Deswegen sind wir da schon gründlich, aber das Feuer ist aus.
1: Und genau deswegen war es dann auch so, dass der Einsatz im Prinzip schon nahezu beendet war und die Grote Straße dann aber noch für einen weiteren Zeitraum gesperrt war.
0: Dankeschön, Anthony. Ja, so schnell geht das leider in diesen Tagen. Eine weggeworfene Kippe und alles brennt wie Zunder. Es sei nochmal daran erinnert an dieser Stelle, dass Wälder und Felder sich nicht von alleine entzünden. Es ist so gut wie immer Brandstiftung, ob aus Versehen oder mutwillig. Also schmeiß bitte nichts Brennendes weg. Es kann nicht so schwer sein, die Kippe irgendwo sicher auszutreten. Helft bitte mit, damit nicht alles noch schlimmer ist, als es oder wird, als es ohnehin schon ist.

0: euer Samstagmorgen hier bei Radio Bonn Rhein-Sieg, der Walli hier um 10 vor 9. Gestern Morgen haben wir in der Morningshow noch mit ihr gesprochen. Am Kölner Rheinufer wurde sie dann gestern Nachmittag mit Applaus empfangen. Die Extremsportlerin Natalie Pohl nach 4 Tagen durch Main und Rhein förmlich ins Ziel geschwommen. Von Frankfurt bis Köln ist Natalie mehr als 200 Kilometer geschwommen. Sie wollte mit ihrem Verein Spenden sammeln, damit auch Kinder aus ärmeren Familien sicher schwimmen lernen können. Empfangen wurde sie am Kölner Beach Club mit Tröten und mit fettem Applaus. Und nach dem ersten erfrischenden Schluck Wasser hat Natalie uns erzählt, wie die letzten Meter waren.
1: Tatsächlich jetzt hier kurz vorm Ziel war extrem starker Gegenströmung. Da musste ich ein bisschen kämpfen, um noch hier reinzukommen, sonst wäre ich an euch vorbeigeschwommen. Aber ja, es war natürlich heute der coolste Tag, der emotionalste Tag, auch jetzt zu sehen, dass so viele hier gekommen sind. Macht mich super glücklich und natürlich jetzt am Ende, dass wir 616.000 Euro zusammenbekommen haben. Das ist natürlich unglaublich und ich glaube, damit können wir in Deutschland ganz, ganz viel bewegen.
0: Ja, und diese Challenge war nicht nur wegen der wahnsinnigen Spendensumme etwas ganz Besonderes für Natalie.
1: Tatsächlich war es eine der coolsten Challenges, wenn ich so alles gesehen habe, was drumherum passiert ist. Normalerweise bin ich ja irgendwo draußen im Meer, da sehe ich ja nicht viel. Also deswegen, das war schon sehr emotional, auch immer wieder hier am Rand Leute zu sehen, auf den Brücken. Es sind teilweise Schulklassen vorbeigekommen, es wurden Plakate gebastelt. Also das war wirklich sehr, sehr, sehr, sehr emotional.
0: Begleitet wurde Natalie von einem ganzen Team und sie hatte auch die ganze Zeit eine Schwimmboje umgeschnallt. Denn Schwimmen im Rhein ist und bleibt lebensgefährlich wegen der starken Strömung. Im Moment sieht der Rhein so harmlos aus wie nie, bleibt aber gefährlich. Trotzdem fetten Glückwunsch an Natalie für die Challenge und die tolle Spenden.

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1: Mit Mirko Knappert. Schönen guten Morgen und wir schauen zuerst nach Hürtgenwald zu dem großen Waldbrand. Dort sind auch heute wieder hunderte Einsatzkräfte vor Ort, um das Feuer zu löschen. Unsere Reporterin vor Ort ist Vicky Lona. Wie ist denn die Lage aktuell?
2: Also eine gute Nachricht gibt es schon mal. Das Feuer hat sich Stand jetzt nicht ausgebreitet. Der Bürgermeister von Hürtgenwald, Stefan Kran, meinte eben auch, das Feuer wäre soweit erstmal unter Kontrolle. Er sagt aber gleichzeitig auch, dass durch die Trockenheit hier und wenn dann noch Wind dazu kommt, sich das Ganze natürlich auch ganz schnell wieder drehen kann. Auch heute sollen wieder 5 bis 6 Löschhubschrauber im Einsatz sein. Ein Problem besteht aber auch weiterhin. Es ist die Munition im Hürtgenwald, die liegt da seit dem Zweiten Weltkrieg. Und deswegen können einzelne Feuerwehrleute nicht einfach in den Wald geschickt werden. Ja, und die Stimmung hier, die ist schon seltsam, muss ich sagen. Ich bin auf dem Weg hierhin auch an ganz, ganz vielen Einsatzfahrzeugen vorbeigefahren. Also eine ganze Kolonne kam mir einmal entgegen und dann standen auch ganz viele Wagen auf der Straße. Ja, und es ist einfach sehr, sehr bedeckt hier und man riecht halt auch den Rauch. Und das ist schon eine ganz seltsame Atmosphäre.
1: Dankeschön, Vicky, für die Infos. Und wir schauen auf weitere Themen. Auch bei einem anderen Waldbrand gibt es jetzt vorsichtige Entwarnungen. Das Feuer bei Langenscheid in der rheinland-pfälzischen Vordereifel ist erstmal unter Kontrolle. Von dem Brand waren laut dem Landkreis Main-Koblenz rund 50 Hektar Fläche betroffen. Neben hunderten Feuerwehrleuten halfen auch Landwirte beim Löschen. Der Iran zeigt sich von Donald Trumps neuesten Drohungen unbeeindruckt. Der US-Präsident hatte angekündigt, die Straße von Hormuz zu amerikanischem Gebiet erklären zu wollen. Die wichtige Meeresstraße lasse sich weder per Tweet noch mit einem Flugzeugträger noch durch einen Befehl oder eine Wahlkampfrede einnehmen. Das schrieb der iranische Vize-Außenminister auf der Plattform X. Vor der Küste Indonesiens hat es ein schweres Erdbeben gegeben. Das Beben der Stärke 7,7 ereignete sich in einer Tiefe von rund 10 Kilometern, meldet die US-Erdbebenwarte. 2 Menschen starben. Indonesische Behörden gaben eine Tsunami-Warnung heraus, die später wieder aufgehoben wurde. In Großbritannien läuft die Leichtathletik-EM und dort hat es jetzt Gold für Deutschland gegeben. Der Hamburger Owen Ansah siegte in der Disziplin über 200 Meter und das in 19,95 Sekunden. Damit ist er der erste deutsche Europameister in dieser Disziplin seit mehr als 4 Jahrzehnten. Thomas Bremser mit den Infos.
3: Auf den letzten 50 Metern zündet Owen Ansah den Turbo. Das habe ihm sein Sohn vorher so auf den Weg gegeben, sagt der 25-Jährige danach. Er sei mega happy über das Gold. Es ist schon die 12. EM-Medaille für das deutsche Team, für Ansah die 2. Doch noch ist unklar, ob er beide behalten darf, denn die nationale Anti-Doping-Agentur will ihn für 4 Jahre sperren lassen. Er habe eine Dopingprobe verweigert. Ansah widerspricht dem und ist derzeit nicht suspendiert.
1: Und das waren die Nachrichten mit Mirko Knappert.
0: Und jetzt das Wichtigste von hier.
4: Mit Markus Krämer. Schönen guten Morgen. Auf der Industriestraße in Siegburg wurde gestern Abend ein Mann angefahren und schwer verletzt. Er schwebt aktuell in Lebensgefahr. Der Unfallverursacher hatte Fahrerflucht begangen. Der verletzte Mann konnte sich nur noch an ein blaues Auto erinnern. Jetzt sucht die Polizei nach Zeugen. Der Unfall in Siegburg von gestern Abend. Thema gleich bei mir in den Nachrichten um 9:30.
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5: Ja, es ist sonnig heute Morgen, teilweise aber auch wieder milchig verhangen durch die Brandwolke aus dem Hürtgenwald. Man sieht das Wolkenband auch über Bonn und Teile des Rhein-Sieg-Kreises ziehen. Nach wie vor gilt auch die Cut-Warnung vor Brandgasen und Rauchniederschlag. Es riecht immer wieder nach Verbranntem. Türen und Fenster sollen bitte weiter geschlossen und Klimaanlagen ausgeschaltet bleiben. Carsten Brand schätzt den Geruch als ungefährlich ein. Er misst zwar erhöhte Feinstaubwerte, die seien aber unkritisch, hat er gerade geschrieben. Man riecht es aber halt. Die Temperaturen gehen heute nochmal auf bis zu 33 Grad rauf. Heute Nachmittag sind auch Schauer und Gewitter möglich. Man muss ja fast hoffen, dass es mal ein bisschen regnet. Die neue Woche startet dann deutlich kühler und auch der Sonntag schon deutlich kühler bis 27 Grad. Nächste Woche dann so um die 25 Grad. Ein bisschen Regen soll immer wieder dabei sein. Hoffen wir es mal. 21,8 aktuell an der Wetterstation in Bonn-Bechlinghofen, Bad Honnef-Egidienberg. Deutlich wärmer da oben, 26,6, fast 29 Grad messen wir oben auf dem Ölberg in Königswinter. 4:04, der Radio Bonn Rhein-Sieg-Verkehr. Ich habe aktuell keine Meldungen über Staus, aber es gibt eine Blitzermeldung per WhatsApp.
6: Guten Morgen, hier ist die Elke. Ich habe einen Blitzer für euch und zwar auf der St. Augustiner Straße Richtung St. Augustin und dann kurz vor der Kreuzung Richtung Königswinterer Straße. Da stehen die auf der rechten Seite, also Richtung St. Augustin und da ist 30.
5: Dankeschön. Ciao. Dankeschön, Elke. Für die Meldung könnt ihr auch jederzeit eine WhatsApp rüberschicken. 0228 40070. 111. Von mir noch der Hinweis, dass die Siebengebirgsfähre Bad Honnef-Rolandseck wegen Niedrigwasser an diesem Wochenende und bis auf Weiteres erstmal nicht fährt. Vielleicht gibt es da am Montag neue Informationen, aber an diesem Wochenende fährt sie wegen Niedrigwasser nicht. Wenn ihr was melden wollt, dann entweder anrufen oder eine WhatsApp schicken. 0228 4007 111.
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5: Der Samstagmorgen, der Walli ist hier. Guten Morgen.

0: Das Radio Bonn-Rhein-Sieg Wochenende am Samstag, 12 nach 9 haben wir es jetzt. Der Bauernverband fürchtet wegen der Dürre in diesem Sommer teilweise einen Totalausfall der Ernte. Und jetzt kommt ein kleines Lehrstück darüber, wie man mit dem Klimawandel umgehen kann, wenn man sich richtig und entsprechend darauf vorbereitet hat. Nehmen wir mal Stichwort Apfelbäume. Ich habe 4 zu Hause im Garten, die wegen der Trockenheit schon vor Wochen die Hälfte ihrer damals noch unreifen Äpfel abgeworfen haben. Und da fragt man sich ja schnell, was machen denn die vielen Apfelbauern bei uns im Radio Bonn-Rhein-Siegland in und um Meckenheim auf der Apfelroute? Ja, und schau her, die haben aus dem Hitzesommer 2018 gelernt und sich darauf eingestellt und retten so ihre Ernte. Manfred Felten aus Meckenheim hat uns erzählt, schon seit Jahren kommen neue Methoden zum Einsatz, damit die Apfelbäume auch bei Dürre genug Wasser bekommen.
1: Wir haben also in jeder Plantage haben wir Tropfbewässerung, wir können also jede Plantage bewässern und alle Neuanlagen werden mit Hagelnetzen erstellt, weil die Hagelnetze beschatten den Baum ja auch zusätzlich und dadurch hat man dann nicht nur keinen Hagel, sondern auch keinen Sonnenbrand.
0: In seiner langjährigen Laufbahn hat sich nicht nur das Geschäft verändert, sondern auch der Erntezyklus. Das bedeutet, dass die Äpfel hier bei uns im Radio Bonn-Rhein-Siegland deutlich früher reif sind als früher. Das ist allerdings keine Entwicklung, die von einem auf das andere Jahr stattfindet.
1: Das beobachten wir aber schon seit fast 30 Jahren, dass die Ernte sich immer weiter nach vorne schiebt. Zu meiner Lehre, das war in den 80er Jahren, da haben wir um 15. September mit der Hauptapfelernte angefangen. Mittlerweile liegen wir Ende August, wo wir anfangen. Also das hat sich schon in den Jahren sehr weit nach vorne verschoben.
0: Ja, heiße Hitze und Trockenheit wirken sich auf die alltägliche Arbeit der Obstbauern bei uns aus. Die werden allerdings auch immer einfallsreicher und inzwischen wissen sie auch, mit dem Klima umzugehen. Kopfschmerzen bereitet Obstbauer Manfred Felten da eher was ganz anderes.
1: Unsere Kosten steigen jedes Jahr, Energiekosten, Löhne und der Handel ist... Der kauft dann eher lieber im Ausland, wo die Früchte billiger sind. Wir müssen ja beim Apfel mit Polen konkurrieren, bei Süßkirschen mit der Türkei. Und die können halt einfach billiger produzieren. Und da sehe ich die Probleme in der Zukunft nicht im Anbau. Da sind wir eigentlich ganz gut aufgestellt.
0: Also, Probleme bleiben, neue Probleme kommen dazu. Aber auf das Klima und den Klimawandel hat man sich eingestellt. Die Obstbauern im Radio Bonn-Rhein-Siegland haben aufgerüstet und sich auf die neue Hitze- und Trockenperioden in diesem Sommer bereits vor Jahren eingestellt.
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Radio von 30, der Samstagmorgen, 20 nach 9. Die, die jetzt kommen, waren in diesem Jahr schon zu Gast auf dem Bonner Kunstrasen. Roxette, heute Abend kommt dann der Altmeister Roland Kaiser. Vorher ist noch Rheinauen, Flohmarkt, gut was los in der Rheinaue, auch heute Morgen schon. Viel Spaß euch, hier ist Radio Bonn-Rhein-Sieg am Samstag.

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1: Mit Markus Krämer. Schönen guten Morgen. Auch in der Nacht ging der Kampf gegen den Großbrand in Hürtgenwald in der Eifel weiter. Hundertschaften der Feuerwehr, Löschhubschrauber und die Bundeswehr sind gegen die Flammen im Einsatz. In besonders kritischen Bereichen wurde das Personal verdoppelt. Bei der Leichtathletik-EM hat Owen Anser Gold über 200 Meter gewonnen und damit deutsche Sprintgeschichte geschrieben. Er ist der erste deutsche Europameister in dieser Disziplin seit 44 Jahren. Mit 19,95 Sekunden auf 200 Metern stellte Anser einen neuen deutschen Sprintrekord auf. Und jetzt das Wichtigste von hier. Über 4 Monate ist es mittlerweile her, dass ein 20-jähriger Aachener in einem ICE 10 Fahrgäste mit Softair-Granaten verletzt hat. Nach dem Anschlag musste der ICE in Siegburg Not halten. Wir hatten darüber berichtet. Jetzt hat die Staatsanwaltschaft Anklage erhoben. Es geht um versuchten Mord, denn die Explosionen der Granaten sollten wohl nur als Ablenkung dienen. Der Angreifer hatte wohl geplant, im Anschluss Fahrgäste mit einem Messer zu attackieren. Ein Fahrgast und Bahnmitarbeiter überwältigten den Attentäter und verhinderten damit vermutlich Schlimmeres. Jetzt drohen ihm bis zu 15 Jahre Haft. Ein klares Motiv für die Tat ist nach wie vor unklar. Auf der Industriestraße in Siegburg wurde gestern Abend ein schwer verletzter Mann gefunden. Nach Angaben der Polizei war er wohl angefahren worden. Der Autofahrer war vom Unfallort geflüchtet. Gegen 22:45 hatten Passanten den schwer verletzten 51-Jährigen entdeckt. Mit einem Krankenwagen wurde er in die Notaufnahme gebracht. Er schwebt aktuell in Lebensgefahr. Laut Polizei konnte sich der Mann nur noch an ein blaues Auto erinnern. Die Kreispolizei bittet deshalb jetzt um Hinweise. Wer gestern Abend gegen 22.40 Uhr auf der Industriestraße in Siegburg etwas gesehen oder mitbekommen hat, soll sich bitte bei der Polizei in Siegburg melden. Noch Anfang der Woche hatte ein Bagger extra eine Schneise in den Rhein gegraben, damit die Siebengebirgsfähre zwischen Bad Honnef und Rolandseck anlegen und somit den Betrieb aufrechterhalten kann. Jetzt ist aber endgültig Schluss. Es ist einfach zu wenig Wasser im Rhein. Die Autofähre in Bad Honnef hat ab heute bis voraussichtlich Montag ihren Betrieb komplett eingestellt. Das hat der Fährbetreiber auf seiner Internetseite bekannt gegeben. Der Rheinpegel an der Messstelle Oberwinter ist seit Wochen unter dem kritischen Wert. Aktuell liegt er sogar im Minusbereich. Das heißt, dass er weit unter dem historischen sogenannten Pegel-Nullstand liegt. Für Bad Honnef liegt der Pegel bei minus 15 Zentimetern. Am Montag soll es dann neue Infos zur Fähre zwischen Bad Honnef und Rolandseck geben. 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
2: Carsten Brandt, guten Morgen.
3: Ali, hallo.
2: Wie wird das Wochenende, wie wird der Samstag, wie wird der Sonntag?
3: Also ein bisschen zweigeteilt, würde ich sagen. Heute nochmal sehr heiß, schwül zum Nachmittag, dann langsam naht dann die Abkühlung. Vielleicht mit einzelnen Schauern, Gewittern, Regenrisiko, so 30-50%. Ali, du kennst das, ist immer punktuell, dass dann jemand ein bisschen Regen abbekommt. Nochmal 36-37 Grad in der Spitze, aber dann Nachmittag kühler, morgen unter 30 Grad.
2: Ja, außerdem nach wie vor die Sonne ein bisschen getrübt durch den Waldbrand im Kreis Düren. Ihr seht das, es gibt auch nach wie vor eine Katwarnung für Bonn und Teile des Rhein-Sieg-Kreises. Brand, Gase, Rauch, Niederschlag. Carsten misst erhöhte Feinstaubwerte, sagt, das ist aber im Grunde unkritisch. Man kann es aber riechen. Die aktuellen Temperaturen 25,2 in Bonn-Bobechlinghofen, Bad Honnef-Egidienberg, fast 30 Grad, fast 30 auch oben auf dem Ölberg in Königswinter. 4:10 der Radio Bonn-Rhein-Sieg-Verkehr. Ich habe aktuell keine Meldungen über Staus, aber Hinweis schon mal der Polizei. Am Stresemann-Ufer in Höhe Heimkehrerpfad ist am Rheinufer auf der Bonner Seite eine Granate gefunden worden, die im Laufe des Tages noch kontrolliert gesprengt werden soll. Dafür wird das Stresemann-Ufer in diesem Bereich dann kurzzeitig gesperrt werden müssen. Wir halten euch da auf dem Laufenden, sobald wir mehr wissen, aber das schon mal als erste Information für euch. Dann, ihr habt es gerade in den Nachrichten gehört, die Siebengebirgsfähre Bad Honnef-Rolandseck in dieser Woche erst ausgebaggert worden. Jetzt reicht's schon wieder nicht. Stellt wegen Niedrigwasser jetzt übers Wochenende den Verkehr erstmal ein. Am Montag erfahren wir dann vielleicht Neues. Und Elke hat noch einen Blitzer gemeldet. Der steht auf der St. Augustiner Straße, kurz vor der Kreuzung Königswinterer Straße in Richtung St. Augustin. Da wird auf der rechten Seite geblitzt. Wenn ihr was melden wollt, Schaus, Blitzer, Unfälle, Behinderungen, dann klingelt kurz durch. Die Radio Bonn Rhein-Sieg-Driveline 0228 4007 111. Eine WhatsApp an die gleiche Nummer geht natürlich auch. Gute Fahrt.
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2: Der Walli hier, ein schönes Wochenende euch. Guten Morgen.

0: Das ist ein Klassiker, oder? Journey, Don't Stop Believin', hier bei Radio Bonn Rhein-Sieg am Samstagmorgen. Es ist gleich 9:45 und 2 Wochen Sommerferien liegen ja noch vor euch, in denen ihr noch eine ganze Menge unternehmen könnt. Wir haben ja ganz viele Ferientipps für euch parat und gehen jetzt mal mit euch nicht ins, sondern aufs Museum, und zwar auf das Dach der Bundeskunsthalle in Bonn. Da hat unser Kollege Sven Jaworek die Mitmachausstellung Interactions besucht. Da sagt der Name schon, dass es eine Mitmachausstellung ist. Er hat sogar eine exklusive Führung von Sven Bergmann bekommen.
1: Wir steigen ein in den Fahrstuhl.
2: Mit dem langsamsten Fahrstuhl der Welt.
1: Und ratzfatz, eine Stunde später sind wir auch schon oben angekommen. Nein, Quatsch. Die Tür geht auf und überall Kunst zum Anfassen. Fast alles ist zum Mitmachen. Und mir fallen sofort die Tische auf, die da stehen. Da liegen ohne Ende weiße Legosteine überall verteilt.
2: Das sind 2,5 Tonnen Legosteine, weiße kleine Legosteine, wie wir sie alle kennen. Und die Besucherinnen und Besucher haben schon so eifrig gebaut, dass wir hier wirklich Wolkenkratzer, Kirchen, und jetzt sieht man, wie kreativ Menschen sein können. Es ist einfach fantastisch.
1: Und dann schräg gegenüber sieht's aus, als hätte jemand ein Klettergerüst aufgebaut.
2: Was wir hier sehen, ist wirklich ein klassisches Klettergerüst, aber nicht in der Art und Weise, wie wir sie auf Spielplätzen sehen, sondern die sind auch merkwürdig verdreht und haben Windungen und es sieht etwas fragil aus.
1: Gibt es da noch diese Berührungsängste, weil man doch immer noch im Hinterkopf hat, oder darf ich das doch nicht?
2: Die Erwachsenen haben große Berührungsängste, die Kinder haben gar keine, weil sie erkennen da sofort ein Klettergerüst drin. Das heißt, sie nutzen alles.
1: Es gibt da noch ganz, ganz viel mehr zu entdecken. Eine Röhrenrutsche vom Dach nach unten vor den Eingang oder auch ganz kurz nach unten im Foyer. Hier ein Dino-Skelett aus Trompeten. Auch da ausprobieren, ausdrücklich erwünscht.
3: Jetzt bin ich mal gespannt, ob ich da überhaupt einen Ton rauskriege. Das war ich aber nicht. Ich krieg gar nichts raus. Hier nochmal. Nichts. Heiße Luft kommt da raus bei mir. Naja.
1: Guckt euch das an, probiert es aus. Interactions, die etwas andere Ausstellung in der Bonner Bundeskunsthalle, geht noch bis zum 1. November.
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0: Radio Bonn-Rhein-Sieg am Samstag gleich 10 vor 10.
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0: Eilmeldung aus der Radio Bonn-Rhein-Sieg Nachrichtenredaktion. Markus Krämer ist da. In Hennef läuft ein größerer Polizeieinsatz, haben wir gerade erfahren.
2: Genau, wir haben jetzt auch schon mehrere E-Mails und Anrufe bekommen. In Hennef Kurscheid läuft wohl ein größerer Polizeieinsatz. Da ist eine akute Gefahrenlage. Ich habe gerade mit der Polizei telefoniert. Die sind auch noch nicht so ganz sicher, haben noch keinen gesamten Überblick über diese Situation. Aber es ist wohl auch ein Hubschrauber in der Luft und auch schwer bewaffnete Polizeispezialkräfte haben den Ort abgeriegelt. Es gibt wohl aber keine akute Gefahr für die Anwohner. Die versuchen sich, wie gesagt, noch einen Überblick zu verschaffen. Ich werde gleich nochmal mit denen telefonieren und dann kann ich vielleicht gleich noch mehr dazu sagen. Also eine akute Gefahrenlage, aber keine Gefahr für Anwohner oder Leute in Hennef-Kurscheid. Das ist das, was ich bisher sagen kann.
0: Markus Krämer aus der Nachrichtenredaktion. Sobald wir mehr wissen, erfahrt ihr es natürlich hier bei Radio Bonn-Rhein-Sieg.

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0: Nachrichten. Mit Mirko Knappert. Schönen guten Morgen. Im Kreis Düren geht der Kampf gegen die Flammen weiter. Um den großen Waldbrand in der Gemeinde Hürtgenwald einzudämmen, kommen auch heute wieder Löschhubschrauber zum Einsatz. Bislang kommen die Feuerwehrleute vor Ort gut voran. Der Waldbrand hat sich über Nacht nicht weiter ausgebreitet. Das liegt auch daran, dass das Wetter in den vergangenen Stunden mitgespielt hat. Feuerwehrsprecher Peter Berndgen.
1: Die Unbekannte über den Tag ist wieder die Wetterentwicklung. Auch da gibt es wieder ein paar Prognosen, Windprognosen. Wir merken ja jetzt auch hier, wir haben einen frischen Bögen Wind. Hier im Hürtgenwald gibt eine Prognose auch da wieder über 30 Kilometer. Das könnte nochmal so ein Punkt sein, aber ansonsten sind wir mit der Brandbekämpfung bisher sehr zufrieden.
0: Der Waldbrand im Kreis Düren ist der bisher größte in der Geschichte von Nordrhein-Westfalen. Und wir schauen auf weitere Themen an diesem Samstag. Noch ein weiterer Brand beschäftigt aktuell die Feuerwehr, und zwar im Duisburger Hafen. Da brennt seit dem Abend ein großer Schrotthaufen. Das Feuer sei unter Kontrolle, verletzt wurde niemand, so die Einsatzkräfte. Die Löscharbeiten werden aber wohl noch mehrere Stunden andauern. Durch den aktuellen Ebola-Ausbruch stirbt in der Demokratischen Republik Kongo im Schnitt alle 30 Minuten ein Mensch. Das geht aus Angaben der Vereinten Nationen hervor. Die Epidemie breitet sich so schnell aus wie keine andere zuvor. Mehr als 2000 Menschen sind bereits gestorben. Viele weitere seien in Gefahr, so die UNO. In Belgien haben Bauarbeiter in einem Haus Gold im Wert von 9 Millionen Euro entdeckt. Die Goldbarren und Münzen seien in den Kellerwänden einer Wohltätigkeitsorganisation eingemauert gewesen, berichten belgische Medien. Gefunden wurde der Goldschatz beim Verlegen eines Abwasserrohrs. Gut ein Dreivierteljahr ist der millionenschwere Sparkassenraub von Gelsenkirchen jetzt her, und mittlerweile liegen der Bank nach eigenen Angaben 18 Klagen von Kunden vor. Sie werfen der Sparkasse Sicherheitsmängel vor und fordern deshalb vollen Schadensersatz für den Inhalt ihrer Schließfächer. Die Erstattung ist vertraglich auf maximal rund 10.000 Euro pro Schließfach beschränkt. Anfang Juli hatte die Sparkasse nach eigenen Angaben mit den ersten Auszahlungen aus der Schließfachversicherung begonnen. Ein Anwalt, der mehrere hundert Kläger vertritt, weist das aber zurück. Seines Wissens sei in keinem ihm bekannten Fall das Geld tatsächlich ausgezahlt worden. Ende vergangenen Jahres waren die Täter mit einem Spezialbohrer in den Tresorraum der Bankfiliale in Gelsenkirchen-Buer eingedrungen. Hier brachen sie mehr als 3000 Schließfächer auf. Der Schaden liegt nach Schätzungen im 2- bis 3-stelligen Millionenbereich. Am 10. September wird der Sparkassenraub weiter vor Gericht verhandelt.
2: Und jetzt das Wichtigste von hier.
3: Mit Markus Krämer, schönen guten Morgen. In Hennef-Kurscheid läuft gerade ein größerer Polizeieinsatz. Nach ersten Infos der Polizei ist der Ort vorerst abgeriegelt. Es herrscht eine akute Gefahrenlage. Allerdings, das hat die Polizei gerade betont, besteht keine Gefahr für Anwohner. Schwer bewaffnete Spezialkräfte und auch ein Hubschrauber sind im Einsatz. Alle aktuellen Infos zu dem Polizeieinsatz in Hennef-Kurscheid hört ihr gleich bei mir in den Nachrichten um 9:30.
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4: Ja, Brandwolken aus dem Hürtgenwald und dem hohen Venn immer noch über Bonn und Teilen des Rhein-Sieg-Kreises. Macht die Sonne ein bisschen milchig, auch heute Morgen wieder. Nach wie vor ist auch die Katwan aktiv. Brandgase und Rauchniederschlag sind möglich. Carsten Brand misst zwar erhöhte, aber so schreibt er, unkritische Feinstaubwerte. Man riecht es aber eben mitunter. Wird auch nochmal heiß heute, zum letzten Mal allerdings, 33 bis 26 Grad. Am Nachmittag dann eventuell und punktuell Schauer und Gewitter. Ab morgen dann deutlich kühler, 27 Grad am Sonntag. Es bleibt trocken und für die nächste Woche ist tatsächlich mal ein bisschen Regen, zumindest einzelne Schauer in Sicht, und die Temperaturen werden dann nur noch so um die 25 Grad liegen. Schauen wir auf die aktuellen Temperaturen. Schon gut warm da draußen. 25,1 an unserer Wetterstation in Bonn-Bobechlinghofen. 30 Grad oben in Bad Honnef-Egidienberg. 26,1 misst unsere Wetterstation ganz oben auf dem Ölberg in Königswinter. 4:10, der Radio Bonn-Rhein-Sieg-Verkehr. Ihr habt es gerade gehört, es läuft ein größerer Polizeieinsatz in Hennef-Kurscheid. Hier kann es zu Verkehrsbehinderungen kommen, da ist auch ein Polizeihubschrauber im Einsatz. Dann haben wir einen Granatenfund in Bonn am Stresemann-Ufer in Höhe Heimkehrerfahrt. Auf der Bonner Seite ist da im Rhein am Ufer eine Granate gefunden, die im Laufe des Tages noch kontrolliert gesprengt werden soll. Dafür wird das Stresemann-Ufer in diesem Bereich dann kurzzeitig gesperrt werden. Wir halten euch da auf dem Laufenden. Außerdem fährt die Siebengebirgsfähre Bad Honnef-Rolandseck jetzt wieder nicht mehr. Ist erst Anfang der Woche ausgebaggert worden, aber es reicht jetzt schon wieder nicht mehr. heute und morgen fährt sie nicht. Am Montag gibt es dann vielleicht Neues, aber rechnet mal damit, dass sie auch am Montagmorgen nicht fahren wird. Zwei Blitzer, die Bonner Nordstadt, Liebelingsweg Richtung Kölnstraße in Höhe vom Edeka. Dankeschön, Adrian, für die Meldung. Und Elke hat noch die St. Augustiner Straße gemeldet, kurz vor der Kreuzung Königswinterer Straße in Richtung St. Augustin. Hier wird auf der rechten Seite geblitzt. Wenn ihr noch was melden wollt, Staus, Blitzer, Unfälle, Behinderungen, dann klingelt kurz durch die Radio Bonn Rhein-Sieg Driveline 0228 4007 111. Gute Fahrt.
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4: Der Walli im Radio. Ein schönes Wochenende wünsche ich. Guten Morgen.

0: Die 80er bei Radio Bonn-Rhein-Sieg. Der Walli hier am Samstag 10 Uhr und 12 Minuten. So getrübt wie die Sonne heute Morgen durch die Brandwolke aus dem Kreis Düren ist ehrlich gesagt auch meine Stimmung ein bisschen an diesem Samstag. Fällt mir ein bisschen schwer, heute Morgen mal wieder diesen Sommer zu genießen. Wahrscheinlich habe ich auch einen falschen Job dafür. Augen und Ohren zu und nichts mitkriegen. Dann wird es vielleicht auch klappen mit der Leichtigkeit, die mir ein bisschen verloren gegangen ist jetzt am Wochenende. Ist irgendwie gerade wieder ein bisschen zu viel von allem. Wo ist eigentlich dieses Sommerloch, wo wir früher so Sachen gesprochen haben wie: Soll es eine Bonpflicht geben? Wisst ihr noch? Das waren noch Zeiten, ja. Jetzt Nordbrücke, Polizeieinsatz, kaputte Stadtbahn, Waldbrände, Erdbeben. Heute übrigens das 11. in diesem Jahr mit einer Stärke von über 7 in der Nacht in Indonesien. Ganz schön in Wallung unsere Welt gerade. Macht mir wirklich ein bisschen Sorgen. Und wisst ihr eigentlich, warum, habe ich auch heute Morgen gelesen, die Beethovenhalle gerade geschlossen ist? Wegen Wartungsarbeiten und Baumängeln. Mhm, ja, kannst du eigentlich nur noch traurig mit dem Kopf schütteln, oder? Umso schöner und vielleicht sogar umso wichtiger, habe ich mir gedacht, ist, dass wir jetzt mal ein paar gute Geschichten hören. Und zwar von euch. Ein paar Geschichten über Highlights dieser Woche. Denn ja, bei all dem Mist, den wir da gerade mitmachen müssen, es passieren auch noch tolle Dinge. Hört mal.
1: Ich habe diese Woche meine letzte Bachelor-Klausur geschrieben. Ich hatte ein super Gefühl und dementsprechend wahrscheinlich bestanden. Und mein Bachelor schloss in meiner Tasche. Das freut mich natürlich.
2: Das ist heute, nämlich heute Abend fangen die Stummfilmtage in Bonn an und das ist immer ein sehr großes Highlight auf der großen Leinwand und vor allem mit Live-Musik. Das müsste im Arkadenhof von der Uni Bonn, also vom Schloss sein.
3: Die Sonnenfinsternis, das war schon was Besonderes für diese Woche und allgemein, glaube ich, für auch in der letzten Zeit.
4: Boah, also ich kann es immer noch nicht ganz fassen, aber vor 2 Tagen bin ich endlich mit meiner Freundin zusammengekommen. Uns hat sich lange angebahnt, aber jetzt dieser finale Schritt, es fühlt sich so traumhaft an. Ich kann es immer noch nicht ganz fassen.
0: Ist das nicht süß? Ja, da wünschen wir doch alles Gute für die neue Beziehung. Hier ist Radio Bonn-Rhein-Sieg, 10:15.

0: gibt's auch noch. Jennifer Lopez zusammen mit David Guetta. Save Me Tonight, neu auf der Radio Bonn Rhein-Sieg-Playlist.
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0: Und ich habe mich gerade gefragt, spricht unsere Foodbloggerin Karin Krubeck von Bonn geht essen hier etwa von mir? Beschreibt sie hier mich? Denn auch ich habe ja eine
2: Leidenschaft für Wein und kreative Küche. Das sind zwei Dinge, mit denen man mich sofort fängt. Und im Herzen von Beul passiert das gerade im Fritz B. Die haben schon vor einiger Zeit aufgemacht, aber es war ein langer Weg, ein Prozess bis zu dem heutigen Tage. Und jetzt kann ich wirklich sagen, es macht richtig Spaß. Da kommt Essen aus der Küche, aus der noch sehr provisorischen Küche übrigens, wo ich sage, Mensch, das kriegen andere nicht hin, die richtig tolle Küchen haben. Da sind Weine mittlerweile im Regal, die einfach jeden Geschmack bedienen. Oder auch, warum nicht mal ein Shampoos zum Tartar essen? Also auch solche Dinge sind möglich. Aber das Wichtigste ist eigentlich, dass man hier sehr nah aneinander ist, sehr miteinander verbunden.

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1: Mit Markus Krämer. Schönen guten Morgen. Am dritten Tag des Waldbrands in der Eifel gibt es ein vorsichtiges Aufatmen. Es habe Fortschritte bei der Bekämpfung des Feuers gegeben. Die aktuelle Lage sei mit der gestrigen nicht zu vergleichen, heißt es aus Düren. Noch immer kämpfen Hundertschaften der Feuerwehr gegen den Brand auf einer Fläche von über 300 Hektar. Amazon-Gründer und Multimilliardär Jeff Bezos steigt offenbar finanziell beim FC Liverpool ein. Bezos, der zu den reichsten Männern der Welt gehört, soll bis zu 1,8 Milliarden Euro in den englischen Fußballclub investieren. Und jetzt das Wichtigste von hier. In Hennef-Kurscheid läuft aktuell ein größerer Polizeieinsatz. Nach Angaben der Polizeileitstelle herrscht eine akute Gefahrenlage. Anwohner seien davon aber nicht betroffen, heißt es von der Polizei. Der Bereich in Hennef ist bis auf Weiteres abgesperrt. Es sind auch schwer bewaffnete Spezialkräfte vor Ort. Auch ein Polizeihubschrauber ist in der Luft. Nach ersten Informationen geht es wohl um einen gesuchten Mann, der eine Gefahr darstellen könnte. Die Polizei verschafft sich aktuell selbst noch einen Überblick über die Lage und konnte deshalb noch keine weiteren Infos herausgeben. Auf der Industriestraße in Siegburg wurde gestern Abend ein schwer verletzter Mann gefunden. Nach Angaben der Polizei war er wohl angefahren worden. Der Autofahrer war vom Unfallort geflüchtet. Gegen 10:45 hatten Passanten den 51-Jährigen entdeckt. Mit einem Krankenwagen wurde er in die Notaufnahme gebracht. Er schwebt aktuell in Lebensgefahr. Laut Polizei konnte sich der Mann nur noch an ein blaues Auto erinnern. Mehr Hinweise gibt es aktuell nicht. Die Kreispolizei bittet deshalb um Hilfe. Wer gestern Abend gegen 22.40 Uhr auf der Industriestraße in Siegburg etwas gesehen oder mitbekommen hat, soll sich bei der Polizei in Siegburg melden. Der Großbrand in Hürtgenwald in der Eifel beschäftigt auch die Feuerwehren und Einsatzkräfte im Radio Bonn-Rhein-Siegland. Nach Angaben der Feuerwehr des Rhein-Sieg-Kreises sind aktuell mehrere Löschgruppen im Krisengebiet im Einsatz. Darunter Einsatzkräfte aus Königswinter, Rheinbach, Alfter, Much und St. Augustin. 7 Fahrzeuge und rund 30 Feuerwehrleute kämpfen rund um die Uhr gegen die Flammen. Dabei arbeiten die Löschgruppen im Schichtbetrieb und wechseln sich ständig ab. Seit Donnerstagabend brennen rund 300 Hektar Wald im Kreis Düren. Das Gelände ist teilweise nur schwer zugänglich. Außerdem erschwerten alte Weltkriegsmunition in dem Gebiet die Arbeiten der Feuerwehr. Es kommen auch Löschhubschrauber zum Einsatz. Laut NRW-Landwirtschaftsministerin Goresen handelt es sich um den größten Waldbrand in der Geschichte Nordrhein-Westfalens. 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
2: Ja, auch die Katwarn gilt weiter für Bonn und den Rhein-Sieg-Kreis vor Brandgasen. Man riecht es teilweise und man sieht es auch wieder heute Morgen. Carsten Brandt, guten Morgen.
3: Halli, morgen, hallo.
2: Es könnte ein Gewitter geben noch heute Nachmittag. Vorher wird's aber nochmal schwül heiß.
3: Hoffentlich, weil dieses Waldbrandrisiko, das muss endlich mal raus. Du siehst ja, was für Brände da überall unterwegs sind. Wirklich richtig gefährlich. Heute nochmal 36 Grad schwüle Wärme, morgen dann unter 30 Grad. Erwartet nicht viel Regen in den nächsten Tagen. Die Dürre und Trockenheit geht weiter, aber es ist nicht mehr so extrem heiß.
2: Ja, morgen wird es nur so warm, wie es jetzt gerade in Bonn-Bechlinghofen ist. 27 Grad misst unsere Wetterstation da. Erwin Höller, unser Wettermelder von der Windecker Höhe, meldet sich auch bei ihm. Leicht bewölkter Himmel, aktuell 25 Grad. 3 Grad in Windeck-Lüttershausen, auf dem Ölberg in Königswinter auch 25,3. Fast 30 Grad misst unsere Wetterstation jetzt schon in Bad Honnef-Egidienberg. 10 Minuten nach 10:30 der Radio Bonn Rhein-Sieg-Verkehr. Staus habe ich keine, aber ein paar Hinweise. Am Stresemann-Ufer in Bonn in Höhe Heimkehrerpfad ist am Rheinufer heute Morgen auf der Bonner Seite eine Granate gefunden worden, die im Laufe des Tages noch kontrolliert gesprengt werden soll. Das Stresemann-Ufer wird dann in diesem Bereich kurzzeitig gesperrt werden. Mehr Infos haben wir dazu noch nicht, sagen euch aber Bescheid, wenn es soweit ist. Außerdem die 7-Gebirgsfähre Bad Honnef-Rolandseck fährt wegen Niedrigwasser ab heute bis auf Weiteres nicht. Nächste Woche Montag wird dann nochmal geguckt, dann gibt es vielleicht neue Informationen. Aber übers Wochenende ist der Verkehr erstmal eingestellt. 2 Blitze habe ich auch noch. Die Bonner Nordstadt, Lievelingsweg Richtung Kölnstraße in Höhe vom Edeka und auf der St. Augustiner Straße, kurz vor der Kreuzung Königswinterer Straße in Richtung St. Augustin. Da wird auf der rechten Seite geblitzt. Wenn ihr noch was melden wollt, Staus, Blitzer, Unfälle, Behinderungen, klingelt durch oder schickt eine WhatsApp direkt zu mir ins Studio. Das geht auch 0228 4007 111. Allen unterwegs eine gute Fahrt.
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2: Der Walli hier, schönes Wochenende, guten Morgen.

0: Das Radio Bonn Rassig Wochenende am Samstag, 18 vor 11, haben wir es jetzt. Die Stars, die leben ja alle so ein Jet-Set-Leben, ne? Mit Shampoos, mit Partys, mit Limousinen. Bis auf unseren Comedy-Star hier bei Radio Bonn Rhein-Sieg, Atze Schröder. Der ist wirklich auf dem Boden geblieben. Manchmal sogar vielleicht ein bisschen zu sehr.
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3: Ja, nee, ist klar.
4: Ich bin gestern von Frankfurt nach Hamburg mit der Bahn gefahren. Und zwar mit Flixtrain. Ja, stimmt, wirklich. Gut. Ja, ich wollte sparen. Und wenn man sagt, ich wollte sparen, dann geht das ja eigentlich nie gut aus. Ja. Der Zug hatte zwar Bremsen, aber keine Klimaanlage. Gut, dass ich im Hotel noch geduscht hatte. Ja, warum eigentlich? Schon in Kassel sah ich aus, als hätte ich eine Expedition auf dem Machu Picchu gemacht. Ja, als ich mit dem Fix- und Foxy-Train in Hamburg angekommen bin, war ich dann so eine dehydrierte Mumie mit Locken, aber ohne sonstige Vitalzeichen. Wie heißt es so schön? Die Würde des Menschen ist ein Konjunktiv. Ja, egal, wir werden uns viel verzeihen müssen nach diesem Sommer.
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0: hat offensichtlich kein Wasserproblem, denn Teddy swims. Sein aktueller Hit hier bei Radio Bonn, Rhein-Sieg. Eine Geschichte, die uns in dieser Woche ganz besonders angewidert hat, kommt jetzt nochmal. Karneval steht ja eigentlich für Weltoffenheit, für Toleranz und für Herzlichkeit. Aber in Siegburg hat in dieser Woche ein verstörender Fall Schlagzeilen gemacht. Der ehemalige Karnevalsprinz und das Gründungsmitglied der Siegburger Ehrengarde, Rainer Kurt, hat sich nämlich öffentlich bei Facebook auf das Übelste rassistisch geäußert. Und es gab auch sehr schnell Reaktionen. Markus Krämer aus den Radio Bonn Rhein-Sieg Nachrichten. Erzähl nochmal, was war da passiert?
1: Ja, es ist ein wirklich sehr irritierender Kommentar, den der Ex-Karnevalsprinz von 2006 aus Siegburg da geschrieben haben soll. Es geht um einen Facebook-Post der Hilfsorganisation Friedensdorf International über ein Mädchen, das bei einer Flut in Afghanistan schwer verletzt wurde. Darunter soll der Ex-Prinz dann aufs Übelste rassistisch kommentiert haben. Er soll das Mädchen als, Zitat, abartige Kreatur und DNA-Müll bezeichnet haben. Als die Siegburger Ehrengarde davon Wind bekommen hat, wurde das mittlerweile Ex-Mitglied sofort vom Verein ausgeschlossen.
0: Ja, zu Recht, das sehr schnell, wirklich widerlich, was er da geschrieben hat. Das hat der Verein dann auch alles nochmal in einem Statement veröffentlicht und auch der Staatsschutz ermittelt jetzt in diesem Fall.
1: Genau, bei der Polizei waren daraufhin mehrere Anzeigen eingegangen. Wegen des Inhalts wurde jetzt auch der Staatsschutz eingeschaltet und auch die Bonner Staatsanwaltschaft ermittelt. Die Siegburger Ehrengarde hat mittlerweile ein schriftliches Statement veröffentlicht. Man sei schockiert und sprachlos über diese widerwärtigen und menschenverachtenden Äußerungen. Auch das Siegburger Karnevalskomitee hat sich klar positioniert, sagt Präsident Jörg Sola-Schröder.
2: Es ist eigentlich für uns auch als Karnevalisten eine Katastrophe, dass das wieder mit dem Karneval in Verbindung genommen wird. Weil letztendlich ist der Karneval ja offen und vor allen Dingen für solche Feindlichkeiten natürlich steht er auf keinen Fall. Im Gegenteil, der Karneval soll fröhlich sein, er soll den Menschen auch gute Laune vermitteln. Und das, was jetzt wieder passiert, ist absolut negativ.
0: Ja, und das Komitee ist sogar noch einen Schritt weiter gegangen, Markus.
1: Ja, denn ein schriftliches Statement reicht dem Komitee nicht aus. Der Ex-Prinz ist jetzt sowohl im Karneval, aber auch in der Siegburger Gesellschaft kaltgestellt, sagt nochmal Präsident Sola-Schröder.
2: Er hat von uns auch einen schriftlichen Anschreiberbrief bekommen, wo eindeutig drin steht, dass er in Zukunft bei allen Komiteeveranstaltungen ausgeladen wird, weil er war als Ex-Prinz Ehrengast und auch als Privatperson lassen wir es nicht mehr zu, dass er diese Veranstaltungen besucht und das lässt sich auch nicht mehr ändern. Er vernichtet sich selber. Er ist in der Gesellschaft damit isoliert. Also da gibt es gar kein Wenn und Aber.
0: Ja, manche Leute drehen ganz schön am Rad. Krasse Geschichte aus Siegburg. Die Infos von Markus Krämer aus dem Radio Bonn Rhein-Sieg Nachrichten. 10 vor 11 jetzt.

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1: Mit Mirko Knappert. Schönen guten Tag. Der schwere Waldbrand im Hürtgenwald wirkt sich auch auf andere Teile Nordrhein-Westfalens aus, denn durch die Flammen ist der Qualm auch in umliegenden Städten und Kreisen zu sehen oder zu riechen. Unter anderem warnt die Warn-App Nina vor Geruchsbelästigung und Rauchniederschlag. Beides kann sich noch bis hoch an den Niederrhein rund um Bonn oder auch bis nach Remscheid bemerkbar machen. In Hürtgenwald selbst hat sich der Waldbrand bislang nicht weiter ausgebreitet. Vieles hänge jetzt aber von der Wetterentwicklung ab, denn der Wind hat in Hürtgenwald zugenommen. Erschwert werden die Löscharbeiten durch viele Altlasten im Boden. Dort liegen noch viele Granaten aus dem Zweiten Weltkrieg. Auch im Ausland wüten schwere Waldbrände, unter anderem in Griechenland. Hier ist die Feuerwehr in weiten Teilen der Ägäis wegen starken Windes in Alarmbereitschaft. Und jetzt weitere Nachrichten in der Übersicht. Spanien und Marokko haben ihre Grenzkontrollen zur Exklave Ceuta deutlich verstärkt. Grund sind Aufrufe in sozialen Netzwerken zu einem erneuten Migrantenansturm. Am Morgen sei die Lage am Grenzübergang in Ceuta laut mehrerer Medienberichte aber ruhig geblieben. Ende Juli hatten schätzungsweise bis zu 80.000 Migranten versucht, in die spanische Exklave zu gelangen. Bei der Leichtathletik-EM in Großbritannien hat es Gold für Deutschland gegeben. Der Sprinter Owen Unser holte die Medaille im 200-Meter-Lauf. Es ist der erste deutsche EM-Titel über diese Distanz seit 44 Jahren. Weil Unser eine verweigerte Dopingprobe vorgeworfen wird, ist aber noch nicht klar, ob er die Goldmedaille behalten kann. In Wülfrath läuft an diesem Wochenende ein ungewöhnlicher Weltrekordversuch. Dort wollen Notfallsanitäter Azubis eine Übungspuppe 72 Stunden lang reanimieren. Der bisherige Weltrekord liegt bei 60 Stunden. Mit der Aktion will das Deutsche Rote Kreuz auf das Thema Erste Hilfe aufmerksam machen. Morgen soll der Rekordversuch dann in Schwelm weitergehen. Im Konflikt mit dem Iran sorgte Donald Trump mal wieder für neuen Zündstoff. Diesmal mit der Ankündigung, die Straße von Hormuz zu einem Gebiet der USA zu machen. Passieren solle das, sobald man den Iran besiegt habe, sagte Trump bei einem Wahlkampfauftritt. Der Iran selbst zeigt sich von den neuesten Drohungen des US-Präsidenten unbeeindruckt. Mehr dazu von Diana Kramer.
2: Die Pläne von US-Präsident Trump wirken zunehmend verzweifelt. Denn von seinem Versprechen, den Iran-Krieg schnell zu beenden, ist er weit entfernt. Und auch die aktuelle Idee, die Meerenge zu US-Territorium zu erklären, dürfte kaum zur Deeskalation beitragen. An diesem Wochenende läuft eine 60-tägige Waffenruhe aus, die für weitere Verhandlungen geplant war. Doch es gibt weder eine Einigung, noch ruhen die Waffen. Die Straße von Hormuz ist weiter blockiert und erneut wurden dort Schiffe angegriffen.
1: Und das waren die Nachrichten mit Mirko Knappert.
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3: Mit Markus Krämer, hallo zusammen. Noch immer läuft der Polizeieinsatz in Hennef-Kurscheid. Allerdings scheint die Lage nun etwas übersichtlicher zu sein. Nach Angaben der Polizei handelt es sich wohl um einen Mann, der heute Vormittag mit einer Waffe gesehen wurde. Spezialkräfte der Polizei haben das Haus des Mannes umstellt. Für Nachbarn und Anwohner besteht keine Gefahr. Alle aktuellen Infos zu dem Einsatz in Hennef-Kurscheid hört ihr gleich bei mir in den Nachrichten um halb.
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4: Brandwolken von den Waldbränden aus dem Hürtgenwald und dem Hohen Venn in der Eifel immer noch über Bonn und Teilen des Rhein-Sieg-Kreises. Es gibt auch immer noch eine Kattwarn. Zu dem Thema macht die Sonne ein bisschen milchig hier und da heute Morgen. Brandgrase und Rauchniederschlag sind nach wie vor möglich. Carsten Brandt hat uns geschrieben, er misst eine erhöhte, aber unkritische Feinstaubwerte. Man riecht es aber eben mitunter. Heute am Samstag wird es nochmal heiß. Das letzte Mal allerdings 33 bis 36 Grad am Nachmittag. Am Nachmittag dann eventuell punktuell Schauer und Gewitter. Ab morgen dann deutlich kühler. Morgen am Sonntag bleibt es trocken, ruhige Wetterlage, 27 Grad. Und am Montag wird es dann wechselhaft. Nächste Woche könnte ein bisschen Regen dabei sein. Temperaturen dann nur noch so um die 25 Grad. Die aktuellen Temperaturen, heiß draußen, schon jetzt 29,2 an unserer Wetterstation in Bonn-Bobechlinghofen. Auf dem Venusberg 27,2, 32,4 in Bad Honnef-Egidienberg. 10:45 der Radio Bonn Rhein-Sieg-Verkehr. Es gibt einen kleinen Stau auf der A3 Frankfurt-Köln zwischen Siebengebirge und dem Kreuz Bonn-Siegburg. 1 Kilometer. Und dann haben wir noch den Hinweis für das Stresemann-Ufer in Bonn. Da ist in Höhe Heimkehrerfahrt am Rheinufer auf der Bonner Seite eine Granate gefunden worden, die im Laufe des Tages noch kontrolliert gesprengt werden soll. Das Stresemann-Ufer wird dann in diesem Bereich kurzzeitig gesperrt werden. Die Siebengebirgsfähre Bad Honnef-Rolandseck, auch da schlechte Nachrichten. Wegen Niedrigwasser fährt sie an diesem Wochenende nicht. Nächste Woche wahrscheinlich zum Start in die Woche auch nicht. Im Laufe des Wochenanfangs soll es dann da neue Informationen geben. Und geblitzt wird heute Morgen in der Bonner Nordstadt auf dem Lievelingsweg in Richtung Kölnstraße in Höhe vom Edeka und auf der St. Augustiner Straße kurz vor der Kreuzung Königswinterer Straße in Richtung St. Augustin auf der rechten Seite. Wenn ihr auch noch was melden wollt, Staus, Blitzer, Unfälle, Behinderungen, dann klingelt kurz durch oder schickt mir eine WhatsApp an die 0228 4007 111. Gute Fahrt euch.
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4: Ja, mehr Kulpa muss ich da sagen. Das wäre Oberamtsrat Alfred Clausen nicht passiert, aber ich bin halt leider eher so ein Harfe. Hab ich doch gerade Baumann und Clausen vergessen. Und wie immer beschwert sich sofort ein paar Hörer und sagen, heute Morgen kein Baumann und Clausen. Ich hab's vergessen, aber es kommt gleich in 10 Minuten. Ich hol das sofort nach. War ein bisschen wuselig heute Morgen hier mit den ganzen Einsätzen und Nachrichten und Bränden und so, ihr wisst schon. Der Walli hier am Samstag. Jetzt entspannen wir uns erstmal mit Joshua Caddison.

0: Ja, nicht sorry Papi, sondern sorry Hörer, muss ich ja sagen. Ne? Aber jetzt ist soweit hier. Käffchen, Päuschen, soll schließlich alles seine Ordnung haben. Die Deutsche Bahn AG präsentiert mit einer Verspätung von einer halben Stunde die neueste Folge von Baumann und Klausen.
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3: Ja, Oberamtsrat Alfred Klausen in seinem mehr als wohl verdienten Wochenende.
4: Morgens, Alfred. Na, wie ist's?
3: Ich genieße das letzte heiße Wochenende dieses Sommers.
4: Wer sagt denn das?
3: Na, die Wetterexperten.
4: Echt?
3: Ja, ab sofort geht es mit den Temperaturen um mindestens 10 Grad runter.
4: Krass.
3: Ja, und bald sitzen wir wieder unterm Weihnachtsbaum, ne?
4: Oh, Alfred, nee, daran mag ich jetzt noch nicht denken.
3: Ja, klar, weil Weihnachten teuer ist und du mal wieder nix auf der hohen Kante hast.
4: Natürlich haben wir was auf der hohen Kante.
3: Ja?
4: Ja, klar. Ich spare seit mittlerweile 3 Wochen.
3: Wow, wie viel ist denn schon zusammengekommen?
4: Oh, das ist schon ganz schön erheblich.
3: Hans-Werner, wie viel?
4: 49,70 Euro.
3: Okay.
4: Ist nicht schlecht, oder?
3: Also für einen Ruhestand reicht es nicht, ne?
4: Ich habe ja gerade auch erst angefangen. Warte mal, Alfred. Hasenhase? Was denn? Okay, Strähnchen. Ja, hatten wir ja besprochen. 100 Euro hast du für den Friseur im Budget.
3: Pure Geldverschwendung.
4: Psst, Alfred. Hase, was? Kostet mehr. Der hat die Preise erhöht. Wie viel? 49,70 Euro. Ja, gut, mach halt. Tschüss, Hase.
3: Da ist das Ganze Ersparte ja mit einem Anruf wieder weg.
4: Ich fang einfach noch mal von vorne an.
3: Mit einem Beruhigungskäffchen?
4: Bingo.
1: 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Und zwar nur hier und täglich um 11:15.
0: Ja, heute circa 30 Minuten später. Und in umgekehrter Wagenreihung. Und von Gleis 9, nicht von Gleis 4 heute. Wow.

0: Hallo Rheinbach, das Ding, was da bei euch auf dem Boden liegt, ein bisschen sieht so auch in meinem Kopf aus im Moment. Habt ihr das schon gesehen? Da stellt sich wirklich die Frage, ist das Kunst oder kann das weg? Was möchte uns die Künstlerin denn damit sagen? Diese Frage stellt man sich wirklich bei dem Kunstwerk, das da gerade in der Rheinbacher Innenstadt steht. Oder sollte ich besser sagen, liegt. Es ist schon, ja, ich sag mal, sehr speziell. Es ist so ein kniehoher Haufen Bauschutt. Viele teilweise bunte Betonbrocken. Da ist Dämmwolle drin und so ein paar Kabel gucken da auch noch raus. Ja, und dieses Objekt, das liegt da nicht aus Zufall. Das wurde im Rahmen von Kunst findet statt in Rheinbach installiert. Und wir haben euch vor diesem Kunstwerk mal gefragt, was ihr von diesem Haufen Kunst haltet. Ist es Kunst oder kann das weg?
1: Also man muss auf jeden Fall lange nachdenken, um einen Sinn darin zu finden.
0: Kunst haltet. Ist es Kunst?

0: halt widerspiegeln. Solange die Aktion noch ist, ja, ganz gerne stehen bleiben, aber ich habe mich jetzt nicht in das Stück verliebt.
1: Nee, das hat wahrscheinlich keiner. Aber die Künstlerin hinter dem Werk hat sich natürlich was dabei gedacht und die Auflösung, tatsächlich einer hat es erraten in der Umfrage gerade. Es soll einen menschlichen Kopf darstellen, der von den Medien total durcheinander gebracht wurde. Ach, jetzt sind wir das schuld, oder was? Ich nehme mal an, es werden die sozialen Medien gemeint sein, oder? Macht euch gerne mal selber ein Bild davon. Wir haben euch ein Video von diesem Anführungszeichen oben Kunstwerk auf unseren Radio Bonn Rhein-Sieg Instagram-Kanal hochgeladen. Da könnt ihr euch dieses hässliche Ding nochmal angucken.

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1: Mit Markus Krämer. Schönen guten Tag. Auch in der Nacht ging der Kampf gegen den Großbrand in Hürtgenwald in der Eifel weiter. Hundertschaften der Feuerwehr, Löschhubschrauber und die Bundeswehr sind gegen die Flammen im Einsatz. In besonders kritischen Bereichen wurde das Personal verdoppelt. Bei der Leichtathletik-EM hat Owen Ansah Gold über 200 Meter gewonnen und damit deutsche Sprintgeschichte geschrieben. Er ist der erste deutsche Europameister in dieser Disziplin seit 44 Jahren. Mit 19,95 Sekunden auf 200 Metern stellte Ansah einen neuen deutschen Sprintrekord auf. Und jetzt das Wichtigste von hier. In Hennef-Kurscheid läuft aktuell ein größerer Polizeieinsatz. Nach Angaben der Polizeileitstelle herrscht eine Gefahrenlage. Anwohner seien davon aber nicht betroffen, heißt es von der Polizei, für sie besteht keine Gefahr. Der Bereich in Kurscheid ist bis auf Weiteres abgesperrt. Es sind schwer bewaffnete Spezialkräfte vor Ort. Auch ein Polizeihubschrauber ist in der Luft. Nach ersten Informationen geht es wohl um einen Mann mit einer Schusswaffe, der eine Gefahr darstellen könnte. Die Einsatzkräfte haben das Wohnhaus des Mannes umstellt. Die Polizei verschafft sich aktuell selbst noch einen Überblick über die Lage und konnte deshalb keine weiteren Infos herausgeben. In Bonn-Gronau ist heute Vormittag an Rheinufer eine Panzerfaust aus dem Zweiten Weltkrieg gefunden worden. Nach Angaben von Ordnungsamt und Feuerwehr soll sie noch heute gesprengt werden. Die Panzerfaust wurde durch das Niedrigwasser im Kiesbett des Rheins freigelegt, direkt am Stresemannufer unterhalb des Langen Eugen. Der Kampfmittelräumdienst hat einen 150 Meter Sicherheitsradius abgesperrt. Auch der Teil des Rheins ist aktuell nicht befahrbar. Geplant ist, dass die Panzerfaust gegen 12 und 13 Uhr gesprengt werden soll. Die Fundstelle ist ganz in der Nähe des Kunstrasen-Konzertgeländes. Der Parkplatz mit den Wohnmobilen wurde geräumt. Für den Kunstrasen selber besteht aber keine Gefahr. Das Roland-Kaiser-Konzert am Abend kann wie geplant stattfinden. Noch Anfang der Woche hatte ein Bagger extra eine Schneise in den Rhein gegraben, damit die Siebengebirgsfähre zwischen Bad Honnef und Rolandseck anlegen und somit den Betrieb aufrechterhalten kann. Jetzt ist aber erst einmal Schluss. Es ist einfach zu wenig Wasser im Rhein. Die Autofähre in Bad Honnef hat ab heute bis voraussichtlich Montag ihren Betrieb komplett eingestellt. Das hat der Fährbetreiber auf seiner Internetseite bekannt gegeben. Der Rheinpegel an der Messstelle Oberwinter ist seit Wochen unter einem kritischen Wert. Aktuell liegt er sogar im Minusbereich. Das heißt, dass er weit unter dem historischen sogenannten Pegel-Nullstand liegt. Für Bad Honnef liegt der Pegel bei minus 15 Zentimetern. Am Montag soll es dann neue Infos zur Fähre zwischen Bad Honnef und Rolandseck geben. 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
2: Bist du beim Wort Panzer eigentlich auch immer versucht, das Panzer auszusprechen?
1: Ich habe mich versucht, da zu zügeln, ja.
2: Ich bin so Paul Panzer geschädigt. Panzerfaust, ich sprenge sie.
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2: Ach ja, Carsten Brandt, guten Morgen.
3: Walli, hallo.
2: Wie wird das Wochenende, wie wird der Samstag, wie wird der Sonntag?
3: Also ein bisschen zweigeteilt, würde ich sagen. Heute nochmal sehr heiß, schwül, zum Nachmittag dann langsam naht dann die Abkühlung. Vielleicht mit einzelnen Schauern, Gewittern, Regenrisiko so 30-50%. Walli, du kennst das, ist immer punktuell, dass dann jemand ein bisschen Regen abbekommt. Nochmal 36-37 Grad in der Spitze, aber dann nachmittags kühler. Morgen unter 30 Grad.
2: Wir werden also heute nochmal dünsten, nicht kochen, dünsten werden wir. 31,3 jetzt in Bonn-Bechlinghofen. Unsere Wetterstation in Bad Honnef-Egidienberg ist schon bei fast 34 Grad. 28,1 messen wir auf dem Ölberg in Königswinter. Nach 11:30 der Radio Bonn-Rhein-Sieg-Verkehr. Also ihr habt es gehört, heute Mittag wird die Panzerfaust am Stresemann-Ufer in Bonn gesperrt. Da wird es dann zu Sperrungen kommen, sagen wir euch natürlich noch Bescheid. Aktuell haben wir einen kleinen Stau auf der A3 in Richtung Köln zwischen Siebengebirge und dem Kreuz Bonn-Siegburg. 2 Kilometer sind es jetzt und es dauert 10 Minuten länger. Und 2 Blitzer, die Bonner Nordstadt Lievelingsweg in Richtung Kölnstraße in der Höhe vom Edeka und die St. Augustiner Straße kurz vor der Kreuzung Königswinterer Straße in Richtung St. Augustin. Hier wird auf der rechten Seite geblitzt. Siebengebirgsfähre, habt ihr auch gerade gehört, Bad Honnef für Rolandseck fährt wegen Niedrigwasser an diesem Wochenende und bis auf Weiteres erstmal nicht. Wenn ihr noch was habt, dann meldet es bitte 0228 4007 111. Entweder anrufen oder eine WhatsApp an die gleiche Nummer. Das geht auch. Gute Fahrt.
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2: Der Walli hier am Samstag. Hallo zusammen.

0: Entschuldigung, ist das hier schon ein Aufruf irgendwie zum Katastrophentourismus oder zum Gaffen? Watch It Burn, die neue von Katy Perry, aber ganz schön aktuell. Aber recht hat sie, manchmal kann man nur zugucken, wenn es brennt. Wäre gut, wenn es gar nicht erst so weit käme. So, Vorschau auf die Raus ins Rheinland-Show mit dem Kollegen Sven Javorek. Die nächste Ausgabe startet nämlich gleich nach 12 hier. Stichwort: Als Freizeitpark-Fan hast du ja schon vieles erlebt, Sven. Und jetzt warst du für deine Freizeitshow zum ersten Mal im Fort Fun.
1: 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Alle waren am Ende zufrieden, hatten ihren Spaß und sind dann im Auto eingeschlafen. 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Ich bin ja gefahren. Mhm. Was es da alles gibt, das erzähle ich euch. Außerdem haben wir die Gasometer-Ausstellung Mythos Wald besucht in Oberhausen. Und wir sorgen für Abkühlung im Wassererlebnispark in Erftstadt.
0: Toll, toll. Dann lass uns doch gleich gemeinsam fortfahren ins Fort Fun. 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

Oh, jetzt nach Hause. Über die Nordbrücke. Ach nee, geht ja nicht. Dann über die Südbrücke. Ah, knubbelt sich wegen Rheinauen-Flohmarkt. Da mit der Fähre von Rolandseck nach Bad Honnef. Ach nee, die fährt ja wegen Niedrigwasser nicht. Leute, es ist gerade leichter, durch die Straße von Horbus zu kommen, als nach Hause. Aber ich werde mich durchkämpfen.

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1: Mit Mirko Knappert. Schönen guten Tag. Die Löscharbeiten im Hürtgenwald im Kreis Düren gehen weiter. Noch heute sind wieder hunderte Einsatzkräfte im Einsatz. Unsere Kollegin Vicky Lohner ist vor Ort. Vicky, wie ist denn der aktuelle Stand?
2: Also aktuell sieht es tatsächlich erstmal danach aus, als wäre das Feuer unter Kontrolle. Das hat mir zumindest der Bürgermeister von Hürtgenwald, Stefan Kran, bestätigt und auch Peter Berndtgen, der ist bei der Feuerwehr im Kreis Düren aktiv. Jetzt muss man aber natürlich dazu sagen, wir reden von einer Fläche von 300 Hektar, die da im Brand steht. Das entspricht ca. 420 Fußballfeldern, also eine enorme Fläche. Und da kann sich die Lage natürlich auch relativ schnell wieder ändern. Trotzdem ist es natürlich erstmal eine gute Nachricht, vor allem für die Menschen hier im Umkreis, weil es bedeutet, dass neben Gai erstmal keine weiteren Ortschaften evakuiert werden müssen.
1: Dankeschön nach Hürtgenwald, Vicky. Und in unserem Nachrichtenüberblick gibt es auch noch einen weiteren Waldbrand, auf den wir schauen. Und da gibt es jetzt auch vorsichtige Entwarnungen, denn das Feuer bei Langenscheid in der rheinland-pfälzischen Vordereifel ist erst einmal unter Kontrolle. Von dem Brand waren laut dem Landkreis Main-Koblenz rund 50 Hektar Fläche betroffen. Neben hunderten Feuerwehrleuten halfen auch Landwirte beim Löschen. Der Iran zeigt sich von Donald Trumps neuesten Drohungen unbeeindruckt. Der US-Präsident hatte angekündigt, die Straße von Hormuz zu amerikanischem Gebiet erklären zu wollen. Die wichtige Meeresstraße lasse sich weder per Tweet noch mit einem Flugzeugträger noch durch einen Befehl oder eine Wahlkampfrede einnehmen, schrieb der iranische Vize-Außenminister auf der Plattform X. Vor der Küste Indonesiens hat es ein schweres Erdbeben gegeben. Das Beben der Stärke 7,7 ereignete sich in einer Tiefe von rund 10 Kilometern, meldet die US-Erdbebenwarte. Mindestens 38 Menschen kamen ums Leben. Indonesische Behörden gaben auch eine Tsunami-Warnung heraus, die später wieder aufgehoben wurde. Nach dem islamistischen Anschlag beim Christopher Street Day in Berlin findet heute die Techno-Parade Rave the Planet statt, ganz in der Nähe des Tatorts von vor 3 Wochen. Zehntausende Besucher werden zu der Parade erwartet. Für die Party-Demo gelten verschärfte Sicherheitsmaßnahmen. Aus Berlin berichtet für uns David Riemer.
3: Mehr als 1500 Polizisten, Schutzzonen und mobile Poller. Nach dem CSD-Anschlag steht die Party-Demo unter besonderer Beobachtung. Polizeihubschrauber und Drohnen sollen zusätzlich eingesetzt werden. Die Techno-Parade führt durch den Tiergarten zwischen dem Brandenburger Tor und der Siegessäule. In unmittelbarer Nähe hatte ein islamistischer Attentäter Ende Juli eine Frau getötet und mindestens 31 Menschen zum Teil schwer verletzt. Der zunächst flüchtige 21-Jährige war am Tag nach dem Anschlag von Polizisten gestellt und erschossen worden.
1: Und das waren die Nachrichten mit Mirko Knappert.
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4: Im Laufe des Tages gibt's immer mehr Wolken und am Nachmittag von Westen her auch Regen und einzelne Gewitter. Heute nochmal bei heißen maximal 34 Grad. Ja, und in Gewitternähe sind dann auch mal Hagel und Starkregen möglich. Und ganz wichtig, die Unwetterwarnung, die gibt's für euch immer aktuell auf unserer Homepage. Morgen ist der Spuk dann schon wieder vorbei. Der Sonntag bleibt trotz wieder Wolken bis auf den äußersten Süden des Landes trocken. Im Tagesverlauf gibt's dann auch mal ein bisschen mehr Sonnenschein. Und das alles bei, ja, doch schon deutlich entspannteren 24 bis 28 Grad für euch. Weil so viel los ist, am Samstagmittag hier die Staus mit Wartezeiten von 11 Minuten und mehr für euch. Die A1 Köln-Dortmund zwischen Hagen-Nord und Schwerte nach dem Unfall im Baustellenbereich weiterhin 3 Kilometer Stau, 13 Minuten plus. Die A1 Münster-Osnabrück zwischen Münster-Nord und Greven nach einem Unfall 6 Kilometer, über eine halbe Stunde braucht ihr hier länger. Und dann weiter in Richtung Bremen zwischen Osnabrück-Hafen und Osnabrück-Nord 3 Kilometer, 11 Minuten mehr. Dann die A1 Osnabrück-Münster zwischen dem Flughafen Münster-Osnabrück Brücke und Münster-Nord, 7 Kilometer Stau, hier eine Viertelstunde kommt obendrauf. Die A2 Dortmund-Hannover zwischen Bad Eilsen und Lauenau, 4 Kilometer 25 Minuten. Die Autobahn 40 Essen-Dortmund zwischen Bochum-Dückerweg und Bochum-Hapen, 6 Kilometer 11 Minuten mehr. Und die 61 Venlo-Mönchengladbach zwischen Süchteln und Mönchengladbach-Nordpark, hier sind es 2 Kilometer und das Ganze kostet euch 12 Minuten.
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5: Heute geht's ins Sauerland zum Fort Fun. Das ist ein Familienfreizeitpark, der sich besonders eignet, wenn ihr jüngere Kinder dabei habt. Und wir stellen euch etwas ausgefallenere Übernachtungsmöglichkeiten vor.

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1: Hallo, am Samstag hier ist eure Freizeitshow. Ich bin Sven Javorek und ich als gebürtiges Nordlicht, ich bin ja an der Nordsee aufgewachsen. Ich fühle mich ja überall wohl, wo Wasser in der Nähe ist. Insofern ist das hier auch ein schöner Tipp für mich und meine Familie. In Erftstadt gibt es den Naturpark an der Gümnicher Mühle. Genauer gesagt ist das der Wassererlebnispark. Da gibt es 6 verschiedene Spielstationen, an denen eure Kinder sich nicht nur abkühlen können, die können da auch toben und die können gleichzeitig auch noch ein bisschen was lernen über die Natur, über die Erft, sagt die pädagogische Leiterin Christine Pütz.
2: Unser Wassererlebnispark ist ganz besonders, weil er wird mit Erftwasser gespeist. Das wird in der Filteranlage aufbereitet und dann gibt es 6 Spielstationen, an denen man forschen und entdecken und matschen kann. Jede Station hat auch einen pädagogischen Hintergrund. Es geht um Wasserburgen, es geht um Flöße, es geht um Kiesabbau, um Tagebaue. Also so können die Kinder spielerisch entdecken, was hier in der Region ganz besonders für sie ist. Und das ist uns wichtig, dass sie in Kontakt mit der Natur kommen und einfach in der Natur sind und das Element Wasser erleben können.
3: Wir sind mit den Flößen gefahren und sind einmal auf diesem Turm hier und haben sehr viel über Vögel gelernt. Dann haben wir da auch schon noch schön am Wasserspielplatz gespielt und sind hier bestimmt 10-mal runtergerutscht. Das ist schon cool.
1: Der Wassererlebnispark in Erftstadt, ihr findet das Naturparkzentrum Gümnicher Mühle genau in der Mitte der 103 Kilometer langen Erft. Ausprobieren, experimentieren, planschen ist da alles erlaubt. Und zwar ausdrücklich.
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1: Es gibt ein neues Open-Air-Angebot in Bonn, in der grünen Lunge der Stadt sozusagen, in der Rheinaue. Nennt sich Kulturgarten. Ist eine Seebühne mitten im Grünen. 16 Veranstaltungen sind da erstmal geplant. Rheinland-Reporterin Katrin Urbschat beschreibt uns das Ganze mal.
2: Ich kann es mir schon richtig gut vorstellen. So Richtung Spätsommer, dann bei diesem DHL-Park, also mitten im Grün. Und dann liegt da einfach eine Bühne, wirklich mitten auf dem Wasser, also so eine richtige Seebühne. Und darüber dann so ein Zeltdach. Und dann wird es 7 Reihen geben, wo man dann auf einer Empore sitzt im Grunde. Das sind so 490, 500 Plätze für Sitzveranstaltungen. Es gibt aber auch Stehveranstaltungen, da können dann ganze 1000 Leute dahin. Aber insgesamt ist es so ein bisschen kleiner gehalten. Aber was vor allem auffällt, ist dieses sehr bunt gemischte Programm. Also wirklich, es gibt alles. Also Musik mit Milieu oder Heroes, also auch besser bekannt als die Lochis. Oder dann LOL, das Comedy-Startup, das Beethoven-Fest und eben auch das Junge Theater. Und Katharina, du bist vom Jungen Theater Bonn und du warst wirklich direkt an Bord bei der Idee.
3: Diese Kulisse ist schon echt sehr, sehr toll und sehr besonders. Und ich hatte ja eben auch schon erwähnt, dass gerade die 3 Stücke, die wir zeigen an den Wochenenden, sich perfekt dafür eignen, weil die alle einen Naturbezug haben.
2: Wie unter anderem das Dschungelbuch.
3: Ganz genau. Da bin ich auch sehr gespannt, wie das hier wirkt. Ich glaube, das wird ganz cool aussehen.
1: Ende August geht's los mit dem Dschungelbuch am 29. August. Gestört aber

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1: Mit Markus Krämer. Schönen guten Tag. Am dritten Tag des Waldbrands in der Eifel gibt es ein vorsichtiges Aufatmen. Es habe Fortschritte bei der Bekämpfung des Feuers gegeben. Die aktuelle Lage sei mit der gestrigen nicht zu vergleichen, heißt es aus Düren. Noch immer kämpfen Hundertschaften der Feuerwehr gegen den Brand auf einer Fläche von über 300 Hektar. Amazon-Gründer und Multimilliardär Jeff Bezos steigt offenbar finanziell beim FC Liverpool ein. Bezos, der zu den reichsten Männern der Welt gehört, soll bis zu 1,8 Milliarden Euro in den englischen Fußballclub investieren. Und jetzt das Wichtigste von hier. In Bonn-Gronau ist heute Vormittag am Rheinufer eine Panzerfaust aus dem Zweiten Weltkrieg gefunden worden. Nach Angaben von Ordnungsamt und Feuerwehr soll sie noch heute gesprengt werden. Die Panzerfaust wurde durch das Niedrigwasser im Kiesbett des Rheins freigelegt, direkt am Stresemann-Ufer unterhalb des Langen Eugen. Der Kampfmittelräumdienst hat einen 150 Meter Sicherheitsradius abgesperrt. Auch der Teil des Rheins ist aktuell nicht befahrbar. Geplant ist, dass die Panzerfaust in diesen Minuten gesprengt werden soll. Die Fundstelle ist ganz in der Nähe des Kunstrasen-Konzertgeländes. Der Parkplatz mit den Wohnmobilen wurde geräumt. Für den Kunstrasen selber besteht aber keine Gefahr. Das Roland-Kaiser-Konzert am Abend kann wie geplant stattfinden. In Hennef-Kurscheid läuft aktuell ein größerer Polizeieinsatz. Nach Angaben der Polizeileitstelle herrscht eine Gefahrenlage. Anwohner seien davon aber nicht betroffen, heißt es von der Polizei. Der Bereich in Kurscheid ist bis auf Weiteres abgesperrt. Es sind auch schwer bewaffnete Spezialkräfte vor Ort. Auch ein Polizeihubschrauber ist in der Luft. Nach ersten Infos geht es wohl um einen Mann mit einer Schusswaffe, der eine Gefahr darstellen könnte. Die Einsatzkräfte haben das Wohnhaus des Mannes umstellt. Auf der Industriestraße in Siegburg wurde gestern Abend ein schwer verletzter Mann gefunden. Nach Angaben der Polizei war er wohl angefahren worden. Der Autofahrer war vom Unfallort geflüchtet. Gegen 22:15 hatten Passanten den 51-Jährigen entdeckt. Mit einem Krankenwagen wurde er in die Notaufnahme gebracht. Er schwebt aktuell in Lebensgefahr. Laut Polizei konnte sich der Mann nur noch an ein blaues Auto erinnern. Mehr Hinweise gibt es aktuell nicht. Die Kreispolizei bittet deshalb jetzt um Hilfe. Wer gestern Abend gegen 22.40 Uhr auf der Industriestraße in Siegburg etwas gesehen oder mitbekommen hat, soll sich bitte bei der Polizei in Siegburg melden. Und die neuesten Nachrichten bei Radio Bonn-Rhein-Sieg gibt's auch im Web und in der App.
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1: Es bleibt warm heute den Tag über, aber auch bewölkt. Am Nachmittag könnten vereinzelt mal ein paar Tropfen Regen runterkommen. Heute Abend vielleicht sogar Gewitter bei Temperaturen zwischen 30 und 33 Grad. Dann noch ein kurzer Blick auf die Straßen. Drei Meldungen habe ich. Und zwar gibt es einen Stau auf der A3 Frankfurt Richtung Köln zwischen Siebengebirge und Kreuzborn-Siegburg. 4 Kilometer Stau. Hier verliert ihr mindestens 10 Minuten. Und dann noch die B56 Düren Richtung Engelskirchen zwischen Bonn-Endenich und St. Augustin. Auch hier dichter Verkehr. Mindestens 6 Minuten Zeitverlust. Und dann haben wir noch einen Blitzer auf der St. Augustiner Straße kurz vor der Kreuzung Königswinterer Straße. In Richtung St. Augustin wird auf der rechten Seite geblitzt. Das hat uns Elke gemeldet. Ansonsten kommt gut und sicher an.
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2: Wir sagen euch gleich, wo ihr in unmittelbarer Nähe zu einer Achterbahn schlafen könnt. Oder auch in einem Zugwaggon. Übernachten mal anders. Gleich Tipps hier bei mir in der Freizeitshow.

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1: Ich weiß nicht, wie es euch da geht. Bei mir ist es so, da stellt sich schon Urlaubsgefühl ein, wenn ich nicht in meinem eigenen Bett schlafe. Das Schöne ist ja, hier bei uns gibt es so viele originelle Arten, die Nacht zu verbringen. Ob in einem Weinfass oder in einem Kanalrohr. Wir haben jetzt ein paar Tipps für euch. Freizeitreporter David Müller, du empfiehlst das Basecamp in Bonn. Das ist so ein, ja, was ist es? So ein Mix aus Camping und Hostel.
2: Genau, es ist quasi Camping, aber drin. Klingt widersprüchlich, ist letztendlich aber eine riesige Halle voll mit Motto-Wohnwagen. Es gibt zum Beispiel Unterwasser, Hollywood oder Flower Power und die Wohnwagen sind dann so dekoriert in dieser Art und Weise. Wirklich bis ins letzte kleinste Detail. Ein so ein Wohnwagen, der kostet so 57 Euro die Nacht.
1: Was in den letzten Jahren total zum Trend geworden ist, sind ja diese Themenhotels in Freizeitparks. Wir haben bei uns natürlich das Phantasialand ums Eck. Das hat gleich drei, ne?
2: Das neueste davon, Hotel Charles Lindbergh, das bringt euch in einer Luftfahrerkabine unter. Das ist so eine Art Fass im alten Industrielook. Ein Zimmer ist mit 200 Euro pro Person ehrlicherweise schon ein bisschen happig. Da ist dann aber auch Parkeintritt und ein ganzes Drei-Gänge-Menü mit drin. Ich weiß allerdings nicht, ob jeder so viel Action im Urlaub braucht.
1: Soll ja auch entspannt sein. Und wo geht das besser als in der Natur? Vielleicht in einem Baumhaushotel?
2: Ja, und da hat NRW eine ganze Menge. Zum Beispiel im Bergischen Land den Erlebnispark Panabora oder am Sorpesee im Sauerland. Die Baumhäuser dort haben noch so einen extra skandinavischen Flair. Egal wo, ihr übernachtet dort in höchsten Höhen. Noch höher ist aber der Astenturm bei Winterberg.
1: Übernachten mal anders. Geht auch wunderbar außerhalb der Ferien. Einfach mal eine Idee fürs Wochenende. So ein bisschen Kurzurlaub. David Müller hat euch ein paar originelle Vorschläge gemacht.
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1: Zwei Dinge könntet ihr mittlerweile über mich wissen. Ich meine, wir kennen uns jetzt ja auch schon ein bisschen länger. Erstens, ich gehe leidenschaftlich gerne ins Kino. Und zweitens, ich liebe Freizeitparks. Und ich war jetzt vor kurzem im Sauerland und zwar zum allerersten Mal im Fort Fun. Da fährt schon wieder die Marienkäferachterbahn durchs Radio. So, wie mein Tag im Fort Fun war, hört ihr gleich in der nächsten Stunde. Ich kann aber schon eines vorwegnehmen, es war ein richtig schöner Familientag.
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1: Mit Mirko Knappert. Schönen guten Tag. In Hürtgenwald im Kreis Düren kämpft die Feuerwehr weiter gegen den schweren Waldbrand an. Die Flammen hatten sich über Nacht nicht weiter ausgebreitet. Entscheidend für die Löscharbeiten ist jetzt, wie sich das Wetter entwickelt. Denn wenn der Wind zunimmt, könnte das den Einsatz erschweren. Thomas Bremser mit den Infos.
2: Mehrere Löschhubschrauber und Wasserwerfer sind im Einsatz. Auch Landwirte helfen, Wasser ranzuschaffen. Wind könnte die Flammen aber erneut anfachen. Die Feuerwehr geht davon aus, dass sie noch mehrere Tage im Einsatz sein wird. Wann die Anwohner im Ortsteil Gai wieder in ihre Häuser können, ist immer noch unklar. Am Nachmittag will sich NRW-Ministerpräsident Wüst ein Bild von der Lage machen. Er will auch den derzeit 1400 Rettungskräften danken, die im Einsatz sind.
1: Der Qualm durch den Waldbrand in Hürtgenwald macht sich auch in einigen Teilen NRWs weit vom Kreis Düren entfernt bemerkbar. Für zusätzlichen Rauch in der Region sorgt ein Brand im Hohen Venn in der Grenzregion zu Belgien. Und jetzt weitere Nachrichten im Überblick. Das Niedrigwasser in vielen deutschen Flüssen dürfte auch für steigende Preise sorgen. Davon geht die Wirtschaftsweise Grimm im Kölner Stadtanzeiger aus. Demnach seien vor allem die Bereiche Energie und Chemie betroffen. Von der Politik fordert Grimm mit Blick auf den Klimawandel mehr Weitsicht. Spanien und Marokko haben ihre Grenzkontrollen zur Exklave Ceuta deutlich verstärkt. Grund sind Aufrufe in sozialen Netzwerken zu einem erneuten Migrantenansturm. Am Morgen sei die Lage am Grenzübergang in Ceuta laut mehrerer Medienberichte aber ruhig geblieben. In Frankreich fallen an diesem Wochenende zahlreiche Flüge aus. Grund ist ein Streik des Kabinenpersonals von EasyJet. Laut französischen Medien wurden mehr als 100 Verbindungen gestrichen. Die Beschäftigten protestieren vor allem gegen kurzfristige Änderungen ihrer Dienstpläne. Mittlerweile ist der millionenschwere Sparkassenraub von Gelsenkirchen ein Dreivierteljahr her und mittlerweile liegen der Bank nach eigenen Angaben 18 Klagen von Kunden vor. Sie werfen der Sparkasse Sicherheitsmängel vor und fordern deshalb vollen Schadensersatz für den Inhalt ihrer Schließfächer. Die Erstattung ist vertraglich auf maximal rund 10.000 Euro pro Schließfach beschränkt. Anfang Juli hatte die Sparkasse nach eigenen Angaben mit den ersten Auszahlungen aus der Schließfachversicherung begonnen. Ein Anwalt, der mehrere hundert Kläger vertritt, weist das aber zurück. Seines Wissens nach sei ihm kein Fall bekannt, in dem das Geld auch tatsächlich ausgezahlt worden sei. Ende vergangenen Jahres waren die Täter mit einem Spezialbohrer in den Tresorraum der Bankfiliale in Gelsenkirchen-Buer eingedrungen. Hier brachen sie mehr als 3.000 Schließfächer auf. Der Schaden liegt nach Schätzungen im zwei- bis dreistelligen Millionenbereich. Am 10. September wird der Sparkassenraub weiter vor Gericht verhandelt. Und das waren die Nachrichten mit Mirko Knappert.
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3: Ja, der Samstag, der wird heute noch abwechslungsreich, denn die Wolken, die sich so nach und nach immer mehr ausbreiten, die bringen erst Regen, später dann auch Gewitter, Hagel und Starkregen mit. Und bevor das Ganze kommt, wird's nochmal richtig heiß und drückend mit bis zu 34 Grad. Ja, und die Unwetterwarnung, die findet ihr natürlich jederzeit auch aktuell auf unserer Internetseite. Gucken wir auf den Sonntag, da ist es dann mit 24 bis 28 Grad schon deutlich besser auszuhalten. Der Tag startet erst grau, bevor es dann noch mal so ein bisschen Sonnenschein gibt, zumindest etwas. Es bleibt zum allergrößten Teil trocken, nur ganz im Süden bekommt ihr vielleicht auch noch mal so eine kleine Regendusche ab. Weiterhin mit vielen, vielen Staus. Hier sind alle mit Wartezeiten von 10 Minuten und mehr für euch. Erstmal geht's raus in Richtung Niedersachsen auf die A2 Dortmund-Hannover zwischen Bad Eilsen und Lauenau. 5 Kilometer, dauert 11 Minuten länger. Dann die A3 Frankfurt-Köln zwischen Siebengebirge und dem Kreuz Bonn-Siegburg. 4 Kilometer, 10 Minuten plus. Die Autobahn 3 Köln-Oberhausen zwischen Duisburg-Wedau und Oberhausen-Lierich. Auch hier 4 Kilometer, dauert 12 Minuten länger. Die A40 Essen-Dortmund zwischen dem Dreieck Bochum-West und Bochum-Harpen. 6 Kilometer, 10 Minuten plus. Die 43 Wuppertal-Recklinghausen zwischen Bochum-Witten und Bochum-Leer. 2 Kilometer, 18 Minuten braucht ihr länger. Die 44 Mönchengladbach-Aachen zwischen dem Kreuz Holz und Jackerath. Momentan Vollsperrung nach dem Unfall. Vor der Sperrung 3 Kilometer. Und die 61 Venlo-Mönchengladbach zwischen Süchteln und Mackenstein. 1 Kilometer, allerdings hat der es in sich. 22 Minuten plus. Ansonsten eine gute Fahrt.
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4: Genießt das Wochenende, genießt euren Sommerurlaub bzw. die Sommerferien. 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
1: Um unser nächstes Ferienziel zu erreichen, verlassen wir unser geliebtes Rheinland. Wir müssen ein bisschen fahren. Von Olpe aus ist es eine gute Stunde. Von Köln aus wären es 2. Dann erreicht ihr das Fort Fun Abenteuerland im Hochsauerlandkreis. Wir gehen mal rein. Das Fort Fun ist ein Freizeitpark, perfekt für Familien mit jüngeren Kindern. Ihr seht, wenn ihr reinkommt, gleich das große Kettenkarussell. Da durfte sogar die 2-Jährige schon in Begleitung mitfahren. Danach unsere erste Achterbahn, das war die Devil's Mine. Da geht's erstmal dunkle Minengänge entlang. Dann die Fahrt selbst, kein Spektakel, aber ideal für 7-8-Jährige, die vielleicht auch zum ersten Mal Achterbahn fahren. Wer keine Höhenangst hat, der setzt sich ins Riesenrad. Und da habe ich dann auch den Stefan getroffen, der ebenfalls seine Familie dabei hatte. Und wir waren uns einig, so von Vater zu Vater, irgendwie strahlt das Fort Fun was Entspanntes aus.
2: Ja, total, total. Also ne, das Wetter ist natürlich auch top. Es ist nicht so voll und es ist irgendwie so schön gelegen. Es ist herrlich gerade.
1: Die Fahrgeschäfte im Fort Fun sind vor allem auf kleine und große Kinder ausgelegt. Es gibt die Traktor- und Oldtimerfahrt. Es gibt einen extra Kids Place mit mehreren Kleinkinderkarussells. Dann gibt es mehrere Achterbahnen. Der Klassiker zum Beispiel ist die Marienkäfer-Achterbahn. Da ist sie schon wieder unterwegs. Dazu gibt es noch Mountain Rafting, es gibt eine Wildwasserbahn und die meiste Action, die bekommt ihr auf den Thunderbirds. Da sitzt ihr zu zweit nebeneinander, dann geht es immer im Kreis und seitlich kopfüber. Es gibt auch eine kleine Loopingbahn, eine Sommerrodelbahn und den Drachenflieger. Den müsst ihr extra zahlen, werdet dann in den Wald hochgezogen und fliegt im Drachenflieger-Style Richtung Tal.
3: Und was war dein Lieblingskarussell?
4: Das Riesenrad. Wir hatten einen super schönen Tag und übrigens, ich bin noch so eine Drachenbahn und einen drehenden Schiff gefahren.
1: Der Park ist gar nicht so riesig, bietet dafür aber echt viele Fahrgeschäfte. Die meisten sind jetzt nicht unbedingt ein Spektakel, sind aber ein großer Spaß für die Kinder. Es gibt Spielplätze, insgesamt eine Menge zu erleben, dazu eine Top-Lage mitten im Grün. Ihr bekommt Tickets schon unter 30 Euro, was wirklich super fair ist. Und wer eine Nacht bleiben will, es gibt da auch das Fort Fun Abenteuer Camp.
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1: Mit Markus Krämer. Schönen guten Tag. Auch in der Nacht ging der Kampf gegen den Großbrand in Hürtgenwald in der Eifel weiter. Hundertschaften der Feuerwehr, Löschhubschrauber und die Bundeswehr sind gegen die Flammen im Einsatz. In besonders kritischen Bereichen wurde das Personal verdoppelt. Bei der Leichtathletik-EM hat Owen Anser Gold über 200 Meter gewonnen und damit deutsche Sprintgeschichte geschrieben. Er ist der erste deutsche Europameister in dieser Disziplin seit 44 Jahren. Mit 19,95 Sekunden auf 200 Metern stellte Anser einen neuen deutschen Sprintrekord.

0: Rekord auf. Und jetzt das Wichtigste von hier. In Bonn-Gronau ist heute Vormittag am Rheinufer eine Panzerfaust aus dem Zweiten Weltkrieg gefunden worden. Nach Angaben von Ordnungsamt und Feuerwehr soll sie noch heute gesprengt werden. Die Panzerfaust wurde durch das Niedrigwasser im Kiesbett des Rheins freigelegt, direkt am Stresemann-Ufer unterhalb des Langen Eugen. Der Kampfmittelräumdienst hat einen 150 Meter Sicherheitsradius abgesperrt. Auch der Teil des Rheins ist aktuell nicht befahrbar. Geplant ist, dass die Panzerfaust in diesen Minuten gesprengt werden soll. Die Fundstelle ist ganz in der Nähe des Kunstrasen-Konzertgeländes. Der Parkplatz mit den Wohnmobilen wurde geräumt. Für den Kunstrasen selber besteht aber keine Gefahr. Das Roland-Kaiser-Konzert am Abend kann wie geplant stattfinden. In Hennef-Kurscheid hatte es heute Morgen einen größeren Polizeieinsatz gegeben. Passanten hatten der Polizei einen Mann gemeldet, der mit einem Gewehr durch die Straßen lief. Daraufhin rückten die Einsatzkräfte mit schwer bewaffneten Spezialtruppen an. Auch ein Polizeihubschrauber war in der Luft. Der Bereich in Kurscheid wurde abgesperrt. Für Nachbarn und Anwohner bestand laut Polizei keine Gefahr. Die Beamten umstellten das Haus des Mannes, in das er sich zurückgezogen hatte. Gegen Mittag stürmten die SEK-Beamten das Haus. Eine Polizistin gab einen Schuss ab, verletzt wurde aber niemand. Der offenbar psychisch kranke Mann wurde unverletzt in eine Klinik gebracht. Noch Anfang der Woche hatte ein Bagger extra eine Schneise in den Rhein gegraben, damit die Siebengebirgsfähre zwischen Bad Honnef und Rolandseck anlegen und somit den Betrieb aufrechterhalten kann. Jetzt ist aber erst einmal Schluss. Es ist einfach zu wenig Wasser im Rhein. Die Autofähre in Bad Honnef hat ab heute bis voraussichtlich Montag ihren Betrieb komplett eingestellt. Das hat der Fährbetreiber auf seiner Internetseite bekannt gegeben. Der Rheinpegel an der Messstelle Oberwinter ist seit Wochen unter dem kritischen Wert. Aktuell liegt er sogar im Minusbereich. Das heißt, dass er weit unter dem historischen sogenannten Pegel-Nullstand liegt. Für Bad Honnef liegt der Pegel bei minus 15 Zentimetern. Am Montag soll es dann neue Infos zur Fähre zwischen Bad Honnef und Rolandseck geben. 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
0: Es bleibt warm heute den Tag über, aber auch bewölkt. Am Nachmittag könnten vereinzelt mal ein paar Tropfen Regen runterkommen. Heute Abend vielleicht sogar Gewitter bei Temperaturen zwischen 30 und 33 Grad. Und noch ein kurzer Blick auf die Straßen. Eine Meldung auf der A3 Frankfurt Richtung Köln zwischen Siebengebirge und Kreuzborn-Siegburg. 4 Kilometer Stau, hier verliert ihr 10 Minuten. Gute Fahrt!
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2: Ich find's ja klasse, was aus so manchem Industriebauwerk mittlerweile geworden ist. Wenn ich an die ehemalige Zeche in Essen denke, wo es ein Schwimmbecken gibt ja mittlerweile und wo ganz viel Kultur stattfindet, Zeche Zollverein, oder stillgelegte Industriehallen, in denen jetzt immersive Ausstellungen präsentiert werden. In Dortmund habe ich das erlebt. Oder auch der Gasometer in Oberhausen, der auch längst zu einem Kulturort geworden ist. Da zum Beispiel gibt es derzeit eine sehr aufwendige Ausstellung zum Thema Mythos Wald. Wir waren für euch da und nehmen euch gleich mit.

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1: Ein weiterer Samstag in euren Sommerferien und wir schicken euch jetzt zu eurem nächsten Ausflugsort. Der Gasometer in Oberhausen ist unser Ziel. Dieses Industriedenkmal, das mittlerweile als Kulturstätte dient. Rheinland-Reporter Jonas Mikulajczak beschreibt euch, was euch da im Moment erwartet.
2: Im Klangraum mitten im Gasometer, da hört man, wie die Wälder unserer Welt klingen. Doch es ist nur der Anfang der neuen Ausstellung Mythos Wald. Auf insgesamt 3 Ebenen wird der Wald von all seinen Facetten gezeigt, besonders auch das, was wir sonst als Menschen nicht sehen. Ein Anliegen, was der Gasometer-Geschäftsführerin und Kuratorin Janette Schmitz sehr wichtig war.
3: Weil eigentlich denkt man ja, ach, deutscher Wald, den kenne ich doch. Aber es gibt zum Beispiel Bodenlebewesen, den Springschwanz. Und ich bin mir sicher, dass noch nicht alle wissen, wie ein Springschwanz wirklich aussieht, denn bei uns in der Ausstellung findet man ihn 16.000-fach vergrößert.
2: Zwischen teilweise preisgekrönten Fotografien stehen auch ausgestopfte Varianten von Fuchs, Eule, Eichhörnchen, aber auch eben große Nachbildungen von Zecken oder Tausendfüßlern. Eine Etage höher, dann das gleiche mit dem Regenwald. Dabei aber auch ein großer Fokus auf den Klimawandel und Projekte, die versuchen, die Wälder auf der Welt zu schützen. Auf der letzten Ebene, im Herzen des Gasometers, dem sogenannten Luftraum, wartet dann das große Highlight. Ein fast 40 Meter hoher Baum aus Lichtröhren. Konzeptioniert wurde diese Lichtinstallation unter anderem von Michael Mondrian von Ars Electronica.
4: Man betritt das Szenario aus den Wurzeln heraus. Das heißt also, man hat eine Perspektive, die man sonst eigentlich nicht einnehmen kann.
2: Und dann liegt man da auf großen Sitzsäcken und kann beobachten, wie dieses riesige Konstrukt mit Licht- und Geräuschkulissen den Lebenslauf des Baums zeigt. Ein Spektakel, was man nur schwer beschreiben kann und tatsächlich selbst erleben muss.
1: Ein Tipp für einen Indoor-Ferientag der Gasometer in Oberhausen mit wechselnden Ausstellungen. Mit diesem Tipp sag ich danke fürs Reinschalten. Die nächste Freizeitshow hört ihr am kommenden Samstag. Mein Name ist Sven Javorek.
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0: Nachrichten. Mit Mirko Knappert. Schönen guten Tag. Der Waldbrand in Hürtgenwald im Kreis Düren ist vom Ausmaß her der größte in der Geschichte Nordrhein-Westfalens. Noch offen ist die genaue Ursache für das Feuer. NRW-Landwirtschaftsministerin Goresen hält menschliches Fehlverhalten als Auslöser des Großbrandes für möglich. Das lasse sich nicht ausschließen, sagte sie dem DLF. Der Wald entzünde sich bei 38 oder 40 Grad nicht von alleine, so Goresen. Was genau zu dem Brand in Hürtgenwald geführt hat, ermittelt jetzt die Polizei Köln. Sie hat ein Online-Portal für Hinweise eingerichtet. Dort können zum Beispiel Fotos oder Videos aus dem Zeitraum eingereicht werden, als der Großbrand entstand. Seit Donnerstagnachmittag kämpft die Feuerwehr vor Ort gegen die Flammen an. Bislang haben die sich nicht weiter ausgebreitet. Jetzt hängt allerdings auch viel vom Verlauf des Wetters ab und ob der böige Wind die Flammen weiter anfachen könnte. Und wir schauen auf weitere Themen an diesem Samstag. An der für den Rhein wichtigen Messstelle in Kaub in Rheinland-Pfalz ist der Pegelstand wieder leicht gestiegen, auf jetzt 11 Zentimeter. Gestern waren es noch 6. Weil die meisten Schiffe diese flache Stelle nicht mehr passieren können, ist der Rhein faktisch zweigeteilt. US-Präsident Trump hat angekündigt, die Straße von Hormuz zu einem Gebiet der USA erklären zu wollen. Das solle passieren, sobald man den Iran besiegt habe, so Trump bei einem Auftritt. Der Iran selbst zeigt sich von dieser Drohung unbeeindruckt. Man fürchte weder Drohungen, noch lasse man sich einschüchtern, so der stellvertretende iranische Außenminister. In Wülfrath läuft an diesem Wochenende ein ungewöhnlicher Weltrekordversuch. Dort wollen Notfallsanitäter Azubis eine Übungspuppe 72 Stunden lang reanimieren. Der bisherige Weltrekord liegt bei 60 Stunden. Mit der Aktion will das Deutsche Rote Kreuz auf das Thema Erste Hilfe aufmerksam machen. Morgen soll der Rekordversuch dann in Schwelm weitergehen. Sie hat für viele Hits und Ohrwürmer gesorgt, unter anderem mit den Liedern Total Eclipse of the Heart oder Holding Out for a Hero. Vor über einem Monat ist die britische Sängerin Bonnie Tyler im Alter von 75 Jahren nach schwerer Krankheit gestorben. Am Montag wird sie in ihrer Heimat Wales beigesetzt. Dort können Fans schon heute Abschied von der Sängerin nehmen. Weitere Infos hat für uns Philipp Detlefs.
1: Bonnie Tylers letzte Reise führt durch die Gegend, in der sie aufgewachsen ist. Dort hatte sie in Pubs ihre ersten Auftritte, bevor sie dann zu einem Weltstar wurde. Von der Stadt Mumbles bei Swansea fährt der Leichenwagen zu ihrem einzigen Zuhause in Fern Hill und die Fans können entlang der Route Abschied nehmen. Einige Leute dort kennen sie wahrscheinlich noch unter einem anderen Namen, denn bevor sie ihren Künstlernamen Bonnie Tyler annahm, hieß sie Gaynor Hopkins. Und auch wenn sie später in Portugal lebte, ihre Heimat Wales, ist Bonnie Tyler immer eng verbunden geblieben.
0: Und das waren die Nachrichten mit Mirko Knappert.
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3: Heute Nachmittag bleibt es heiß, 29 bis 35 Grad. Dazu ist es heiter bis wolkig. In den Höhenlagen sind aber starke Schauer und Gewitter möglich mit Starkregen, Hagel und Sturmböen. Morgen wird es kühler, maximal noch 28 Grad. Dazu ist es meistens bewölkt, aber trocken. Nur im Süden NRWs sind nachmittags dann einzelne Regenschauer möglich. Montag 20 bis 24 Grad. Dazu ein meist trockener Sonne-Wolken-Mix. Ich starte mal mit einer Autobahnsperrung A33 Bielefeld Richtung Osnabrück. Zwischen Borglo, Kloster Ösede und Hardenberg, da hat ein LKW Ladung verloren. Deswegen ist die Autobahn im Moment gesperrt. Außerdem gibt es diese Meldungen noch. A1 Köln-Dortmund zwischen Hagen-Nord und Schwerte 2 Kilometer Stau, macht ein Plus von 7 Minuten. A3 Frankfurt-Köln zwischen Siebengebirge und dem Kreuzborn Siegburg 4 Kilometer Stau, 10 Minuten on top. A40 Essen-Dortmund zwischen Bochum-Dückerweg und Bochum-Harpen 7 Kilometer Stau, 20 Minuten Zeitverlust. A44 Mönchengladbach-Aachen zwischen dem Kreuz Holz und dem Dreieck Jackerath 3 Kilometer Stau, 20 Minuten dauert es auch hier länger. Und auf der A61 Venlo Richtung Mönchengladbach, da steht ihr zwischen Süchteln und dem Kreuz Mönchengladbach in einem 2 Kilometer Stau, 20 Minuten plus auch da. Gute Fahrt!
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3: Durch. Na, bewegungsunfähig vorm Mittagessen. Kein Wunder, der Körper hat ja auch wichtige Entscheidungen zu treffen. Ne? Passt noch Nachtisch rein? Gibt's gleich Kuchen zum Kaffee? Wollen wir heute Abend vielleicht grillen? Außerdem bleibt liegen. Den aktiven Teil des Nachmittags übernimmt die Musik. Also, wenn ihr euch nach dem Essen bewegen wollt, könnt ihr das gerne tun und mitspringen. Bei Narcotic von Liquido. Patrick Rickert.

0: neue Musik von You Not Us und Daddy DJ Flipside. Ja, im Sommer dürfen wir auch ruhig was zu Hause bleiben und endlich ein paar Serien nachholen. Film- und Streaming-Experte Jörg Albrecht, was können wir uns denn angucken?
1: Ja, zum Beispiel schon wieder was Neues vom wohl fleißigsten Serienproduzenten, den es gibt, nämlich Ryan Murphy. Auf dessen Konto gehen Serien wie American Horror Story oder auch die True-Crime-Serie Monster über berühmte Kriminalfälle wie den Serienkiller Ed Gein. Und beim Stichwort Serienkiller sind wir auch schon direkt bei Murphys neuester Serie, The Shards.
2: Ich finde es unheimlich, dass immer wieder Jugendliche in dieser Stadt verschwinden. Vielleicht steckt der Trawler dahinter.
3: Ja? Der Serienmörder, der in dieser Gegend unterwegs ist.
1: Der Trawler sorgt Anfang der 1980er Jahre in L.A. und Umgebung für Schlagzeilen mit seinen brutalen Taten. Und der 17-jährige Brett, der auf eine Eliteschule geht, der hat jetzt den Verdacht, dass der mysteriöse Neuzugang Robert etwas mit diesen Morden zu tun hat.
0: Anders als bei der Monsterreihe basiert diese Geschichte aber nicht auf realen Verbrechen?
1: Nee, The Shards ist keine True-Crime-Serie. Der Trawler, der ist reine Erfindung, nicht aber die Hauptfigur, der Schüler Brett. Der soll nämlich Brett Easton Ellis sein, der amerikanische Kultautor, der American Psycho geschrieben hat. Auch wenn, wie oft bei Ryan Murphy-Produktionen in letzter Zeit, vieles komplett drüber ist und manche Figuren eher Karikaturen sind, The Shards unterhält bestens. Zum Cast gehören auch Homer Gere und Kea Gerber. Die beiden, die haben berühmte Eltern, nämlich Richard Gere und Cindy Crawford.
0: Ja, jetzt müssen wir nur noch das Geheimnis lüften, wo wir The Shards gucken können, bei Disney Plus. So, wechseln wir das Streaming-Portal. Jetzt geht's zu Prime Video, wo die Serie Sterling Point läuft.
1: Ja, und auch da spielt der Sohn eines Hollywood-Stars mit, nämlich der von Mark Ruffalo. Gene heißt er und er spielt den Bruder der Hauptfigur in Sterling Point. Auch die ist 17, sie heißt Annie, lebt in New York und stößt nach dem Tod ihres Großvaters Gordon, den sie nie kennengelernt hat, auf eine Reihe von Briefen.
4: Gordon hat uns unser Leben lang Briefe geschrieben und Dad versteckt sie in einem Safe.
5: Gordon ist nicht mal biologisch verwandt mit uns. Jetzt ist er tot, also wen juckt das?
4: Mich, denn unser Vater belügt uns und ich will wissen, wieso.
1: Also fliegt Annie nach Kanada, wo Grandpa gelebt hat. Es kommen Familiengeheimnisse ans Tageslicht und auf Annie wartet auch noch die erste Liebe. Starker Auftritt für Ella Rubin, die Annie spielt. Sterling Point ist zwar eine Teenie-Serie, macht aber auch Spaß zu gucken, wenn man schon lange kein Teenie mehr ist.
0: Sterling Point bei Prime Video und The Shards auf Disney Plus. Zwei neue Serien vorgestellt von Film- und Streaming-Experte Jörg Albrecht. Danke dir.
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1: Mit Markus Krämer. Schönen guten Tag. Am dritten Tag des Waldbrands in der Eifel gibt es ein vorsichtiges Aufatmen. Es habe Fortschritte bei der Bekämpfung des Feuers gegeben. Die aktuelle Lage sei mit der gestrigen nicht zu vergleichen, heißt es aus Düren. Noch immer kämpfen Hundertschaften der Feuerwehr gegen den Brand auf

0: auf einer Fläche von über 300 Hektar. Amazon-Gründer und Multimilliardär Jeff Bezos steigt offenbar finanziell beim FC Liverpool ein. Bezos, der zu den reichsten Männern der Welt gehört, soll bis zu 1,8 Milliarden Euro in den englischen Fußballclub investieren. Und jetzt das Wichtigste von hier. In Bonn-Gronau ist heute Vormittag am Rheinufer eine Panzerfaust aus dem Zweiten Weltkrieg gefunden worden. Am Mittag wurde sie erfolgreich und ohne Zwischenfälle gesprengt. Die Panzerfaust wurde durch das Niedrigwasser im Kiesbett des Rheins freigelegt, direkt am Stresemann-Ufer unterhalb des Langen Eugen. Der Kampfmittelräumdienst hatte einen 150 Meter Sicherheitsradius abgesperrt. Auch der Teil des Rheins war kurzzeitig nicht befahrbar. Die Fundstelle war ganz in der Nähe des Kunstrasen-Konzertgeländes. Der Parkplatz mit den Wohnmobilen wurde geräumt. Für den Kunstrasen selber bestand aber keine Gefahr. Das Roland-Kaiser-Konzert am Abend kann wie geplant stattfinden. In Hennef-Kurscheid hatte es heute Morgen einen größeren Polizeieinsatz gegeben. Passanten hatten der Polizei einen Mann gemeldet, der mit einem Gewehr durch die Straßen lief. Daraufhin rückten die Einsatzkräfte mit schwer bewaffneten Spezialtruppen an. Auch ein Polizeihubschrauber war in der Luft. Der Bereich in Kurscheid wurde abgesperrt. Für Nachbarn und Anwohner bestand laut Polizei keine Gefahr. Die Beamten umstellten das Haus des Mannes, in das er sich zurückgezogen hatte. Gegen Mittag stürmten die SEK-Beamten das Haus. Eine Polizistin gab einen Schuss ab, verletzt wurde aber niemand. Der offenbar psychisch kranke Mann wurde unverletzt in eine Klinik gebracht. Auf der Industriestraße in Siegburg wurde gestern Abend ein schwer verletzter Mann gefunden. Nach Angaben der Polizei war er wohl angefahren worden. Der Autofahrer war vom Unfallort geflüchtet. Gegen 10:45 hatten Passanten den 51-Jährigen entdeckt. Mit einem Krankenwagen wurde er in die Notaufnahme gebracht. Er schwebt aktuell in Lebensgefahr. Laut Polizei konnte sich der Mann nur noch an ein blaues Auto erinnern. Mehr Hinweise gibt es aktuell nicht. Die Kreispolizei bittet deshalb jetzt um Hilfe. Wer gestern Abend gegen 22.40 Uhr auf der Industriestraße in Siegburg etwas gesehen oder mitbekommen hat, soll sich bitte bei der Polizei in Siegburg melden. Und die neuesten Nachrichten bei Radio Bonn-Rhein-Sieg gibt's auch im Web und in der App.
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0: Es bleibt warm heute den Tag über, aber auch bewölkt. Am Nachmittag könnten vereinzelt mal ein paar Tropfen Regen runterkommen. Heute Abend vielleicht sogar Gewitter bei Temperaturen zwischen 30 und 33 Grad. Und noch ein kurzer Blick auf die Straßen. Eine Meldung auf der A3 Frankfurt Richtung Köln zwischen Siebengebirge und Kreuzborn-Siegburg. 4 Kilometer Stau, hier verliert ihr 10 Minuten. Gute Fahrt!
2: Wir gehen gemeinsam durch den Samstag. Patrick Rickert hier und ich spiele uns den Sommerhit des Jahres. Hier kommt Shakira zusammen mit Burna Boy. Hier ist Die Die.

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0: Hallo am Samstag. Wir schwitzen uns durchs Wochenende mit bis zu 35 Grad heute. Auch da, wo es heute Nachmittag Gewitter geben kann, da ist es trotzdem heiß. Da hilft eine Klimaanlage oder ein Eis. Oder zwei oder drei. Reporter Stefan Rejek hatte die Tage den wirklich allerbesten Job ever. Er durfte in die Eisdiele. Rein beruflich natürlich. Ja? Nicht selbst schlecken, sondern schön brav euch nach der Lieblingssorte fragen.
1: Zitrone, weil das halt im Sommer schön frisch ist.
2: Schweizer Teller, weil der Geschmack ganz gut ist und man hat noch ein bisschen Crunch wegen der Schokostückchen.
3: Meine Lieblingseissorte ist Erdbeere. Vor allen Dingen deswegen, wenn man weiß, dass die Erdbeeren auch frisch im Grunde genommen eingearbeitet werden.
1: Zitrone, weil das halt im Sommer schön frisch ist.
4: Milch heißt Zimt, weil die mich immer so an meine Kindheit erinnert. Weil meine Oma das oft gekocht hat. Für mich. Es erinnert einen daran, ja.
0: Oh, das klingt alles so lecker. Nehme ich. Genau in der Reihenfolge.
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1: Mit Mirko Knappert. Schönen guten Tag. Feuerwehr, Polizei und Bundeswehr. Einsatzkräfte aus ganz NRW sind im Kreis Düren im Einsatz. Gemeinsam versuchen sie bereits den dritten Tag in Folge, den Großbrand im Hürtgenwald zu löschen. Unsere Reporterin Vicky Lohner ist vor Ort in der Gemeinde Hürtgenwald mit einem Update zur Lage.
2: Ja, die Feuerwehr sagt, dass das Feuer weiterhin unter Kontrolle ist. Es soll sich nicht weiter ausgebreitet haben und das ist auf jeden Fall schon mal eine sehr gute Nachricht. Vor allem natürlich auch für die Anwohnerinnen und Anwohner hier in Hürtgenwald. Sie müssen nicht mit weiteren Evakuierungen rechnen, zumindest Stand jetzt. Für die Anwohnerinnen und Anwohner aus Gai heißt es weiter warten darauf, wann sie in ihre Wohnungen zurückkehren können. Ja, und dieser Brand hat natürlich auch in der Politik großes Interesse hervorgerufen. Dementsprechend sind hier auch Spitzenpolitiker vor Ort. Heute Morgen war Herbert Reul hier und aktuell ist auch Ministerpräsident Henrik Wüst hier und macht sich ein Bild von der Lage und spricht mit den Einsatzkräften.
1: Und in unserem Nachrichtenüberblick bleiben wir bei einem weiteren Großbrand, nämlich im Hohen Venn. In dem belgischen Naturschutzgebiet nahe der Grenze zu Deutschland sind durch die Flammen seit gestern Mittag mindestens 1600 Hektar zerstört worden. Vor Ort sind Feuerwehrleute aus ganz Belgien und Deutschland im Einsatz. Außerdem sind nach EU-Angaben Hubschrauber und Löschflugzeuge aus den Niederlanden, Tschechien sowie Schweden auf dem Weg ins Hohe Venn. Der Brandrauch ist auch in Teilen NRWs zu spüren. Vor der Küste Indonesiens hat es ein schweres Erdbeben gegeben. Das Beben der Stärke 7,7 ereignete sich in einer Tiefe von rund 10 Kilometern, meldet die US-Erdbebenwarte. Mindestens 38 Menschen kamen ums Leben. Indonesische Behörden gaben auch eine Tsunami-Warnung heraus, die später wieder aufgehoben wurde. In Polen ist die größte Marienstatue Europas eingeweiht worden. Sie hat eine Höhe von mehr als 55 Metern und steht in einem Dorf nordwestlich von Warschau. Errichtet wurde die Marienstatue von einem privaten Stifter. Ein polnisches Architekturportal schätzte die Baukosten auf umgerechnete 23 Millionen Euro. Bei uns in NRW bricht das letzte Drittel der Sommerferien an und wen es jetzt noch in den Urlaub an die Ostsee zieht, muss sich beim Baden auf Einschränkungen einstellen. Denn an der Küste von Mecklenburg-Vorpommern und einigen Seen in Schleswig-Holstein haben sich Blaualgen ausgebreitet. Satellitenbilder des Bundesamtes für Seeschifffahrt und Hydrographie zeigen große Algenteppiche vor den Küsten zwischen Rostock und Hiddensee. Die Ansammlungen hängen von Wind und Wetter ab und können sich innerhalb weniger Stunden verändern. In Schleswig-Holstein sind vor allem Seen betroffen, aber auch Teile der Ostseeküste rund um Lübeck sind von den Blaualgen betroffen. An den betroffenen Stellen gelten Badewarnungen. Blaualgen können zu allergischen Reaktionen führen. Im Wasser kann man sie an Schlieren oder Verfärbungen erkennen. Und das waren die Nachrichten mit Mirko Knappert.
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3: Wir stecken in einem heißen Samstagnachmittag fest bis zu 35 Grad. Dazu ist es meistens bewölkt, aber trocken. Nur im Bergland kann es kräftige Schauer und Gewitter geben. Und wenn ich sage kräftig, meine ich das auch so. Örtlich sind Starkregen, Hagel oder auch Sturmböen möglich. Morgen, da wird es ruhiger und kühler. Dann ist es oft bewölkt, aber trocken. Nur im Süden des Landes sind nachmittags vereinzelte Regen- und Gewitterschauer möglich. Höchstwert dann nur noch 28 Grad. Montag nur noch 20 bis 24 Grad, dann gibt es einen Mix aus Sonne und Wolken und es ist meistens trocken. Auf der A33 gibt es eine Sperrung Bielefeld Richtung Osnabrück und zwar zwischen Worklo, Kloster Ösede und Harderberg. Da hat ein LKW Ladung verloren, deswegen ist die Autobahn gesperrt. Und hier kommen noch die Staus mit den längeren Wartezeiten. A2 Dortmund-Hannover zwischen Bad Eilsen und Lauenau 3 Kilometer Stau plus 15 Minuten. A3 Köln-Oberhausen zwischen Duisburg-Wedau und Oberhausen-Lierich 3 Kilometer Stau macht 7 Minuten on top. A40 Essen-Dortmund zwischen Dreieck-Bochum-West und Bochum-Hafen 6 Kilometer Stau plus 10 Minuten. Dann die 45 Gießen-Hagen zwischen Dillenburg und Haiger-Burbach 2 Kilometer Stau, auch 10 Minuten Zeitverlust. Und A61 Venlo-Mönchengladbach zwischen Süchteln und dem Kreuz Mönchengladbach 2 Kilometer Stau. Da steht ihr sogar 20 Minuten.
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3: Wir reiten durch den Samstag mit Country-Musik von Beyoncé. Hier kommt Texas Hold'em. Ich bin Patrick Rickert. Schönes Wochenende.

0: Da Eis essen natürlich. Eis in der Eisdiele ist eigentlich immer eine ganz gute Idee. Am besten schön mit einer Waffel. Diese knusprigen Dinger, die ja oben immer auf dem Eisbecher drauf sind. Und diese Waffeln werden für ganz Europa bei uns in NRW produziert. Das Familienunternehmen Fria produziert seit über 100 Jahren in Hamm Eiswaffeln, mittlerweile schon in der 4. Generation. Reporterin Kim Klages hat sich das mal angeguckt hinter den Kulissen, zusammen mit Ulf und Sina Jespert.
1: Es duftet direkt.
2: Ja, natürlich.
1: Oh, Wahnsinn. Sina, was für unterschiedliche Waffeln gibt es denn?
3: Es gibt gepresste und gedrehte Hörnchen. Gepresste Hörnchen ist das, was man typischerweise vom Softeis kennt, als diese kleinen Becherchen.
1: Das sind die, die so ein bisschen nach Pappe schmecken, ne?
3: Genau. Und es gibt gedrehte, das sind eben diese typischen Süßen, die man aus der Eisdiele kennt.
2: Also der Teig wird zubereitet und dann mit dem Teigtopf direkt an die Maschine gefahren, läuft dann über die Pumpe auf die Backplatten.
1: So. Das sieht aus wie erst so kleine Pancakes, die dann flach gedrückt werden.
2: Und mit diesen Mitnehmerarmen in die sogenannte Wickelform geführt wird. Wenn man die Waffeln hier vorne, wenn die aus dem Ofen kommen, zusammenschieben würde, da sind die noch sehr heiß, die würden ineinander kleben.
1: Hast du denn über die Jahre auch so eine Lieblingswaffel?
3: Ja, ist tatsächlich sehr gerne die glutenfreien Waffeln. Die sind süßer, die finde ich super lecker.
1: Jetzt darf ich mir einfach eine nehmen.
2: Nehme eine raus.
1: Und die ist sogar noch warm, frisch aus dem Ofen. Schmeckt richtig lecker. Schön süß. Also ich muss auch ehrlich sagen, ich habe noch nie so eine Waffel ohne Eis gegessen. Aber jetzt, wenn man da so reinbeißt und die isst, dann braucht man eigentlich fast gar kein Eis.
0: Och ja. Dann knabber du mal die ganzen Waffeln weg. Bleibt mehr Eis für mich.
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1: Mit Markus Krämer. Schönen guten Tag. Am dritten Tag des Waldbrands in der Eifel gibt es ein vorsichtiges Aufatmen. Es habe Fortschritte bei der Bekämpfung des Feuers gegeben. Die aktuelle Lage sei mit der gestrigen nicht zu vergleichen, heißt es aus Düren. Noch immer kämpfen Hundertschaften der Feuerwehr gegen den Brand auf einer Fläche von über 300 Hektar. Amazon-Gründer und Multimilliardär Jeff Bezos steigt offenbar finanziell beim FC Liverpool ein. Bezos, der zu den reichsten Männern der Welt gehört, soll bis zu 1,8 Milliarden Euro in den englischen Fußballclub investieren. Und jetzt das Wichtigste von hier. In Bonn-Gronau ist heute Vormittag am Rheinufer eine Panzerfaust aus dem Zweiten Weltkrieg gefunden worden. Am Mittag wurde sie erfolgreich und ohne Zwischenfälle gesprengt. Die Panzerfaust wurde durch das Niedrigwasser im Kiesbett des Rheins freigelegt, direkt am Stresemann-Ufer unterhalb des Langen Eugen. Der Kampfmittelräumdienst hatte einen 150 Meter Sicherheitsradius abgesperrt.

0: Auch der Teil des Rheins war kurzzeitig nicht befahrbar. Die Fundstelle war ganz in der Nähe des Kunstrasen-Konzertgeländes. Der Parkplatz mit den Wohnmobilen wurde geräumt. Für den Kunstrasen selber bestand aber keine Gefahr. Das Roland-Kaiser-Konzert am Abend kann wie geplant stattfinden. In Hennef-Kurscheid hatte es heute Morgen einen größeren Polizeieinsatz gegeben. Passanten hatten der Polizei einen Mann gemeldet, der mit einem Gewehr durch die Straßen lief. Daraufhin rückten die Einsatzkräfte mit schwer bewaffneten Spezialtruppen an. Auch ein Polizeihubschrauber war in der Luft. Der Bereich in Kurscheid wurde abgesperrt. Für Nachbarn und Anwohner bestand laut Polizei keine Gefahr. Die Beamten umstellten das Haus des Mannes, in das er sich zurückgezogen hatte. Gegen Mittag stürmten die SEK-Beamten das Haus. Eine Polizistin gab einen Schuss ab, verletzt wurde aber niemand. Der offenbar psychisch kranke Mann wurde unverletzt in eine Klinik gebracht. Auf der Industriestraße in Siegburg wurde gestern Abend ein schwer verletzter Mann gefunden. Nach Angaben der Polizei war er wohl angefahren worden. Der Autofahrer war vom Unfallort geflüchtet. Gegen 10:45 hatten Passanten den 51-Jährigen entdeckt. Mit einem Krankenwagen wurde er in die Notaufnahme gebracht. Er schwebt aktuell in Lebensgefahr. Laut Polizei konnte sich der Mann nur noch an ein blaues Auto erinnern. Mehr Hinweise gibt es aktuell nicht. Die Kreispolizei bittet deshalb jetzt um Hilfe. Wer gestern Abend gegen 22.40 Uhr auf der Industriestraße in Siegburg etwas gesehen oder mitbekommen hat, soll sich bitte bei der Polizei in Siegburg melden. Und die neuesten Nachrichten bei Radio Bonn-Rhein-Sieg gibt's auch im Web und in der App.
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0: Es bleibt warm heute den Tag über, aber auch bewölkt. Am Nachmittag könnten vereinzelt mal ein paar Tropfen Regen runterkommen. Heute Abend vielleicht sogar Gewitter bei Temperaturen zwischen 30 und 33 Grad. Und noch ein kurzer Blick auf die Straßen. Eine Meldung auf der A3 Frankfurt Richtung Köln zwischen Siebengebirge und Kreuzborn-Siegburg. 4 Kilometer Stau, hier verliert ihr 10 Minuten. Gute Fahrt!
2: Hallo, Patrick Rickert hier. So, jetzt aber mal alle Mann tanzen. Oder wie CNC Music Factory sagen.

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0: Gaga und Hold My Hand. Damit kommen wir zu Iggy Kelly. Der ist super fleißig im Moment. Einmal arbeitet er gerade an unserem offiziellen Aktion Lichtblicke-Song. Dann hat er aber auch gestern noch einen neuen Song rausgebracht, Miracle. Annick Manoukian aus der Musikredaktion. Du hast uns ja vor 3 Wochen schon gesagt, dass wir den unbedingt spielen müssen.
1: Genau, weil vor 3 Wochen, da war ich ja mit Iggy Kelly bei seinem Produzenten, um zusammen an unserem Lichtblicke-Song zu arbeiten. Und da war Iggy auch noch an einem anderen Song dran, eben Miracle.
0: Cool. Das heißt, du konntest die Entwicklung dieses Songs noch miterleben?
1: Ja, der Song an sich, der stand schon, aber es ging dann eben noch um Details, was der Song jetzt noch braucht, ob da vielleicht noch Chöre drauf sollen oder nicht. Dann haben wir da auch echt zusammen rumprobiert und aufgenommen und es hat so, so viel Spaß gemacht und es war so spannend, da mit dabei zu sein. Und jetzt heute das Ergebnis zu hören, nachdem man miterlebt hat, welche Ideen und wie viel Kreativität da im Spiel waren, das ist einfach magisch.
0: Ja, dann hören wir uns diesen magischen Song doch einfach an. Ganz neu seit gestern draußen. Miracle von Iggy Kelly.
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1: Ich bin Jan-Henner Reitzer. Die Feuerwehr und weitere Einsatzkräfte in der Eifel in Nordrhein-Westfalen schaffen es bisher, den Brand im Hürtgenwald von bewohntem Gebiet fernzuhalten. Ob das weiterhin gelingt, hängt auch vom Wetter ab.
2: Mehrere Löschhubschrauber und Wasserwerfer sind im Einsatz. Auch Landwirte helfen, Wasser ranzuschaffen. Wind könnte die Flammen aber erneut anfachen. Die Feuerwehr geht davon aus, dass sie noch mehrere Tage im Einsatz sein wird. Wann die Anwohner im Ortsteil Gai wieder in ihre Häuser können, ist immer noch unklar. Am Nachmittag will sich NRW-Ministerpräsident Wüst ein Bild von der Lage machen. Er will auch den derzeit 1400 Rettungskräften danken, die im Einsatz sind. Thomas Bremser, Redaktion.
1: Auf dem Flughafen Catania auf Sizilien soll der Flugbetrieb wieder langsam anlaufen. Die Warnstufe, weil der Vulkan Ätna ausbricht, war herabgesetzt worden. Wegen des Ausbruchs ging auf dem Flughafen seit Tagen gar nichts. Touristen saßen fest oder konnten nicht anreisen. Noch werden auf der Online-Seite des Flughafens aber zahlreiche Flüge als gestrichen angezeigt. Im Irankrieg hat US-Präsident Donald Trump eine neue Idee geäußert. Er wolle die Straße von Hormuz zum US-Gebiet erklären, sobald man den Iran besiegt habe. Das sagte Trump bei einem Wahlkampfauftritt. Der Iran weist die Ansprüche zurück.
3: Die Pläne von US-Präsident Trump wirken zunehmend verzweifelt. Denn von seinem Versprechen, den Irankrieg schnell zu beenden, ist er weit entfernt. Und auch die aktuelle Idee, die Meerenge zu US-Territorium zu erklären, dürfte kaum zur Deeskalation beitragen. An diesem Wochenende läuft eine 60-tägige Waffenruhe aus, die für weitere Verhandlungen geplant war. Doch es gibt weder eine Einigung, noch ruhen die Waffen. Die Straße von Hormuz ist weiter blockiert und erneut wurden dort Schiffe angegriffen. Diana Kramer, Nachrichtenredaktion.
1: Und zum Fußball. In der neuen Saison der zweiten Bundesliga haben Nürnberg und Hertha BSC den zweiten Sieg im zweiten Spiel gefeiert. Nürnberg setzte sich auswärts bei Greuther Fürth mit 4:2 durch und übernimmt erst einmal die Tabellenspitze. Gefolgt von Hertha BSC, die Berliner gewannen zu Hause gegen Bundesliga-Absteiger Heidenheim mit 4:1. Und das waren die Nachrichten mit Jan-Henner Reitze.
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4: Heute Nachmittag bleibt es heiß, 29 bis 35 Grad. Dazu ist es heiter bis wolkig. In den Höhenlagen sind aber starke Schauer und Gewitter möglich mit Starkregen, Hagel und Sturmböen. Morgen wird es kühler, maximal noch 28 Grad. Dazu ist es meistens bewölkt, aber trocken. Nur im Süden NRWs sind nachmittags dann einzelne Regenschauer möglich. Montag 20 bis 24 Grad, dazu ein meist trockener Sonne-Wolken-Mix.
0: NRW Verkehr.
4: Es gibt eine Autobahnsperrung, A33 Bielefeld Richtung Osnabrück. Zwischen Borglo, Kloster Ösede und Harderberg hat ein LKW Ladung verloren, deswegen ist die Autobahn dort gesperrt. Und hier dauert es länger, A3 Köln-Oberhausen zwischen Duisburg-Wedau und Oberhausen-Lierich, 3 Kilometer Stau, ein Plus von 10 Minuten. A4 Köln-Aachen zwischen Kreuz Aachen und Grenzübergang Fettschau, 2 Kilometer Stau, macht 6 Minuten on top. A40 Essen-Dortmund zwischen Dreieck Bochum-West und Bochum-Hapen, 6 Kilometer Stau, 10 Minuten mehr. A45 Gießen-Hagen zwischen Dillenburg und Haiger-Burbach, 2 Kilometer Stau, da verliert ihr eine Viertelstunde. Und auf der A61 Venlo Richtung Mönchengladbach, da dauert es zwischen Viersen und Mackenstein 10 Minuten länger, es gibt einen Kilometer Stau.
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4: Hallo, Patrick Rickert hier und wir gehen gemeinsam durch dieses Wochenende jetzt mit Ed Sheeran. Hier ist Azizam.

0: Euch einen schönen Samstagnachmittag. Ja, es sind erschreckende Bilder und sie kommen nicht aus Spanien oder Griechenland, sondern aus Nordrhein-Westfalen. Der Hütgenwald im Kreis Düren brennt immer noch. Laut Landesregierung könnte es der größte Brand in der NRW-Geschichte sein. Einsatzkräfte aus ganz Nordrhein-Westfalen sind da Tag und Nacht im Einsatz. Im Moment übrigens 1800, damit das Feuer endlich gelöscht wird. Unsere Reporterin Vicky Lohner ist auch da. Du warst, Vicky, sogar an einem Einsatzort.
1: Genau, wir sind tatsächlich noch ein ganzes Stückchen näher dran gefahren und waren bei einer Einsatzstelle vor Ort. Da löschen die Einsatzkräfte gerade noch Bodenbrände und das machen sie vor allem mit Schläuchen und bestimmten Hacken im Mix. Ja, das Bild, was sich da ergibt, ist dramatisch. Das ist so das Beste, was mir einfällt, um es zu beschreiben. Wir sind in den Wald reingelaufen und links und rechts ist alles schwarz gewesen, alles verkohlt. Man hat diesen Brandgeruch in der Nase, diesen Rauchgeruch. Und zwischen diesen verkohlten Bäumen ist dann immer wieder Rauch hochgekommen. Einzelne Glutnester hat man auch noch gesehen. Dazwischen dann die Einsatzkräfte, die eben gelöscht haben. Über uns Hubschrauber, die Wasser abwerfen. Wir haben tatsächlich auch ein bisschen was abbekommen. Und ja, also ich habe eine helle Hose heute an und sehe die einzelnen Rauchpartikel. Das ist schon alles sehr, sehr krass gewesen.
0: Ja, und Wahnsinn auch, was die Einsatzkräfte da leisten. Der Ortsteil Gai musste ja schon in der Nacht von Donnerstag auf Freitag komplett evakuiert werden.
1: Ja genau, ich habe da ja gestern mit einigen schon gesprochen und die waren schon sehr emotional, was ja völlig verständlich ist. Also die mussten alles zurücklassen, man muss sich das mal vorstellen. Du wirst in der Nacht geweckt, die Polizei steht vor der Tür und dann musst du dein Haus verlassen. Und ich glaube aber, das Schlimmste für die meisten war, nichts wissen, wie es weitergeht. Also auch nichts tun zu können, weil gerade können sie ja eigentlich nur abwarten und hoffen darauf, dass sie demnächst wieder in ihre Häuser zurück können. Und danach sieht es, stand jetzt ehrlich gesagt, noch nicht aus.
0: Und wie ist die Lage jetzt gerade?
1: Also ich habe noch mal mit Peter Berndtgen von der Feuerwehr im Kreis Düren gesprochen. Und der war sehr optimistisch und hat gesagt, das Ganze hat sich in die richtige Richtung gedreht. Also das hört sich ja schon mal, finde ich, sehr gut an. Und er hat auch gesagt, es müssen erstmal keine weiteren Ortschaften evakuiert werden. Es wird auch nicht davon ausgegangen, dass da weitere Ortschaften evakuiert werden müssen. Und das ist so der aktuelle Stand.
0: Okay, das klingt ja wirklich vorsichtig optimistisch. Dankeschön, Vicky. Im Hürtgenwald im Kreis Düren laufen die Löscharbeiten auch an Tag 3 weiter auf Hochtouren.
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0: Das Wetter.
1: Heute Nachmittag kann es im Bergland teils kräftige Gewitter geben mit Starkregen, Hagel und Sturmböen. In den anderen Regionen NRWs ist es meistens bewölkt, aber trocken. Dazu heiße 29 bis 35 Grad. Morgen maximal noch 28 Grad. Dazu ist es meistens bewölkt und trocken. Nur im Süden des Landes kann es nachmittags Regen oder leichten Gewitter geben. Die neue Woche startet dann meist trocken und manchmal sonnig bei 20 bis 24 Grad.
0: NRW Verkehr.
1: Die A33 Bielefeld Richtung Osnabrück ist nach wie vor gesperrt zwischen Borklo Kloster Ösede und Haderberg. Da hat ein LKW Ladung verloren. Dann gibt es noch diese längeren Meldungen. A3 Oberhausen-Arnheim zwischen Oberhausen-Holten und Kreuz Oberhausen 2 Kilometer Stau, ein Plus von 5 Minuten. Auf der A30 Rheine Richtung Osnabrück, da steht ihr zwischen Rheine und Rheine-Kanalhafen auch 5 Minuten im Stau, 1 Kilometer gibt es dort. Dann die A40 Essen-Dortmund zwischen Dreieck Bochum-West und Bochum-Hapen 4 Kilometer Stau, auch da 5 Minuten Zeitverlust. Genau wie auf der A61 Venlo-Mönchengladbach zwischen Viersen und Kreuz Mönchengladbach, wie gesagt 5 Minuten auch da, 1 Kilometer Stau.

Hallo, schönen Samstag. Der nächste Track ist zum laut Mitsingen. Und falls ihr im Auto fahrt und euch an der Ampel beim Mitsingen jemand komisch anguckt, das ist kein Urteil. Nee, das ist purer Neid, weil ihr den besseren Soundtrack habt. Hier kommt MC Hammer, Patrick Rickert hier. Schönen Nachmittag. 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

0: Hallo, euch einen schönen Samstagnachmittag. Hoffentlich hebt der Flieger auch ab. Das denken sich viele in diesen Tagen, die in den Urlaub starten wollen. Denn nach dem Drohnenvorfall in Leipzig ist die große Frage, ja, was passiert eigentlich, wenn eine Drohne über einem NRW-Flughafen gesichtet wird? Dieses Jahr, da gab es schon mindestens 8 Störungen des Flugverkehrs durch Drohnen. Und zwar an den Flughäfen Köln-Bonn, Düsseldorf und Münster-Osnabrück. Thorsten Ortmann aus dem News-Team. Wie gut sind denn die NRW-Flughäfen auf Drohnen vorbereitet?
1: Also was das Thema Erkennung und Abwehr von Drohnen angeht, da sind die Flughäfen in NRW Stand heute eher schlecht vorbereitet. Denn fest eingebaute Systeme, die gibt es in Deutschland nur in Frankfurt und in München. Immerhin gibt es aber hier bei uns festgelegte Regeln, was bei einer Drohnensichtung passiert. Sieht zum Beispiel ein Pilot eine Drohne, dann geht eine Meldung raus an die deutsche Flugsicherung und an die zuständigen Polizeibehörden. Wenn nötig, wird dann der Flugbetrieb vorübergehend eingestellt. Das würde dann auch die Urlauber betreffen. Ja, und die Bundes- bzw. Landespolizei hat dann die Aufgabe, die Drohne irgendwie vom Himmel zu holen. Dabei können die Beamten auch die Bundeswehr um Amtshilfe bitten. Man kann dann die Drohnen mit Störsendern blockieren, mit einer Software die Steuerung übernehmen oder mit Fangnetzen vom Himmel holen.
0: Sag mal, jetzt wo du schon da bist, woran hapert denn so eine funktionierende Drohnenabwehr noch?
1: Ja, ein Knackpunkt sind diese speziellen Drohnenerkennungs- und Abwehrsysteme. Die Airports Köln, Bonn und Düsseldorf, die warten noch drauf. Dann gibt es auch immer wieder ein Wirrwarr bei den Zuständigkeiten. Fliegt eine Drohne über einen Airport, dann ist die Bundespolizei zuständig. Fliegt sie aber außerhalb des Flughafengeländes, dann wäre es die Landespolizei. Die ist aber flächendeckend gar nicht mit Abwehrsystemen ausgerüstet. Also müsste das Drohnenkompetenzzentrum NRW unterstützen, der Leiter Jürgen Küstner.
2: Wir müssten dann erstmal dahin fahren, ne? Und das ist halt immer das Problem, was wir haben. In der Regel sind wir dann zu spät, ja.
1: Die Bundeswehr könnte auch helfen, sie darf aber nur, wenn es sich um eine militärische Drohne handelt oder wenn die Polizei sie um Amtshilfe bittet. Abschießen darf die Bundeswehr die Drohne aber nur, wenn Menschen oder eine kritische Anlage konkret in Gefahr sind. Bis Ende des Jahres sollen aber alle Kernflughäfen in Deutschland mit einem fest eingebauten Drohnenabwehrsystem ausgerüstet werden.
0: Ja, wie gut sind sie denn jetzt aufgestellt, die NRW-Flughäfen, in Sachen Drohnenabwehr? Das hat uns Thorsten Ortmann erklärt. Dankeschön! Huh?

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1: Ich bin Jan-Henner Reitze. Die Gewerkschaft Verdi fordert, Pflegeeinrichtungen besser auf heiße Temperaturen vorzubereiten. Bund und Länder müssten ein Sofortprogramm auflegen. Viele Einrichtungen seien auf Außentemperaturen bis 45 Grad nicht eingestellt. Für Beschäftigte wäre die Arbeit bei Hitze unerträglich, für Bewohnerinnen und Bewohner lebensgefährlich, heißt es von der Gewerkschaft. Die auch die geplante Pflegereform der Bundesregierung kritisiert. Statt Kürzungen brauche es bedarfsgerechte Vorgaben. Im Hürtgenwald in der Eifel in Nordrhein-Westfalen kämpfen 1400 Einsatzkräfte weiter gegen einen Waldbrand. Dabei gelingen Fortschritte. Viel hängt jetzt aber vom Wind ab.
2: Noch keine Entspannung, aber vorsichtiges Aufatmen. Die Einsatzkräfte im Hürtgenwald sind zuversichtlich, dass es weiter vorangeht bei der Brandbekämpfung. Der Landrat von Düren, Nolten, hofft, dass auch die evakuierten Menschen bald in ihre Häuser und Wohnungen zurückkehren können. Vorher sollen aber noch die angekündigten Gewitter abgewartet werden, denn Sturmböen könnten die Feuer wieder anfachen und in eine gefährliche Richtung treiben. Thomas Brock, Redaktion.
1: Diesen Arbeitstag werden Bauarbeiter in Belgien wohl nie vergessen. Im Haus einer Wohltätigkeitsorganisation haben sie einen Goldschatz entdeckt im Wert von rund 9 Millionen Euro.
3: Die Bauarbeiter waren gerade dabei, im Keller ein Abwasserrohr zu verlegen. Da stießen sie auf 50 Goldbarren, eingemauert in den Wänden. Die erste Reaktion des Teams, Ungläubigkeit und Staunen, sagte ein Arbeiter im belgischen Fernsehen. Die Polizei warnt jetzt Schatzsucher davor, die abgesperrte Baustelle zu betreten. Das sei absolut zwecklos. Wem das Gold gehört, ist unklar. 5 Jahre hat derjenige nun Zeit, sich zu melden. Sonst geht der Schatz an die Regierung oder die Finder. Thomas Bremser, Nachrichten. Redaktion.
1: Mit einer Schweigeminute hat im Berliner Tiergarten die Techno-Parade Rave the Planet begonnen. Damit wurde an die Opfer des CSD-Anschlags vor 3 Wochen ganz in der Nähe erinnert. Wegen des Anschlags sind die Sicherheitsvorkehrungen bei der Parade heute noch einmal verstärkt worden. Bei Temperaturen von 35 Grad schaltet die Polizei außerdem immer wieder einen Wasserwerfer ein, damit sich Besucher abkühlen können. Und das waren die Nachrichten mit Jan-Henner Reitze.
0: Das Wetter.
4: Wir stecken in einem heißen Samstagnachmittag fest bis zu 35 Grad. Dazu ist es meistens bewölkt, aber trocken. Nur im Bergland kann es kräftige Schauer und Gewitter geben. Und wenn ich sage kräftig, meine ich das auch so. Örtlich sind Starkregen, Hagel oder auch Sturmböen möglich. Morgen, da wird es ruhiger und kühler. Dann ist es oft bewölkt, aber trocken. Nur im Süden des Landes sind nachmittags vereinzelte Regen- und Gewitterschauer möglich. Höchstwert dann nur noch 28 Grad. Montag nur noch 20 bis 24 Grad. Dann gibt es einen Mix aus Sonne und Wolken und es ist meistens trocken.
0: NRW Verkehr.
4: Es gibt weiterhin eine Sperrung auf der A33 Bielefeld Richtung Osnabrück zwischen Borglo Kloster Ösede und Haderberg. Da hat ein LKW Ladung verloren, deswegen ist die Autobahn in dem Bereich gesperrt. Und hier kommen noch die längeren Meldungen. A3 Frankfurt-Köln zwischen Siebengebirge und dem Kreuzbonn Siegburg. 1 Kilometer Stau, ein Plus von 5 Minuten. A3 Köln-Oberhausen zwischen Duisburg-Wedau und Oberhausen-Lierich. 1 Kilometer Stau, auch 5 Minuten on top. A40 Essen-Dortmund zwischen Dortmund-Barob und Dortmund-Hombruch, 3 Minuten Zeitverlust. Und A61 Venlo Richtung Mönchengladbach zwischen Viersen und dem Kreuz Mönchengladbach, 1 Kilometer Stau, macht on top 5 Minuten.
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4: Patrick Rickard hier und ich spiele uns Musik von Ava Max. Hier ist Kings and Queens.

0: So easy to fall in love, Olivia Dean. Willkommen im Samstag, fast Abend, späten Nachmittag, bei unserem DAB Plus Sender Radio Mixtape. Da sind die Promis nicht nur zu Gast, nein, die machen sogar ihre eigene Sendung. Diese Woche war mal wieder Metal Queen Doro dran. Und das klang so.
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2: Hallo liebe Freunde, hier ist Doro Pesch und mit einem Song möchte ich starten. Der heißt Children of the Night und der war auf meiner allerersten Live-Platte. Die hieß Doro Live. Die kam 1993 raus. Das ist eines der schönsten Balladen, würde ich sagen, die wir je geschrieben haben. Hier ist erstmal Children of the Night. Jetzt kommt eine Ballade von Metallica und ich war auch immer ein riesen Metallica-Fan. Wir haben ganz, ganz oft zusammen gespielt. Ja, und wir hören The Unforgiven Metallica.

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1: Das Wetter.
2: Heute Nachmittag erwarten uns in den Höhenlagen in NRW teilweise kräftige Regen- und Gewitterschauer, teils mit Starkregen, Hagel und Sturm. Abseits dieser Gewitter ist es meistens trocken, aber bewölkt. Höchstwerte 29 bis 35 Grad. Auch morgen gehen wir bewölkt durch den Sonntag, aber meistens trocken. Nur im Süden NRWs gibt es nachmittags vereinzelt Regen. Es wird kühler, maximal 28 Grad. Und die neue Woche startet noch kühler, 20 bis 24 Grad. Dazu gibt es einen freundlichen Sonne-Wolken-Mix und meistens ist es trocken.
1: NRW Verkehr.
2: Wir starten mit einer Autobahnsperrung A33 Bielefeld Richtung Osnabrück. Da ist zwischen Borkloh-Kloster Ösede und Hartenberg die Autobahn komplett gesperrt. Ein LKW hat Ladung verloren. Außerdem gibt es hier 5 Minuten Zeitverlust. A3 Frankfurt-Köln zwischen Siebengebirge und Kreuzbonn-Siegburg. Da gibt es nämlich einen 2 Kilometer Stau. 5 Minuten plus auch auf der A3 Köln-Oberhausen zwischen Duisburg-Wedau und Oberhausen-Lierich, 2 Kilometer Stau. Und A61 Venlo Richtung Mönchengladbach zwischen Viersen und dem Kreuz Mönchengladbach auch plus 5 Minuten.

halb sechs am Samstagnachmittag und jetzt um diese Zeit, ja, da fragen sich viele, gehe ich noch aus, bleibe ich drin? Manche stehen vielleicht schon seit einer Stunde vor dem Kleiderschrank und warten auf eine Eingebung. Völlig egal, wo ihr landet, wir lassen euch auf jeden Fall schon mal so ein paar Club-Sounds da mit Topic und Becky G. Sorry, Papi. Patrick Rickert hier. Schönen Nachmittag.

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0: Ein Ausflug in die 80er mit Men at Work und Down Under. Willkommen im Samstag. Jedes Jahr, da trommeln wir die bekanntesten Comedians Deutschlands zusammen und dann touren wir mit ihnen gemeinsam durch Nordrhein-Westfalen und wir nennen das Comedy Camp Tour. Beim ersten Termin ist natürlich Jürgen Bangert dabei, logisch, als Gastgeber. Wäre blöd, wenn der fehlt. Aber auch Hannes Höfer und Ingrid Kühne. 4. Oktober in Bergheim. Headliner an dem Tag ist aber jemand, den wir euch nochmal ganz besonders vorstellen wollen.
1: Stell dich in einem Satz vor, aber bitte so, als würdest du dich auf einer Dating-App beschreiben.
2: Hallo meine Lieben, mein Name ist Bastian Bielendorfer, ich bin Comedian, 42 Jahre alt, wiege in Unterhose ungefähr 97 Kilo und bin auf der Suche nach der Liebe. Und zwar der Liebe des Publikums. Und ich bin mir relativ sicher, wenn ich die irgendwo kriege, dann bei Jürgen Bangert im Comedy Camp.
1: Welcher Comedy-Kollege hat das Potenzial zum Dschungelkönig?
2: Wenn es irgendeine in der Gruppe geben könnte, die Dschungelkönigin wird, dann natürlich nur Frau Kühne, die Ingrid. Ein absoluter Zauberhase, ein wundervoller Mensch. Und habt ihr mal gesehen, was die um den Hals hängen hat? Die hat keine Kette, die hat ein komplettes Survival-Kit. Da wäre Mr. T, wäre komplett eifersüchtig. Die hat so viel Holz um den Hals, die könnte problemlos aus ihrer Kette einen Großbrand oder zumindest ein kleines Feuer im Dschungel machen.
1: Beende den Satz, wer sich kein Ticket fürs Comedy Camp holt,
2: ist eine absolut humorlose Flitzpiepe.
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1: Ich bin Jan-Henner Reitzer. Im Kampf gegen den Waldbrand im Hürtgenwald in der Eifel in Nordrhein-Westfalen machen die Einsatzkräfte Fortschritte. Komplette Entwarnung könne aber noch nicht gegeben werden, sagte NRW-Ministerpräsident Hendrik Wüst bei einem Besuch am Nachmittag.
2: Es besteht jetzt erste Hoffnung, dass der Brand unter Kontrolle gebracht werden kann. Es besteht auch erste Hoffnung, dass die evakuierten Menschen aus der Ortschaft Gai bald wieder in ihre Häuser zurückkehren können, wenn es weiter gut läuft.
1: Es könnte noch sein, dass Wind die Flammen wieder anfacht. Gut 2000 Menschen mussten ihre Häuser und Wohnungen verlassen, als das Feuer immer näher kam. Pflegeeinrichtungen in Deutschland müssen besser auf Hitze vorbereitet werden. Das fordert die Gewerkschaft Verdi. Bund und Länder müssten dafür ein Sofortprogramm auflegen. Ein Großteil der Pflegeeinrichtungen sei nicht auf hohe Temperaturen vorbereitet. Hitze sei für Beschäftigte unerträglich und für Bewohnerinnen und Bewohner lebensgefährlich, argumentiert die Gewerkschaft. Ähnliche Forderungen hat es schon von anderen Seiten gegeben. Da auf Online-Plattformen wieder massenhaft dazu aufgerufen wurde, zu versuchen, die spanische Exklave Ceuta in Nordafrika zu erreichen, haben Spanien und Marokko ihre Sicherheitsvorkehrungen verstärkt. Ende Juli waren nach ähnlichen Aufrufen bis zu 80.000 Migranten nach Ceuta gelangt.
3: Die Bilder von der Erstürmung der spanischen Exklave gingen vor 2 Wochen um die Welt. Und die Sorge war groß, dass sich diese Bilder wiederholen. In sozialen Medien gab es nämlich erneut Aufrufe, sich am 15. August, also heute, auf den Weg nach Ceuta zu machen. Die Behörden in Marokko, von wo aus tausende Migranten Ende Juli gestartet waren, hatten vor wenigen Tagen mehrere mutmaßliche Drahtzieher dieser Aufrufe festgenommen. Parallel dazu wurde die Grenze mit Stacheldraht gesichert, Wasserwerfer stehen bereit und Patrouillenboote überwachen die Küste. Diana Kramer, Nachrichtenredaktion.
1: Und zum Fußball. In der neuen Saison der zweiten Bundesliga haben Nürnberg und Hertha BSC den zweiten Sieg im zweiten Spiel gefeiert. Nürnberg setzte sich auswärts bei Greuther Fürth mit 4:2 durch und übernimmt erst einmal die Tabellenspitze. Gefolgt von Hertha BSC, die Berliner gewannen zu Hause gegen Bundesliga-Absteiger Heidenheim mit 4:1. Außerdem gewann Magdeburg 3:0 beim VfL Osnabrück. Und das waren die Nachrichten mit Jan-Henner Reitze.
4: Das Wetter.
5: Die Sonne hat sich größtenteils verabschiedet. Auch am Abend sind noch Schauer mit dabei. Örtlich kommen auch kräftige Schauer runter. Gewitter auch nicht so ganz ausgeschlossen. Geht dann wechselnd bis stark bewölkt durch die Nacht. Da zieht auch noch mal vor allem im Süden und Südosten schauerartiger Regen durch. Das dann bei 19 bis 14 Grad. Also endlich mal wieder Temperaturen unter 20 Grad nachts. Der Sonntag legt dann wolkig los. Örtlich auch mal wechselnd bewölkt. Bleibt aber meist trocken morgen. Und das dann bei 24 bis 28 Grad.
0: NRW Verkehr.
5: Und eben noch der Blick auf die Autobahn. Hier dauert es mindestens 5 Minuten länger. Auf der 3 Frankfurt-Köln zwischen Siebengebirge und Kreuzborn-Siegburg 2 Kilometer Stau. Da plus 5 Minuten. Dann die 4 Köln nach Aachen zwischen Elsdorf und Merzenich. 2 Kilometer Stau plus 1 Stunde. Die 40 Essen-Dortmund. Da zwischen Dreieck Bochum-West und Bochum-Harten 4 Kilometer Stau plus 5 Minuten. Und die A42 Kamp-Lintfort-Dortmund zwischen Gelsenkirchen-Zentrum und Gelsenkirchen-Bismarck 1 Kilometer Stau und plus 8 Minuten.
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5: Ja, steigen wir mal ein in diesen ja doch eher nass schwülen Samstagabend. Jetzt mit Musik von Alex Warren. Hier ist er mit Ordinary. Ich bin Andreas Grunwald. Hallo zusammen.
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0: das hier sind Roxette und Joyride. Ja, der Zivildienst, ihr habt es mitbekommen, ne? Zivildienst soll zurückkommen, wird ja schon länger diskutiert. Einer, der sich darüber freuen würde, das ist er hier.
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3: Ja, nee, ist klar.
4: Der Zivildienst kommt bald zurück. Ich bin begeistert. Aber wen wundert's? Ich profitiere ja auch schon bald davon. Aber mal ganz im Ernst. Es ist doch eine Katastrophe, dass der Zivildienst damals weggefallen ist. Wenn es an mir geht, müssen alle da mitmachen. Also Jungs, Mädels und nicht nur die Jüngeren, sondern auch alle, die Zeit haben. Rentner, Lehrer, Frauke Ludewig, Helene Fischer und Bushido. Ja, der ganz besonders. Ja, Halligalli in Dubai kann man auch mal ein Jahr aussetzen. Und die ganzen Reality-Stars. Ey, nix hier Bunga Bunga auf Temptation Island. Mal Essensausgabe im Krankenhaus. Und wieso schicken wir Z-Promis in den australischen Busch, um sich Koala-Klöten reinzuziehen? Was ist mit einer Dschungelprüfung? Windel wechseln bei Opa Helmut? Ja, dann hast du den Titel Dschungelkönig auch wirklich verdient. Guck dir Lilly Becker an. Die hat's doch vorgemacht. Wie viele Jahre hat die diesen verarmten Ex-Knacki bespaßt? Und hat's ihr geschadet? Hat Boris ihr das gedankt? Oder hier Kiwi, die sich im Fernsehgarten seit 20 Jahren den Arsch abrackert, um Menschen am Rande der Gesellschaft ein Lächeln ins Gesicht zu zaubern. Bezaubernd. Ja, man muss ja nicht gleich so weit gehen wie Heidi Klum. Die hat ihren Zivi ja direkt geheiratet. Zivi, ey, super Sache.
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0: Abendschauer sind nach wie vor mit dabei. Mitunter sind es dann auch mal teils kräftige Schauer. Nachts geht das dann ähnlich weiter, das dann bei 19 bis 14 Grad. Morgen am Sonntag ist es dann wechselnd bewölkt mit nur wenig Sonne mit dabei, dazu trocken und das dann bei 24 bis 28 Grad.
1: NRW Verkehr.
0: Und eben noch der Blick auf die Autobahn. Mindestens 4 Minuten plus auf der 3 Frankfurt-Köln zwischen Siebengebirge und Kreuzborn-Siegburg. 2 Kilometer Stau plus 5 Minuten. A4 Köln-Aachen zwischen Elsdorf und Merzenich. 2 Kilometer Stau plus 50. Die 40 Essen-Dortmund zwischen Dreieck Bochum-West und Bochum-Harpen. 4 Kilometer Stau plus 5. Die A42 Kamp-Lintfort-Dortmund hier zwischen Gelsenkirchen-Zentrum und Gelsenkirchen-Bismarck. 1 Kilometer Stau und plus 8 Minuten.

0: und ich habe einen 2011er für euch. Ja, da müsst ihr jetzt länger überlegen, ne? Was war denn nochmal 2011 ein Hit? Ich lasse die Katze mal aus dem Sack, wobei es ist keine Katze, es ist jetzt Jessie J mit Price Tag. Ich bin Andreas Grunwald, schönen Samstagabend.
1: Okay.

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0: Ich glaube ja, wenn man... Der pfeift jetzt nochmal, ne? Das hab ich doch gewusst. Ich glaube, wenn man eine Top 10 erstellt mit den allergrößten 90er-Hits, dann ist der, glaube ich, mit dabei. Also, glaube ich. Schüttelt ihr jetzt gerade schon wieder mit dem Kopf? Hört doch mal auf damit.
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0: Tja, und da sind wir drin in der zweiten Sommerferienhälfte. Die nächste Rutsche Urlauber startet also jetzt in den Urlaub. Dann werden die Computer in den Büros natürlich wieder runtergefahren und vorher werden langweilige Abwesenheitsnotizen in E-Mail-Programme gepackt. Ne? Kollege Kevin Zimmer, der ist dafür mehr Spaß in Abwesenheitsnotizen.
2: In den kommenden 2 Wochen bin ich nicht im Büro. Die E-Mails werden nicht weitergeleitet. Ich bin am Montag wieder da.
3: Da bin ich!
2: Ja, wenn man wieder da ist, wird es keinen interessieren, weil ja die Abwesenheitsnotiz schon keinen interessiert hat, weil sie einfach so unfassbar langweilig ist. Ja, sorry.
4: Ken, wir sind ein bisschen peppiger, ein bisschen moderner.
2: Ja, dann hauen wir mal einen raus. Um mal so einen richtigen Neidfaktor auszulösen, empfehle ich folgende Abwesenheitsnotiz. Ich bin ohne Computer im Urlaub. Jede dringende Mail wird automatisch in ein Foto von mir in Badehose mit einem lustigen Spaßgetränk in der Hand verwandelt und Ihnen zurückgeschickt. Bitte tun Sie das also nicht. Und im Zeitalter der Digitalisierung kann man die Abwesenheitsnotiz vielleicht auch wie so eine Computerfehlermeldung aussehen lassen. Dann ist es gewohnter für den Leser. Fehler 404, Mitarbeiter leider nicht gefunden. Grund Urlaub. Neustart voraussichtlich am 31. August. Oder ihr baut in der automatischen E-Mail-Urlaubsantwort ein paar Herausforderungen ein. Ich bin derzeit nicht im Büro, sondern im Urlaub. Ich habe ein Handy mitgenommen, werde die Telefonnummer aber nicht herausgeben. Wenn Sie die Nummer jedoch erraten können, werde ich Ihren Anruf entgegennehmen. Viel Erfolg. Und meine Lieblingsabwesenheitsnotiz. Ich bin gerade unterwegs, um zu prüfen, ob das Meerwasser genauso gut ist wie das aus der Kaffeemaschine im Büro. Die ersten Berichte sind sehr, sehr positiv. In diesem Sinne, viel Spaß im Urlaub und allen anderen viel Spaß beim Lesen der Abwesenheitsnotiz.
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1: Ich bin Jan-Henner Reitze. Wegen des Niedrigwassers in deutschen Flüssen möchte die Bahn alte Güterwaggons zurück auf die Schiene bringen. Die Rheinische Post berichtet, dass so mehr Kapazitäten für ausfallende Transporte per Schiff geschaffen werden sollen.
2: 900 Güterwagen könnte die Bahn mobilisieren, das entspräche einer Ladung von 200 Schiffen. Die können derzeit kaum noch Ladung transportieren, weil zu wenig Wasser in den Flüssen ist. Darum will Verkehrsminister Bilger Schiffsfracht auf Schienen und Straßen verlagern. Einige Bundesländer haben deshalb schon das Lkw-Verbot an Sonntagen gelockert. Wenn der Transport gestört bleibt, rechnet Wirtschaftsexpertin Grimm mit höheren Preisen, etwa in der Chemieindustrie oder für Öl. Das sagte sie dem Kölner Stadtanzeiger. Thomas Bremser, Redaktion.
1: Im Hürtgenwald in der Eifel in Nordrhein-Westfalen bekämpfen Feuerwehr, Polizei, Bundeswehr und freiwillige Helfer weiter einen Waldbrand. Bisher ist es gelungen, die Flammen vom bedrohten Ortsteil Gai fernzuhalten. Noch dürfen die evakuierten gut 2000 Bewohner aber nicht zurück in ihre Häuser und Wohnungen. Entscheidend ist, ob Wind das Feuer wieder anfacht und in welche Richtung es dann getrieben wird. Im Iran-Krieg hat US-Präsident Donald Trump eine neue Idee geäußert. Er wolle die Straße von Hormuz zum US-Gebiet erklären, sobald man den Iran besiegt habe. Das sagte Trump bei einem Wahlkampfauftritt. Der Iran weist die Ansprüche zurück.
3: Die Pläne von US-Präsident Trump wirken zunehmend verzweifelt. Denn von seinem Versprechen, den Iran-Krieg schnell zu beenden, ist er weit entfernt. Und auch die aktuelle Idee, die Meerenge zu US-Territorium zu erklären, dürfte kaum zur Deeskalation beitragen. An diesem Wochenende läuft eine 60-tägige Waffenruhe aus, die für weitere Verhandlungen geplant war. Doch es gibt weder eine Einigung, noch ruhen die Waffen. Die Straße von Hormuz ist weiter blockiert und erneut wurden dort Schiffe angegriffen. Diana Kramer, Nachrichtenredaktion.
1: In Belgien haben Bauarbeiter bei Renovierungsarbeiten bei einer Wohltätigkeitsorganisation Gold im Millionenwert entdeckt. Goldbarren jeweils ein Kilo schwer und weitere Goldmünzen. Der Gesamtwert rund 9 Millionen Euro. Das Grundstück soll früher einer wohlhabenden Brauereifamilie gehört haben. Und das waren die Nachrichten mit Jan-Henner Reitze.
4: Das Wetter. Ja, heute Abend immer mal wieder nass, der Regen, der kommt mal intensiver, mal nur leicht runter in der Nacht. Sieht das dann auch ähnlich aus, wechselnd bewölkt und nass, das bei noch 19 bis 14 Grad. Morgen oft wolkig, die Sonne hat es nicht ganz so leicht morgen, bleibt aber meist trocken und dazu messen wir dann 24 bis 28 Grad.
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4: Kurz nach 7 eben noch der Blick auf die Autobahn, die A3 Köln in Fahrtrichtung Oberhausen zwischen Kreuzhilden und Kreuzratingen-Ost, 2 Kilometer Stau plus 5 Minuten, dann die A3 Oberhausen nach Köln zwischen Kreuzratingen-Ost und Mettmann nach einem Unfall 2 Kilometer Stau plus 10 Minuten. A4 Köln-Olpe zwischen Kerpen und Merzenich 5 Kilometer Stau, eine Stunde dauert es länger. Und wegen der Waldbrände sind auf der A4 jeweils die Ausfahrten Düren und Langerwehe in beide Fahrtrichtungen gesperrt.
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4: Ja, da erzähle ich euch nichts Neues, ne? Wenn ich euch jetzt erzähle, dass die Backstreet Boys demnächst für 10 Konzerte nach Düsseldorf kommen. Ja, das habt ihr natürlich gewusst. Was ihr aber nicht gewusst habt, dass ich jetzt auch Musik von den Backstreet Boys spiele. Was denn? Das habt ihr gewusst. Das ist stark.

0: die Toten Hosen und nur nach vorn.
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0: Tja, und ist das schwül da draußen? Wir schwitzen uns durchs Wochenende gerade immer noch so mit Temperaturen teilweise bis zu 35 Grad. Und auch da, wo es heute Abend Gewitter geben kann, ist es trotzdem heiß. Da hilft natürlich eine Klimaanlage oder hier ein Eis oder zwei oder drei oder vier. Reporter Stefan Rejek, der sorgt jetzt hier mal für die innerliche Abkühlung, hat sich in der Eisdiele drei Kugeln geordert, hat euch aber vorher gefragt, was ihr euch da so in die Waffel hauen lasst.
3: Zitrone, weil das halt im Sommer schön frisch ist.
4: Schweizer Teller. Weil der Geschmack ganz gut ist und man hat noch ein bisschen Crunch wegen der Schokostückchen.
5: Meine Lieblingseissorte ist Erdbeere. Vor allen Dingen deswegen, wenn man weiß, dass die Erdbeeren auch frisch im Grunde genommen eingearbeitet werden.
3: Zitrone, weil das halt im Sommer schön frisch ist.
6: Milch heißt Zimt, weil die mich immer so an meine Kindheit erinnert. Weil meine Oma das oft gekocht hat. Für mich. Das erinnert einen daran, ja.
0: Ja, klingt alles sehr lecker, nehme ich, und zwar auch in der Reihenfolge.
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0: das Wetter.
1: Ja, jetzt am Abend mal mehr, mal weniger Regen. Das geht dann nachts auch wolkig und nass weiter. Werte nachts endlich mal unter 20 Grad. Da messen wir dann nur noch 19 bis 14 Grad. Morgen gibt es dann Sonne und Wolken im Mix am Sonntag. Oft allerdings mehr Wolken als Sonne, dazu meist trocken und das dann bei 24 bis 28 Grad.
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1: So, gucken wir uns noch die Autobahnen an. Die A3 Köln-Oberhausen zwischen Duisburg-Wedau und Kreuz-Kaiserberg. 2 Kilometer Stau plus 5 Minuten. Dann die A3 Oberhausen nach Köln zwischen Kreuz-Rating-Ost und Mettmann. 1 Kilometer Stau noch nach einem Unfall. A4 Köln-Aachen zwischen Elsdorf und Merzenich. Da 4 Kilometer nach einem Unfall. Und da dauert es noch eine Stunde länger. Und nochmal beachten, die A4 Köln-Aachen, da ist die Ausfahrt Düren gesperrt wegen des Waldbrandes.

Touchdown. Weiter geht's durch den Samstagabend jetzt mit Musik von jemandem. Okay, da gibt's im Moment nicht viel neues Material. Vielleicht braucht er auch einfach mal eine etwas größere Pause. Sei ihm gegönnt, Shawn Mendes jetzt bei uns mit YYY. Ich bin Andreas Grunwald. Hallo zusammen.

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0: Großer 80er von Van Halen, Jump, ja, und auch im Sommer, da darf man mal zu Hause bleiben und endlich so ein paar Serien nachholen. Film- und Streaming-Experte Jörg Albrecht, mach mal einen Vorschlag, was könnten wir uns denn mal anschauen?
1: Ja, zum Beispiel schon wieder was Neues vom wohl fleißigsten Serienproduzenten, den es gibt, nämlich Ryan Murphy. Auf dessen Konto gehen Serien wie American Horror Story oder auch die True Crime Serie Monster über berühmte Kriminalfälle wie den Serienkiller Ed Gein. Und beim Stichwort Serienkiller sind wir auch schon direkt bei Murphys neuester Serie, The Shards.
2: Ich finde es unheimlich, dass immer wieder Jugendliche in dieser Stadt verschwinden. Vielleicht steckt der Trawler dahinter.
3: Wer?
2: Der Serienmörder, der in dieser Gegend unterwegs ist.
1: Der Trawler sorgt Anfang der 1980er Jahre in L.A. und Umgebung für Schlagzeilen mit seinen brutalen Taten. Und der 17-jährige Brad, der auf eine Elite-Schule geht, der hat jetzt den Verdacht, dass der mysteriöse Neuzugang Robert etwas mit diesen Morden zu tun hat.
0: Ja, anders als bei der Monsterreihe basiert diese Geschichte aber jetzt nicht auf realen Verbrechen, oder?
1: Nee, The Shards ist keine True-Crime-Serie. Der Trawler, der ist reine Erfindung, nicht aber die Hauptfigur, der Schüler Brad. Der soll nämlich Brad Easton Ellis sein, der amerikanische Kultautor, der American Psycho geschrieben hat. Auch wenn, wie oft bei Ryan Murphy Produktionen in letzter Zeit, vieles komplett drüber ist und manche Figuren eher Karikaturen sind, The Shards unterhält bestens. Zum Cast gehören auch Homer Gere und Kea Gerber. Die beiden, die haben berühmte Eltern, nämlich Richard Gere und Cindy Crawford.
0: Ach, guck an! Ja, dann sollten wir noch erwähnen, dass The Shards bei Disney Plus zu sehen ist. Und jetzt wechseln wir das Streaming-Portal und sind bei Prime Video, wo die Serie Sterling Point läuft, Jörg.
1: Ja, und auch da spielt der Sohn eines Hollywood-Stars mit, nämlich der von Mark Ruffalo. Keen heißt er und er spielt den Bruder der Hauptfigur in Sterling Point. Auch die ist 17, sie heißt Annie, lebt in New York und stößt nach dem Tod ihres Großvaters Gordon, den sie nie kennengelernt hat, auf eine Reihe von Briefen.
4: Gordon hat uns unser Leben lang Briefe geschrieben. Und Dad versteckt sie in einem Safe.
5: Gordon ist nicht mal biologisch verwandt mit uns. Jetzt ist er tot, also wen juckt das?
4: Mich, denn unser Vater belügt uns und ich will wissen, wieso.
1: Also fliegt Annie nach Kanada, wo Grandpa gelebt hat. Es kommen Familiengeheimnisse ans Tageslicht und auf Annie wartet auch noch die erste Liebe. Starker Auftritt für Ella Rubin, die Annie spielt. Sterling Point ist zwar eine Teenie-Serie, macht aber auch Spaß zu gucken, wenn man schon lange kein Teenie mehr ist.
0: Okay, Sterling Point bei Prime Video und The Shards auf Disney Plus, zwei neue Serien. Vorgestellt von unserem Film- und Streaming-Experten Jörg Albrecht. Dankeschön. Oh.

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1: Ich bin Jan-Henner Reitze. Feuerwehr, Polizei, Bundeswehr und weiteren Helfern ist es bisher gelungen, einen Brand im Hürtgenwald in der Eifel in Nordrhein-Westfalen von Wohngebieten fernzuhalten. Der Ortsteil Gai mit gut 2000 Einwohnern bleibt aber noch evakuiert. Der Wind könnte die Lage wieder verschärfen. NRW-Innenminister Herbert Reul hat das Gebiet heute besucht und lobte die Einsatzkräfte.
2: Nach meinem Eindruck klappt das gut. Wir haben einen Krisenstab, wir haben einen Stab bei uns im Landtag im Ministerium eingerichtet. Wir haben darüber hinaus hier die Zusammenarbeit zwischen den unterschiedlichen Institutionen. Das läuft Hand in Hand. Gut geplant, gut vorbereitet, sind Profis am Werk.
1: Unklar ist noch, was den Brand ausgelöst hat. Brandstiftung wird nicht ausgeschlossen oder eine achtlos weggeworfene Zigarette. Die Polizei hat ein Hinweisportal für mögliche Zeugen eingerichtet. Wegen Niedrigwasser in deutschen Flüssen ist auch der Transport von Öl zu Raffinerien eingeschränkt. Die Wirtschaftsweise Veronika Grimm erwartet deshalb im Kölner Stadtanzeiger steigende Preise. Um auszuhelfen, will die Bahn nach Informationen der Rheinischen Post 900 alte Güterwaggons zurück auf die Schiene bringen und sagt, diese könnten 200 Binnenschiffe ersetzen. Zehntausende Menschen haben heute im Berliner Tiergarten bei großer Hitze die Techno-Parade Rave the Planet gefeiert. Es war die erste Großveranstaltung nach dem islamistischen Terroranschlag am Rande des Christopher Street Day vor 3 Wochen in Berlin und stellte Polizei und Veranstalter vor besondere Herausforderungen.
3: Techno-Paraden sind eher bekannt für wummernde Bässe und laute Beats. Diesmal startete Rave the Planet aber ganz still. Mit einer Schweigeminute wurde an die Opfer des Terroranschlags beim CSD erinnert. Danach wurde zwischen Siegessäule und Brandenburger Tor dann ausgiebig getanzt. Für die Sicherheit sorgten rund 1500 Polizeikräfte. Auch ein Hubschrauber und Drohnen kreisten in der Luft. Bei Temperaturen bis 35 Grad ging es aber auch um Hitzeschutz. Ein Wasserwerfer der Polizei sorgte ebenso für Abkühlung wie einige Musiktrucks, die Wassernebel versprühten. Thomas Borg, Redaktion.
1: Auf dem Flughafen Catania auf Sizilien läuft der Flugbetrieb langsam wieder an. Die Warnstufe, weil der Vulkan Ätna ausbricht, war herabgesetzt worden. Wegen des Ausbruchs ging auf dem Flughafen tagelang gar nichts. Und das waren die Nachrichten mit Jan-Henner Reitze.
0: Das Wetter.
4: Ja, die Sonne hat sich größtenteils verabschiedet. Auch am Abend sind noch Schauer mit dabei. Örtlich kommen auch kräftige Schauer runter. Gewitter auch nicht so ganz ausgeschlossen. Geht dann wechselnd bis stark bewölkt durch die Nacht. Da zieht auch nochmal vor allem im Süden und Südosten schauerartiger Regen durch. Das dann bei 19 bis 14 Grad. Also endlich mal wieder Temperaturen unter 20 Grad nachts. Der Sonntag legt dann wolkig los. Örtlich auch mal wechselnd bewölkt. Bleibt aber meist trocken morgen. Und das dann bei 24 bis 28 Grad.
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4: Und haben wir einen Stau noch mit dabei auf der A4 Köln-Aachen zwischen Elsdorf und Merzenich nach einem Unfall. 4 Kilometer Stau und da dauert es immer noch eine Stunde länger.
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4: So, dann machen wir den Samstagabend mal ein bisschen tanzbarer, starten mit den 90ern, mit der, ich sag mal, leicht verrückten Truppe hier aus Schweden. Ne? Hier die Army of Lovers und Crucified. Ich bin Andreas Grunwald, hallo zusammen.

0: das hier, Blue Monday von New Order. Tanzflächenfüller aus den 80ern. Ist es wahrscheinlich immer noch, was ich natürlich wissen müsste, wenn ich noch in die Clubs reinkommen würde, was nicht mehr der Fall ist. Ja, Türsteher beanstandet immer irgendwas mit meinen Schuhen. Ich weiß auch nicht, was er hat. So, fahrt ihr viel mit der Bahn? Comedian Hannes Höfer, der macht das schon. Und die Storys dazu packt er dann mit in sein Bühnenprogramm. Also auch dieses Jahr im Herbst auf der Comedy Camp Tour.
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2: Heute Hannes Höfer.
3: Ich fahre die Panoramastrecke im Ruhrgebiet mit der Bahn. Das heißt, ich steige in Herne ein, Wanne, Eickel, Gelsenkirchen, Altenessen, Oberhausen. Ja, die muss man wollen. Das ist so. Das ist eine Strecke für Champions, ganz genau. Ihr fühlt es, das ist so schön. Das ist so herrlich. Endlich zu Hause. Wirklich. Ich habe das versucht, in Bayern zu erklären. Ich habe gesagt, ey Leute, falls ihr das mal machen wollt, das ist der RE Hartz IV. Wirklich. Versteht man doch, oder? Da arbeitet wirklich keiner. Ich wollte pinkeln, kam mir der Lokführer entgegen. Wer fährt denn jetzt den Zug?
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0: Das Wetter.
1: Und dann geht's oft wolkig durch den Abend. Schauer sind nach wie vor mit dabei. Mitunter sind's dann auch mal teils kräftige Schauer. Nachts geht das dann ähnlich weiter. Das dann bei 19 bis 14 Grad. Morgen am Sonntag ist es dann wechselnd bewölkt mit nur wenig Sonne mit dabei. Dazu trocken und das dann bei 24 bis 28 Grad.
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1: Samstagabend und die Staus. Und da haben wir den Stau, der uns schon den ganzen Abend beschäftigt. Die A4 Köln-Aachen zwischen Elsdorf und Merzenich. 4 Kilometer Stau immer noch nach einem Unfall. Das dauert da auch immer noch eine Stunde länger. Und die A40 Dortmund nach Essen zwischen Dortmund-Lüttgen, Dortmund und Kreuz-Bochum. 2 Kilometer Stau plus 3 Minuten. Hinweis noch für die A3 Frankfurt nach Köln zwischen Lohmar-Nord und Königsforst. Da behindert ein brennender PKW den Verkehr. Und wir tanzen einfach weiter durch den Samstagabend und da jetzt auch mal durch die 80er zusammen mit Wham und Freedom. Ich bin Andreas Grunwald. Hallo zusammen.

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das hier Kylie Minogue und I Should Be So Lucky, also noch eine Nummer aus ihrer 80er Zeit. Und danach gab es ja dann irgendwann doch den ganz großen, wie soll ich es mal nennen, ja, den ganz großen Soundwandel bei ihr. Da klang Kylie ja dann doch deutlich anders. 1988 bei I Should Be So Lucky hatten aber noch hier Stock Aitken und Waterman, das Produzententeam, da die Finger im Spiel. Und da war halt noch viel Drumcomputer und Synthesizer mit dabei. Und 1988 war Kylie Minogue hier bei uns in Europa dann doch noch sehr unbekannt. Ja, und dann kann man ihre Ankunft in London auch gerne mal verpennen. Ja, und sie da knapp eine Stunde am Flughafen hängen lassen. Und genau das hatten Stock Aitken und Waterman damals auch getan, beziehungsweise ist denen das passiert. Die hatten das irgendwie nicht mehr im Kopf und haben Kylie nicht abgeholt. War aber alles halb so wild, weil die Nummer wurde europaweit trotzdem, ja, eine Nummer 1. Also auch hier bei uns in Deutschland 1988 war es auf Platz 1. Jetzt bei uns Musik von Kamrat. Hier ist er mit Hug Yourself.

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1: Ich bin Jan-Henner Reitze. Im Kampf gegen den Waldbrand im Hürtgenwald in der Eifel in Nordrhein-Westfalen machen die Einsatzkräfte Fortschritte. Komplette Entwarnung könne aber noch nicht gegeben werden, sagte NRW-Ministerpräsident Hendrik Wüst bei einem Besuch am Nachmittag.
2: Es besteht jetzt erste Hoffnung, dass der Brand unter Kontrolle gebracht werden kann. Es besteht auch erste Hoffnung, dass die evakuierten Menschen aus der Ortschaft Gai bald wieder in ihre Häuser zurückkehren können, wenn es weiter gut läuft.
1: Es könnte noch sein, dass Wind die Flammen wieder anfacht. Gut 2000 Menschen mussten ihre Häuser und Wohnungen verlassen, als das Feuer immer näher rückte. Gleichzeitig droht ein Waldbrand in Belgien, der Grenze zur NRW näher zu kommen. Es werden schon mögliche Evakuierungen vorbereitet. Die Union kommt in einer INSA-Umfrage für die Bild am Sonntag nur noch auf 20%. Das ist die niedrigste Zustimmung in der Umfrage seit fast 5 Jahren. Die AfD bleibt mit 28% deutlich stärkste Kraft. Wäre jetzt Bundestagswahl, kämen die Grünen nach der Umfrage auf 13%, SPD und Linke jeweils auf 12%. Die FDP würde es mit 5% in den Bundestag schaffen, das BSW mit 3% dagegen nicht. Diesen Arbeitstag werden Bauarbeiter in Belgien wohl nie vergessen. Im Haus einer Wohltätigkeitsorganisation haben sie einen Goldschatz entdeckt, im Wert von rund 9 Millionen Euro.
3: Die Bauarbeiter waren gerade dabei, im Keller ein Abwasserrohr zu verlegen. Da stießen sie auf 50 Goldbarren, eingemauert in den Wänden. Die erste Reaktion des Teams, Ungläubigkeit und Staunen, sagte ein Arbeiter im belgischen Fernsehen. Die Polizei warnt jetzt Schatzsucher davor, die abgesperrte Baustelle zu betreten. Das sei absolut zwecklos. Los. Wem das Gold gehört, ist unklar. 5 Jahre hat derjenige nun Zeit, sich zu melden, sonst geht der Schatz an die Regierung oder die Finder. Thomas Bremser, Redaktion.
1: Und zum Sport. Bei der Schwimm-EM in Paris hat Johannes Liebmann mit Weltrekord über 1500 Meter Freistil Gold gewonnen. Der 19-Jährige hat da auch schon den Titel über 800 Meter Freistil geholt. Auch Bronze ging nach Deutschland an Oliver Klemet. Und das waren die Nachrichten mit Jan-Henner Reitze.
4: Das Wetter.
5: Ja, heute Abend immer mal wieder nass. Der Regen, der kommt mal intensiver, mal nur leicht runter. In der Nacht sieht das dann auch ähnlich aus. Wechselnd bewölkt und nass, das bei noch 19 bis 14 Grad. Morgen oft wolkig, die Sonne hat es nicht ganz so leicht morgen. Bleibt aber meist trocken und dazu messen wir dann 24 bis 28 Grad.
4: NRW Verkehr.
5: Und jetzt um kurz nach 9 ist ein bisschen mehr dazu gekommen. Die A1 Dortmund-Köln zwischen Schwerte und Westhofener Kreuz. 1 Kilometer Stau und da plus 6 Minuten. Die 3 Oberhausen-Köln zwischen Kreuz Ratingen-Ost und Mettmann, da 1 Kilometer Stau. Die 4 Köln-Aachen zwischen Elsdorf und Merzenich, 3 Kilometer Stau, immer noch plus eine Stunde. Und die 40 Dortmund nach Essen zwischen Dortmund-Dorstfeld und Kreuz Bochum, da 6 Kilometer Stau und plus 7 Minuten.
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5: Ja, da habe ich noch mal ein bisschen WM-Feeling jetzt für euch. Wobei, es ist schon ganz gut, dass wir, glaube ich, nicht mehr WM-Feeling bei der Nummer sagen müssen, weil es ist zugleich jetzt auch ganz aktuell. Der Sommerhit 2026, genau, kommt von Shakira und Burna Boy und Die Die.

0: Das Wetter.
1: Ja, jetzt am Abend mal mehr, mal weniger Regen. Das geht dann nachts auch wolkig und nass weiter. Werte nachts endlich mal unter 20 Grad. Da messen wir dann nur noch 19 bis 14 Grad. Morgen gibt es dann Sonne und Wolken im Mix am Sonntag. Oft allerdings mehr Wolken als Sonne, dazu meist trocken und das dann bei 24 bis 28 Grad.
0: NRW Verkehr.
1: Und so sieht das im Moment auf den Autobahnen aus. Da haben wir die A1 Dortmund-Köln zwischen Schwerte und Westhofener Kreuz 1 Kilometer Stau. Die A4 immer noch Köln nach Aachen zwischen Elsdorf und Merzenich 3 Kilometer Stau plus 55 Minuten. Und die 40 Dortmund-Essen zwischen Dortmund-Dorstfeld und Kreuz Bochum 6 Kilometer Stau und plus 5 Minuten.

So, und wir schieben uns mal weiter durch den Samstagabend jetzt mit den 80ern von Tears for Fears. Gibt's Shout. Ich weiß gar nicht, wo es mir angezeigt wurde. Ich glaube, bei Instagram war es oder so. Echt ein schöner, grandioser Live-Mitschnitt von dieser Version hier von Shout. Kann ich jetzt natürlich nicht bieten. Wir nehmen einfach die Studio-Version jetzt hier von Tears for Fears und Shout. Ich bin Andreas Grunwald. Euch einen schönen Samstagabend. Shout.

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0: wirklich sagen muss, dann ist es hier zu 100% bei Diana Ross und Upside Down, dass man sagen muss, das Original immer noch mit am besten, weil da habe ich, glaube ich, auch in der letzten Zeit Coverversion gehört. Da hat es mich dann doch ein bisschen geschüttelt. So, jetzt machen wir hier bei uns direkt mal sommerlich weiter.
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1: Ich bin Dirk Zeitler. Hunderte Einsatzkräfte kämpfen weiter gegen den größten Waldbrand der NRW-Geschichte im Hürtgenwald. Laut Ministerpräsident Wüst besteht Hoffnung auch für die evakuierten Anwohner. Wüst hat sich am Nachmittag bei einem Besuch im Brandgebiet selbst ein Bild von der Lage gemacht.
2: Stabil, so wird inzwischen die Situation im Hürtgenwald allgemein beschrieben, auch wenn noch nicht völlige Entwarnung gegeben werden kann. Denn der Wind etwa könnte wieder auffrischen und die Flammen Richtung Häuser treiben. NRW-Ministerpräsident Wüst aber sieht gute Fortschritte und hofft, dass die betroffenen Menschen bald wieder zurückkehren können. Wüst dankte auch den Einsatzkräften und lobte die allgemeine Hilfsbereitschaft. Hier würden viele Menschen mit einem großen Herz große Taten vollbringen. Thomas Brock, Nachrichtenredaktion.
1: Befürchtungen eines neuen Migrantenansturms auf die spanische Nordafrika-Exklave Ceuta sind bisher nicht eingetreten. Trotz Aufrufen in sozialen Netzwerken zu einer Wiederholung des massenhaften Grenzübertritts von Ende Juli blieb die Lage an der Grenze und in der Exklave den Tag über weitgehend ruhig. Spanien und vor allem Marokko hatten ihre Sicherheitsvorkehrungen im Vorfeld deutlich verstärkt. Ende Juli waren bis zu 80.000 Migranten nach Ceuta gelangt. Die Gewerkschaft Verdi fordert, Pflegeeinrichtungen in Deutschland besser auf heiße Temperaturen vorzubereiten. Bund und Länder müssten ein Sofortprogramm auflegen, heißt es aus dem Verdi-Bundesvorstand.
3: Ein Großteil der Pflegeheime in Deutschland sei nicht auf hohe Temperaturen vorbereitet. Hitze sei für Beschäftigte unerträglich und für Bewohnerinnen und Bewohner lebensgefährlich, argumentiert die Gewerkschaft. Mehr Klimaanlagen und energetische Sanierung mit Geld vom Staat sollen die Bedingungen verbessern. Das wird auch schon von anderen Seiten gefordert. Allerdings explodieren die Kosten rund um Pflege sowieso schon. Die Bundesregierung will diese Kosten mit einer Reform senken. Jan-Henner Reitzer, Nachrichtenredaktion.
1: Das Niedrigwasser auf deutschen Flüssen sorgt weiter für Probleme. Unter anderem ist auch der Transport von Öl zu Raffinerien betroffen. Das könnte auf dem Energiemarkt zu höheren Preisen führen. Die Bahntochter DB Cargo will derweil nach Informationen der Rheinischen Post auch alte Güterwaggons reaktivieren, um ausfallende Schiffstransporte zu kompensieren. Und das waren die Nachrichten mit Dirk Zeitler.
0: Das Wetter.
4: Ja, und da ist es in der jetzt gerade mal startenden Nacht mal mehr, mal weniger wolkig. Schauer sind auch nach wie vor mit dabei. Mitunter sind es auch mal teils kräftige Schauer, dazu dann 19 bis 14 Grad. Morgen am Sonntag ist es dann wechselnd bewölkt mit nur wenig Chancen auf etwas Sonne. Es wird trotzdem noch mal heiß mit bis zu 28 Grad und der Sonntag, der bleibt dann auch trocken.
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5: Eine besondere Nacht. Es ist die Nacht nach dem großen Roland-Kaiser-Konzert auf dem Bonner Kunstrasen. War das toll! Und weil es so toll war, ist es auch noch nicht vorbei. Denn hier bei uns gibt es jetzt eine zweistündige Afterparty. Bis 12 machen wir noch weiter. Wir feiern noch weiter den Kaiser.

Kaiser gegen die Liebe kommt man nicht an. Es ist die XXL-Show nach seinem großen Konzert auf dem Bonner Kunstrasen. Es war fantastisch, oder? Und deswegen verlängern wir die Show hier bei Radio Bonn-Rhein-Sieg. Wenn ich auf Konzerten bin, finde ich meistens dieses Direkt-Danach-Gefühl. Das ist fast der beste Part vom ganzen Abend. Vielleicht noch ein Bierchen holen, dabei lauthals. Das ist wichtig. Die vorher gespielten Songs noch schmettern, analysieren. Na, welcher Song war denn jetzt eigentlich

0: Bernd Kaiser, du bist noch hier. Es ist die XXL-Show hier bei Radio Bonn-Rhein-Sieg nach seinem großen Konzert auf dem Bonner Kunstrasen heute Abend. Mehr als ein halbes Jahrhundert, das muss man sich mal auf der Zunge zergehen lassen, mehr als ein halbes Jahrhundert auf der Bühne hat Roland Kaiser mittlerweile auf dem Buckel. 1974 hat er seine erste Single veröffentlicht. Was ist wohl aus ihr geworden? So heißt die. 2 Jahre später hatte er dann direkt seine ersten größeren Erfolge, auch seine größeren Auftritte. Und 1980 hatte er dann seinen ersten Nummer-1-Hit. Und so klang das damals am 17. November 1980 in der ZDF-Hitparade.
1: Wir, meine Damen und Herren, kommen zur Nummer 1, zu Ihrer Nummer 1. Klaus, fahr doch schon mal ab. Das kennen Sie. Ein Junge, der aus Berlin kommt, der zum ersten Mal in seinem Leben die Nummer 1 ist. Darüber freut er sich und wir alle. Ihr Kaiser, Ihr Roland Kaiser. Ja.

0: Radio Bonn Rhein-Sieglern. Was ein Abend auf dem Kunstrasen. Open Air Roland Kaiser auf dem Weg durchs Wochenende, durch den Samstagabend. Und auch wenn Roland Kaiser schon selber seit ewig und drei Tagen auf der Bühne spielt, Shows spielt, die Hallen ausverkauft bis unters Dach, die Tickets gehen weg wie warme Semmeln. Jede Show trotzdem ist immer wieder was Besonderes für ihn.
1: Du kannst nicht nebenbei auf eine Bühne gehen, sondern alles, was scheinbar leicht aussieht, ist erarbeitet. Jeder musikalische kleine Momo oder Gag, den wir machen, ist natürlich geprobt, klar, und auch wenn er spontan aussieht. Meine Aufgabe ist es, die Menschen auf höchstem Niveau zu unterhalten und sie mit einem guten Gefühl wieder nach Hause zu entlassen.
0: Ja, und ich denke, das ist ihm sehr, sehr gut gelungen, oder? Also, ob es jetzt für euch gerade nach Hause geht, ob ihr noch bei einem Bierchen zusammen draußen sitzt, wir begleiten euch durch euren Konzertabend mit der Roland Kaiser XXL Aftershow Show.

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1: in der wir allesamt im Konzertfieber sind. Roland Kaiser auf dem Bonner Kunstrasen. Und hier bei uns bekommt ihr die XXL-Show nach der Show. Gibt auch nach Konzert nichts Besseres, als mit den gerade live gehörten Songs weiterzufeiern, oder? Machen wir jetzt mit Du.

Roland Kaiser. Heute war das große Konzert auf dem Bonner Kunstrasen. Wer jetzt hier bei der Radio Bonn Rhein-Sieg XXL-Sendung nach der Show eingeschaltet hat und sich denkt, ah, ich hab's verpasst, oder wer gerade dabei war und jetzt so angefixt ist, dass es am besten direkt weitergehen könnte. Die Tour, die Open-Air-Sommertour läuft weiter. Roland Kaiser kommt nicht nochmal zu uns nach Bonn, den Abstrich müssen wir machen, aber er ist nochmal bei uns in NRW. Direkt morgen in Osnabrück, ist ungefähr 2 Stunden Autofahrt, lohnt sich auf jeden Fall. Offiziell sind die Karten ausverkauft, aber über Kleinanzeigen zum Beispiel bekommt ihr noch welche. Wer jetzt in den Ferien eher Bock auf einen Kurztrip hat, am 21. und am 22. August, also nächste Woche Freitag und Samstag, spielt er in Berlin auf der Waldbühne 2 Tage in Folge. Und wer von euch sagt, nee, ich plane lieber langfristig, der kann sich schon mal Rolands Arena-Tour im kommenden Jahr vormerken. Am 6. April 2027 ist er in Oberhausen. Am 14. April ist er dann in der Lanxess Arena in Köln. Ja, es ist noch ein bisschen hin, aber Vorfreude ist schließlich die schönste Freude, oder? Hier bei Radio Bonn Rhein-Sieg gibt's Roland Kaiser aber heute Abend sofort und in rauen Mengen. Jetzt mit Gut, dass ihr da seid.

0: Und das Schöne bei Roland Kaiser ist ja, die Musik von ihm, die funktioniert nicht nur für die Älteren unter uns. Ja, da stehen Menschen im Publikum, die haben Santa Maria im Original kennengelernt. Daneben aber auch jede Menge Leute, bei denen man mal aber locker 50 Jahre abziehen kann. Die haben Kaiser vielleicht erst zusammen mit Michael Kelly, warum hast du nicht Nein gesagt, kennengelernt. Und irgendwie ist es das, was ich so schön finde. Ich war selber vor 4 Jahren auf einem Konzert von ihm, das war damals in Münster. Und ich fand das so schön, weil vorne stand wirklich eine Oma mit Rollator in der Front Row und ich mit meinen ganzen Freunden Anfang 20 hinten. Und alle haben zusammen gefeiert, haben einfach einen guten Abend gehabt. Und ich denke da irgendwie so gern dran zurück. Das war so ein schöner Gemeinschaftsmoment. Also, saugt den Abend nochmal in euch auf. Wir liefern den passenden Song.
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Über 50 Jahre steht er auf der Bühne. Heute Abend auf der vom Kunstrasen Roland Kaiser. Und wer diesen Mann schon mal live gesehen hat, der weiß, Dienst nach Vorschrift, da ist wirklich gar nichts von zu spüren. Der denkt nicht mal dran, einen Gang zurückzufahren. Nächstes Jahr geht er sogar noch auf Arena-Tour. Und das sei dazu gesagt, mit stolzen 74 Jahren. Vielleicht ist das der geheime Schlüssel zur ewigen Jugend. Vielleicht ist es aber auch Mitsingen. Lieb mich ein letztes Mal. Roland Kaiser bei Radio Bonn Rhein-Sieg.

Roland Kaiser. Das war die XXL-Show nach der Show hier bei Radio Bonn-Rhein-Sieg. Wir hoffen, es hat euch gefallen. Kommt jetzt gut durch die Nacht. Ich bin Lara Schamolli und tue es euch gleich natürlich nicht, ohne euch vorher nochmal Roland Kaiser dazulassen.

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1: Ich bin Doc Zeitler. Hunderte Einsatzkräfte kämpfen weiter gegen den größten Waldbrand der NRW-Geschichte im Hürtgenwald. Laut Ministerpräsident Wüst besteht Hoffnung auch für die evakuierten Anwohner. Wüst hat sich am Nachmittag bei einem Besuch im Brandgebiet selbst ein Bild von der Lage gemacht.
2: Stabil, so wird inzwischen die Situation im Hürtgenwald allgemein beschrieben, auch wenn noch nicht völlige Entwarnung gegeben werden kann. Denn der Wind etwa könnte wieder auffrischen und die Flammen Richtung Häuser treiben. NRW-Ministerpräsident Wüst aber sieht gute Fortschritte und hofft, dass die betroffenen Menschen bald wieder zurückkehren können. Wüst dankte auch den Einsatzkräften und lobte die allgemeine Hilfsbereitschaft. Hier würden viele Menschen mit einem großen Herz große Taten vollbringen. Thomas Brock, Nachrichtenredaktion.
1: Zehntausende Menschen haben heute im Berliner Tiergarten bei großer Hitze die Techno-Parade Rave the Planet gefeiert. Es war die erste Großveranstaltung in der Hauptstadt nach dem islamistischen Terroranschlag am Rande des Christopher Street Day vor 3 Wochen und stellte Polizei und Veranstalter vor besondere Herausforderungen. Weiträumig wurden Straßen und Wege in der Umgebung gesperrt und teils mit Pollern gesichert. Die Gewerkschaft Verdi fordert, Pflegeeinrichtungen in Deutschland besser auf heiße Temperaturen vorzubereiten. Bund und Länder müssten ein Sofortprogramm auflegen, heißt es aus dem Verdi-Bundesvorstand.
3: Ein Großteil der Pflegeheime in Deutschland sei nicht auf hohe Temperaturen vorbereitet. Hitze sei für Beschäftigte unerträglich und für Bewohnerinnen und Bewohner lebensgefährlich, argumentiert die Gewerkschaft. Mehr Klimaanlagen und energetische Sanierung mit Geld vom Staat sollen die Bedingungen verbessern. Das wird auch schon von anderen Seiten gefordert. Allerdings explodieren die Kosten rund um Pflege sowieso schon. Die Bundesregierung will diese Kosten mit einer Reform senken. Jan-Henner Reitzer, Nachrichtenredaktion.
1: Zum Sport. Bei der Schwimm-EM in Paris hat Johannes Liebmann mit Weltrekord Gold über 1500 Meter Freistil gewonnen. Der 19-Jährige hatte auch schon Gold über 800 Meter Freistil gewonnen. Auch Bronze ging nach Deutschland an Oliver Klemet. Die deutsche Mixed-Staffel mit Lukas Mertens, Jarno Beschnitt, Linda Roth und Maja Toben über 4x200 Meter Freistil hat überraschend Silber gewonnen.
4: Das Wetter.
5: Heute Nacht gibt's mal mehr, mal weniger Wolken. Schauer sind auch noch hier und da unterwegs und stellenweise kann auch nochmal das ein oder andere Gewitter dabei sein. Das alles bei Nachtwerten von 18 bis 14 Grad. Am Tag dann maximal 28 Grad, allerdings erst sehr grau, später dann auch mal Sonne und der Regen hat sich dann auch wieder verzogen, außer ganz im Süden. Da kann noch mal ein bisschen was runterkommen.
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6: A1 Dortmund-Köln zwischen Schwerte und Westhofener Kreuz. 1 Kilometer Stau, 11 Minuten Zeitverlust. Wir wünschen allen unterwegs gute Fahrt.

Wir feiern durch diese Sommernacht rein in den Sonntag gleich mit Musik von Ugel und Solto Jamaican. Jetzt erstmal die Stereo MCs und Connected. So geht's durch die Nacht mit ordentlich viel Party-Sound für euch dazu. Ich bin Sven Sandbote.

0: Ibiza.
1: So, komm spontan ab zum Flughafen, Ibiza, Flieger chartern und dann ab an den Sandstrand Seele baumeln lassen. Vorher, bevor der Flieger abhebt, aber noch Lady Gaga für euch und Tayo Cruz zum Feiern heute Nacht.
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0: Das Wetter.
1: In den kommenden Stunden, da kann es noch einzelne Schauer oder auch Gewitter geben bei 14 bis 18 Grad in der Nacht. Ansonsten ist der Sonntag erstmal ziemlich grau unterwegs. Im Laufe des Tages guckt die Sonne aber immer besser durch. Und bei 24 bis 28 Grad bleibt es dann auch zum allergrößten Teil wieder trocken. Nur der Süden von NRW, der bekommt noch mal so ein bisschen was an Regen ab.
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2: Zurzeit liegen uns keine Meldungen vor. Wir wünschen allen unterwegs gute Fahrt.

0: Jetzt gleich für euch Musik aus den 90ern von Marky Mark. Und dann gibt's noch Dimitri Vegas und Say My Name. Ja, komm, ich sag meinen Namen auch noch schnell. Sven Sandbote ist hier, mit mir geht's durch diese Partynacht.
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1: Ich bin Dirk Zeitler. Zehntausende Menschen haben am Samstag im Berliner Tiergarten bei großer Hitze die Techno-Parade Rave the Planet gefeiert. Es war die erste Großveranstaltung in der Hauptstadt nach dem islamistischen Terroranschlag am Rande des Christopher Street Day vor 3 Wochen und stellte Polizei und Veranstalter vor besondere Herausforderungen. Weiträumig wurden Straßen und Wege in der Umgebung gesperrt und teils mit Pollern gesichert. Hunderte Einsatzkräfte kämpfen weiter gegen den größten Waldbrand der NRW-Geschichte im Hürtgenwald. Laut Ministerpräsident Wüst besteht Hoffnung auch für die evakuierten Anwohner.
2: Stabil, so wird inzwischen die Situation im Hürtgenwald allgemein beschrieben, auch wenn noch nicht völlige Entwarnung gegeben werden kann. Denn der Wind etwa könnte wieder auffrischen und die Flammen Richtung Häuser treiben. NRW-Ministerpräsident Wüst aber sieht gute Fortschritte und hofft, dass die betroffenen Menschen bald wieder zurückkehren können. Wüst dankte auch den Einsatzkräften und lobte die allgemeine Hilfsbereitschaft. Hier würden viele Menschen mit einem großen Herz große Taten vollbringen. Thomas Brock, Nachrichtenredaktion.
1: Das Niedrigwasser in deutschen Flüssen könnte dazu führen, dass die Bahn wieder alte Güterwaggons auf die Schiene stellt. Die Bahntochter DB Cargo will diese reaktivieren, um ausfallende Schiffstransporte zu kompensieren. Das berichtet die Rheinische Post.
3: 900 Güterwagen könnte die Bahn mobilisieren. Das entspräche einer Ladung von 200 Schiffen. Die können derzeit kaum noch Ladung transportieren, weil zu wenig Wasser in den Flüssen ist. Darum will Verkehrsminister Bilger Schiffsfracht auf Schienen und Straßen verlagern. Einige Bundesländer haben deshalb schon das Lkw-Verbot an Sonntagen gelockert. Wenn der Transport gestört bleibt, rechnet Wirtschaftsexpertin Grimm mit höheren Preisen, etwa in der Chemieindustrie oder für Öl. Das sagte sie dem Kölner Stadtanzeiger. Thomas Bremser, Nachrichtenredaktion.
1: Zum Sport. Bei der Schwimm-EM in Paris hat Johannes Liebmann mit Weltrekord Gold über 1500 Meter Freistil gewonnen. Der 19-Jährige hatte auch schon Gold über 800 Meter Freistil gewonnen. Auch Bronze ging nach Deutschland an Oliver Klemet. Die deutsche Mixstaffel mit Lukas Mertens, Jarno Beschnitt, Linda Roth und Maja Toben über 4x200 Meter Freistil hat überraschend Silber gewonnen.
4: Das Wetter. Der ein oder andere Schluck Regen für die Natur, der kommt in dieser Nacht noch runter. Stellenweise bei 18 bis 14 Grad kann auch nochmal hier und da das ein oder andere Gewitter aufploppen. Außer ganz im Süden lässt der Regen euch dann im Laufe des Tages in Ruhe. Allerdings ist es erst ziemlich grau am Sonntag, später dann sonniger bei Tagestopwerten von 28 Grad heute im Laufe des Tages.
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5: Zurzeit liegen uns keine Meldungen vor. Wir wünschen allen unterwegs gute Fahrt.
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4: Wie wir die Partys in den 90ern gefeiert haben, das hören wir uns gleich an mit Fatboy Slim. Vorher gibt es aber erstmal Kamrad, Hug Yourself in einer sehr genialen Remix-Variante. Jetzt für eure Nacht rein in den Sonntag. Ich bin Sven Sandbote, wir feiern gemeinsam durchs Wochenende.

0: Wir feiern durch die Nacht mit David Guetta und Play Hard. So, und jetzt mal die Füße hoch, bewegen, denn wir wollen tanzen. Hier sind Junior, Senior und Move Your Feet für eure Partynacht rein in den Sonntag.
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0: Das Wetter.
1: Heute Nacht gibt's mal mehr, mal weniger Wolken. Schauer sind auch noch hier und da unterwegs und stellenweise kann auch noch mal das ein oder andere Gewitter dabei sein. Das alles bei Nachtwerten von 18 bis 14 Grad. Am Tag dann maximal 28 Grad, allerdings erst sehr grau, später dann auch mal Sonne und der Regen hat sich dann auch wieder verzogen, außer ganz im Süden. Da kann noch mal ein bisschen was runterkommen.
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2: Zurzeit liegen uns keine Meldungen vor. Wir wünschen allen unterwegs gute Fahrt.
1: Gleich für euch mit Joel Corey und jetzt erstmal mit Peter Fox am Start in dieser Nacht. Der macht alles neu. Ich bin Sven Sandbote. Hi zusammen.

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1: Ich bin Dirk Zeitler. Die Bewohner des Ortsteils Gai in Hürtgenwald dürfen in ihre Häuser zurück. Das hat der Landrat des Kreises Düren entschieden. Die 1800 Bewohner hatten in der Nacht auf Freitag wegen des Waldbrands in der Nordeifel das Gebiet verlassen müssen. Die Flammen waren bis auf 250 Meter an Grundstücke herangerückt. Zehntausende Menschen haben im Berliner Tiergarten bei großer Hitze die Techno-Parade Rave the Planet gefeiert. Es war die erste Großveranstaltung in der Hauptstadt nach dem islamistischen Terroranschlag am Rande des Christopher Street Day vor 3 Wochen und stellte Polizei und Veranstalter vor besondere Herausforderungen.
2: Techno-Paraden sind eher bekannt für wummernde Bässe und laute Beats. Diesmal startete Rave the Planet aber ganz still. Mit einer Schweigeminute wurde an die Opfer des Terroranschlags beim CSD erinnert. Danach wurde zwischen Siegessäule und Brandenburger Tor dann ausgiebig getanzt. Für die Sicherheit sorgten rund 1500 Polizeikräfte. Auch ein Hubschrauber und Drohnen kreisten in der Luft. Thomas Brock, Nachrichtenredaktion.
1: Das Niedrigwasser in deutschen Flüssen könnte dazu führen, dass die Bahn wieder alte Güterwaggons auf die Schiene stellt. Die Bahntochter DB Cargo will diese reaktivieren, um ausfallende Schiffstransporte zu kompensieren. Das berichtet die Rheinische Post.
3: 900 Güterwagen könnte die Bahn mobilisieren, das entspräche einer Ladung von 200 Schiffen. Die können derzeit kaum noch Ladung transportieren, weil zu wenig Wasser in den Flüssen ist. Darum will Verkehrsminister Bilger Schiffsfracht auf Schienen und Straßen verlagern. Einige Bundesländer haben deshalb schon das Lkw-Verbot an Sonntagen gelockert. Wenn der Transport gestört bleibt, rechnet Wirtschaftsexpertin Grimm mit höheren Preisen, etwa in der Chemieindustrie oder für Öl. Das sagte sie dem Kölner Stadtanzeiger. Thomas Bremser, Nachrichtenredaktion.
1: Zum Sport. Gold und Silber für Deutschlands Leichtathleten. Speerwerfer Julian Weber hat mit dem letzten Versuch Gold bei den Europameisterschaften in Birmingham gewonnen. Trotz Schulterproblemen katapultierte der 31-Jährige den Speer auf über 90 Meter und bezwang noch Teamkollege Nick Thum.